0: Wartungsarbeiten im Tunnel Hochwald bis ca. 6 Uhr gesperrt und die A111 Dreieck Oranienburg-Charlottenburg ist zwischen Schulzendorfer Straße und am Festplatz in beiden Richtungen wegen Wartungsarbeiten bis etwa 5 Uhr noch gesperrt. Allen unterwegs eine gute und sichere Fahrt.
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0: Ein Hit jagt den nächsten, auch in dieser Stunde, live aus dem Dresdner Funkhaus mit Heiko Hasch im Studio. Ich grüße Sie.

0: Große Stimme, große Karriere, Whitney Houston. Gerade gehört hier in der ARD-Hitnacht und das kam ja auch nicht von ungefähr, ihre Musikalität, denn ihre Mutter Sissy war ja auch schon eine bekannte und erfolgreiche Sängerin, sang zum Beispiel in der Begleitband von Elvis Presley und war auch bei Jimi Hendrix engagiert. Und so kam Whitney natürlich auch sehr früh mit der Musik in Berührung und schon mit 14 Jahren nahm sie ihre erste Platte auf. Und jetzt habe ich Milo, ein belgischer Musiker, der schreibt und produziert seine Songs auch alle selbst. Vor 10 Jahren brachte er sein erstes Album in die Charts und 8 Alben sind bereits auf den Markt gekommen. Und längst gibt er seine Konzerte auch über seine belgischen Landesgrenzen hinaus. Österreich, in der Schweiz und natürlich in Deutschland. Seine nächsten Konzerte in Deutschland gibt er am 11. Juli in Eschach, am 16.07. in Dingolfing und am 17. Juli in Weimar. Und bei uns ist er jetzt dabei, Milo.
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0: Kurz vor 2:30, hier der aktuelle Verkehrsservice in der ARD-Hitnacht. Die A1 Hamburg Richtung Lübeck ist zwischen Kreuzberg der Heide und Bad Oldesloe wegen Fahrbahnerneuerung noch bis ca. 5 Uhr gesperrt. Die A4 Erfurt Richtung Kirchheimer Dreieck ist zwischen Friedewald und Bad Hersfeld wegen eines defekten LKWs bis ca. 6 Uhr noch gesperrt. Die A9 Berlin Richtung Halle-Leipzig ist zwischen Kleinmarzehns und Köselitz wegen eines defekten Schwertransports gesperrt. Zwischen Kleinmarzehns und Köselitz ein defekter Schwertransport, deshalb Vollsperrung. Die A10 westlicher Berliner Ring Richtung Dreieckwerder ist zwischen Potsdam-Nord und Leest bis ca. 6 Uhr gesperrt. Die A25 Geestacht Richtung Hamburg ist zwischen Bergedorf und Dreieck Hamburg Südost wegen einer Baustelle bis ca. 5 Uhr gesperrt. Die A39 Braunschweig Richtung Wolfsburg ist zwischen Kreuz Wolfsburg-Königslutter und Flechtorf nach einem Unfall gesperrt. Die A40 Duisburg-Essen ist zwischen Mülheim-Winkhausen und Mülheim-Heißen in beiden Richtungen bis nächsten Montag gesperrt. Die A71 Erfurt Richtung Schweinfurt ist zwischen Oberhof und Suhl-Zellermelis wegen Wartungsarbeiten im Tunnel Hochwald noch bis ca. 6 Uhr gesperrt. Und die A111 Dreieck Oranienburg-Charlottenburg ist zwischen Schulzendorfer Straße und am Festplatz in beiden Richtungen wegen Wartungsarbeiten noch bis ca. 5 Uhr gesperrt. Allen unterwegs eine gute Fahrt, kommen Sie entspannt an Ihr Ziel. Jetzt mit DJ Bobo.
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0: Samantha Fox hier in der ARD-Hitnacht. Und wir sind ja mittendrin in der Fußball-Weltmeisterschaft, zum ersten Mal in drei Ländern ausgetragen, in Kanada, Mexiko und den USA. 48 Länder sind insgesamt mit dabei. Nur eben mit der Zeitverschiebung, das ist eine echte Herausforderung für uns. Und da passen doch jetzt ein paar Erinnerungen an 2014. Erinnern Sie sich? Lange her. Da wird es doch Zeit, die Trophäe wieder mal mit nach Hause zu nehmen. Träumen können wir ja schon mal davon. Erinnern Sie sich aber noch an den Fußballsong damals 2014 von Andreas Burani, sein bisher größter Hit? Und da stimmt ja wirklich alles. Zum richtigen Zeitpunkt, am richtigen Ort.
1: Das war so ein Abend, da war ich mit Freunden unterwegs. Wir haben gefeiert, haben gut gegessen, viel gelacht und haben aufeinander angestoßen, weil wir einfach den Moment genossen haben. Das ist ganz oft vorgekommen und ich erinnere mich da immer gern dran.
0: Und es wurde auch die meistverkaufte Single des Jahres. Auf uns, hier ist Andreas Burani.
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0: Have you ever seen the rain? CCR hier in der ARD Hit Nacht. Ja, Regen haben wir genug gesehen an den vergangenen Tagen und Wochen. Nun wird es Zeit, dass der Sommer mal richtig Gas gibt und das wird er ja auch. Am Wochenende sollen ja schon wieder über 30 Grad werden und heiß wird wahrscheinlich auch das nächste WM-Spiel. In wenigen Minuten beginnt ja das WM-Spiel Argentinien gegen Algerien.
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1: Um 3 Uhr mit Wolfgang Berger. Die Staats- und Regierungschefs der 7 wichtigsten Industriestaaten setzen ihr Treffen im französischen Evian heute fort. Hauptthema ist die Lage der Weltwirtschaft. Aus Evian Georg Schwarte.
2: Auf dem Themenzettel am Morgen eine nachhaltige Wachstumsagenda für die Welt in Zeiten von Krieg und Krisen. Heute Mittag dann dreht sich hier alles um das Thema künstliche Intelligenz. Darüber werden Kanzler Merz, US-Präsident Trump und die übrigen Gipfelteilnehmer am Nachmittag auch mit den Gründern und Vorstandschefs von KI-Unternehmen wie OpenAI, Meta oder auch Google DeepMind diskutieren, bevor der G7-Gipfel vom Gastgeber Frankreich zu Ende geht. Im kommenden Jahr übernehmen dann die Amerikaner den Vorsitz der 7 wirtschaftsstarken Nationen der Welt.
1: Außerdem wollen die G7-Staaten noch mehr Druck auf Russland machen. Das steht in einer gemeinsamen Erklärung, die in der Nacht veröffentlicht wurde. Darin kündigen die Staats- und Regierungschefs schärfere Sanktionen an, auch im Öl- und Gassektor. Die Ukraine soll bei der Luftverteidigung stärker unterstützt werden. Ziel ist der G7-Erklärung zufolge, eine neue Dynamik in die Verhandlungen mit Russland zu bringen. Nach dem Abkommen mit dem Iran gäbe es dafür jetzt so wörtlich ein Momentum. Die Bundeswehr soll für 16 Milliarden Euro neue Drohnen bekommen. Das hat Verteidigungsminister Pistorius angekündigt. Investiert wird demnach in Abwehr- und Aufklärungssysteme, aber auch in Angriffstechnologie. Alle Teilstreitkräfte sollen entsprechend geschult werden. Bei einem Truppenbesuch in Niedersachsen sagte Pistorius wörtlich: Wir werden künftig jeden Soldaten und jede Soldatin an Drohnen ausbilden. Wie wichtig das sei, habe der Krieg gegen die Ukraine gezeigt. Bei der Fußball-WM hat Norwegen mit 4:1 gegen den Irak gewonnen. Auch Mitfavorit Frankreich ist mit einem Sieg gestartet. Beim 3:1 gegen den Senegal war Stürmer Kylian Mbappé der entscheidende Mann. Aus dem ARD-WM-Team Silke Heine.
3: Es ist ein Auftakt nach Maß für die Equipe Tricolore, die sich zu Beginn der Partie schwer tat. Dank einer Leistungssteigerung in der zweiten Spielhälfte gelang aber der erhoffte Auftaktsieg. Kylian Mbappé erzielte beim 3:1-Erfolg 2 Tore und stieg damit zu Frankreichs Rekordtorschützen auf. In der Nacht greift dann auch der Weltmeister ins Geschehen ein. Argentinien startet gegen Algerien in das Turnier. Für Argentiniens Superstar Lionel Messi ist es der Start in seine 6. WM.
1: Und das waren die Nachrichten. Hier noch das Wetter in Deutschland. Tagsüber ist es gebietsweise freundlich, auch dichtere Wolken, Schauer und selten Gewitter. Höchstwerte 18 Grad auf den Ostseeinseln bis 32 Grad am Kaiserstuhl. Am Donnerstag dann heiter im Nordosten und den Bergen Schauer oder Gewitter 20 bis 36 Grad. Am Freitag anfangs freundlich, später gibt es Schauer und teils starke Gewitter bei 24 bis 38 Grad. Es ist 3.03 Uhr.
4: Und hier der Verkehrsservice in der ARD-Hitnacht. Die A1 Hamburg Richtung Lübeck ist zwischen Kreuzberg der Heide und Bad Oldesloe wegen Fahrbahnerneuerung noch bis ca. 5 Uhr gesperrt. Die A4 Erfurt Richtung Kirchheimer Dreieck ist zwischen Friedewald und Bad Hersfeld wegen eines defekten LKWs bis etwa 6 Uhr gesperrt. Die A9 Berlin Richtung Halle-Leipzig ist zwischen Kleinmarzenz und Köselitz wegen eines defekten Schwertransports gesperrt. Die A10 westlicher Berliner Ring Richtung Dreieckwerder ist zwischen Potsdam-Nord und Leest bis etwa 6 Uhr gesperrt. Die A25 Geestacht Richtung Hamburg ist zwischen Bergedorf und Dreieck Hamburg-Südost wegen einer Baustelle bis ca. 5 Uhr gesperrt. Die A39 Braunschweig Richtung Wolfsburg ist zwischen Kreuz Wolfsburg-Königslutter und Flechtdorf nach einem Unfall gesperrt. Die A40 Duisburg-Essen ist zwischen Mülheim-Winkhausen und Mülheim-Heißen in beiden Richtungen noch bis kommenden Montag gesperrt. Die A71 Erfurt Richtung Schweinfurt ist zwischen Oberhof und Suhl-Zellamelis wegen Wartungsarbeiten im Tunnel Hochwald bis ca. 6 Uhr gesperrt. Und die A111 Dreieck Oranienburg-Charlottenburg ist zwischen Schulzendorfer Straße und am Festplatz in beiden Richtungen wegen Wartungsarbeiten bis ca. 5 Uhr gesperrt. Allen unterwegs eine gute und sichere Fahrt.
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4: Die Ersten wurden sicher auch schon aus ihrem Schlaf gerissen. Da sollte es uns doch gelingen, ihnen auch gleich den passenden Schwung für den Tag zu bringen. Gleich mit einem Hit aus den 80ern mit Rick Astley. Ich bin Heiko Rasch hier aus dem Dresdner MDR-Studio. Allen früh aufstehen, schönen guten Morgen.

0: Sarah Connor hier in der ARD Hit Nachts am vergangenen Samstag 46 geworden. Noch bis Ende August ist sie mit ihrer wilden Nächte Open Air Tour unterwegs. Und er glänzte ja auch viele Jahre eher mit Negativschlagzeilen, was sein Privatleben betrifft. Die Rede ist von Boy George, mit Culture Club erfolgreich geworden, aber auch solistisch. Nur schade, dass ihm eben die Drogen so zugesetzt haben. Seinen 65. Geburtstag feierte er am vergangenen Sonntag. Und hier ist er mit Culture Club.
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0: Schöner Song, um einfach mal zur Ruhe zu kommen. Ja, und viele Songs bringen uns ja Jahrzehnte später noch die Erinnerung, schaffen es einfach, die Zeit auch mal anzuhalten. Und so wie viele Musiker hat sich vor allem auch ein Fußballer in den 80er Jahren ein Denkmal gesetzt. Die Rede ist von Diego Maradona. Er zauberte über das halbe Spielfeld. Kein Gegenspieler schien ihn da aufhalten zu können. Und Höhepunkt damals, 1986, die Fußball-Weltmeisterschaft in Mexiko. Vor 40 Jahren, damals stand ja auch Deutschland gegen Argentinien im Endspiel. Tja, und bei der Fußball-Weltmeisterschaft 1986 in Mexiko standen wir ja auch im Endspiel, damals gegen Argentinien. Und es war schon begeisternd, was der Fußballgott Diego Maradona damals auf dem Rasen gezaubert hat. Schon im Viertelfinale zwischen Argentinien und England erzielte er sowohl das berühmte Tor mit der Hand Gottes als auch das WM-Tor des Jahrhunderts. Tja, und gerade steht ja Argentinien gegen Algerien auf dem Rasen. Und Lionel Messi konnte schon nach 5 Minuten hatte er die erste große Chance, in Führung zu gehen. Aber da wurde abseits gepfiffen und Lionel Messi ist ja auch in seiner 6. WM dabei und gibt heute sein 200. Länderspiel. Schauen wir mal, wie es ausgeht. Im Moment steht es ja 1:0 für Argentinien.
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0: Kurz nach halb vier, schönen guten Morgen. Hier der aktuelle Verkehrsservice in der ARD-Hitnacht. Die A1 Hamburg Richtung Lübeck ist zwischen Kreuzberg der Heide und Bad Oldesloe wegen Fahrbahnerneuerung noch bis etwa 5 Uhr gesperrt. Die A4 Erfurt Richtung Kirchheimer Dreieck ist zwischen Friedewald und Bad Hersfeld wegen eines defekten LKWs bis ca. 6 Uhr noch gesperrt. Die A9 Berlin Richtung Halle-Leipzig ist zwischen Kleinmarzehns und Köselitz wegen eines defekten Schwertransports gesperrt. Die A10 westlicher Berliner Ring Richtung Dreieck-Werder ist zwischen Potsdam-Nord und Leest bis ca. 6 Uhr noch gesperrt. Die A25 Geestacht Richtung Hamburg ist zwischen Bergedorf und Dreieck Hamburg-Südost wegen einer Baustelle bis ca. 5 Uhr gesperrt. Die A39 Braunschweig Richtung Wolfsburg ist zwischen Kreuz Wolfsburg-Königslutter und Flechtdorf nach einem Unfall gesperrt. Die A71 Erfurt Richtung Schweinfurt ist zwischen Oberhof und Suhl-Zellermelis wegen Wartungsarbeiten im Tunnel Hochwald bis ca. 6 Uhr gesperrt. Und die A111 Dreieck Oranienburg-Charlottenburg ist zwischen Schulzendorfer Straße und am Festplatz in beiden Richtungen wegen Wartungsarbeiten bis ca. 5 Uhr gesperrt. Allen unterwegs, gute Fahrt, kommen Sie gut an Ihr Ziel.
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0: Die Dire Straits hier in der ARD Hit Nachts. Mark Knopfler und David Knopfler, zwei musikbegeisterte Brüder, haben mit zwei weiteren Musikern in den 70ern schon ihre Band gegründet. Ja, und von wegen chronisch pleite, wie es der Bandname verraten würde. Sie machten eine Weltkarriere. Um die 120 Millionen Platten gingen da über die Ladentische. Und ihre größten Hits feierten sie ja dann auch in den 80er Jahren. Ebenso wie auch Kate Bush. Wobei sie ihren ersten Nummer-1-Hit auch schon 1978 landen konnte, gleich mit ihrem Debütalbum.
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0: Erinnerung an Nick Carmen hier in der ARD-Hitnacht. Anfang Mai jährte sich ja sein Todestag auch schon zum 5. Mal. Bekannt wurde er zuerst als Fotomodel, wurde für Werbespots engagiert und daraufhin wurde auch Madonna auf ihn aufmerksam und schrieb und produzierte auch seine erste Single. Each Time You Break My Heart. Mit dieser Single konnte er sich damals auch in den Charts platzieren und das war vor 40 Jahren genau. I Promised Myself, schließlich gelang ihm damit 1990 der einzige Nummer-1-Hit. Und den Song, den hat er auch selbst geschrieben und es war sein letzter Song, den er in den Charts überhaupt platzieren konnte. Bis zu den Nachrichten habe ich noch Blondie und zuvor ELO, das Electric Light Orchestra.
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1: Um 4 Uhr mit Wolfgang Berger. Im Bemühen um ein Ende des Ukraine-Krieges wollen die G7-Staaten den Druck auf Russland erhöhen. Beim Gipfel in Evian wurden demnach schärfere Sanktionen bei Öl und Gas und neue Waffenlieferungen an die Ukraine vereinbart. Aus Evian, Katrin Schmid.
2: Das Ganze eben vor dem Hintergrund, das wurde nochmal explizit gesagt in Evian, dass man die Ukraine jetzt wirklich in einer deutlich besseren Position sieht mit ihren militärischen Fähigkeiten und damit, dass sie

0: Gebiete zurückerobert hat. Die Dynamik des Krieges habe sich geändert, heißt es hier von vielen G7-Oberhäuptern. Sprich, man sieht ein Momentum gekommen, will Russland in Verhandlungen drängen. Auch US-Präsident Trump, das ist natürlich entscheidend, will das, hat er gesagt. Und die Europäer, die dürften, so scheint es, in einem solchen Fall eine zumindest stärkere Rolle spielen, als das bisher der Fall war.
1: Deutschland will in den nächsten Jahren rund 16 Milliarden Euro für neue Drohnen ausgeben. Investiert werde vor allem in Abwehr und Aufklärung, sagte Verteidigungsminister Pistorius bei einem Truppenbesuch in Niedersachsen.
2: Wir beschaffen Drohnen, die aufklären, wir beschaffen Drohnen, die wirken, sowie angreifende Drohnen eben abwehren können, also das gesamte Spektrum. Wir werden jeden Soldaten und jede Soldatin an Drohnen ausbilden. Das ist und wird weiter Bestandteil der Ausbildung sein. Drohnen, und das ist eine Lehre aus dem Krieg, den Putin gegen die Ukraine führt und in dem sich die Ukraine so überaus erfolgreich, gerade auch mit Drohnentechnologie wehrt. Drohnen sind längst Standard im Truppenalltag und das muss auch so sein.
1: Verteidigungsminister Pistorius. Die Innenminister von Bund und Ländern wollen bei ihrer heute Abend in Hamburg beginnenden Frühjahrskonferenz unter anderem über Maßnahmen gegen Sozialbetrug beraten. Einem Bericht der Bild-Zeitung zufolge wollen sie prüfen, ob EU-Bürgern der Anspruch auf Grundsicherung erschwert werden kann. Damit solle verhindert werden, dass insbesondere Südosteuropäer nach nur wenigen Monaten Arbeit in Deutschland bereits Anspruch haben. Bei der Fußball-WM hat Norwegen mit 4:1 gegen den Irak gewonnen. Top-Stürmer Erling Haaland traf doppelt. Auch Mitfavorit Frankreich ist mit einem Sieg ins Turnier gestartet. Beim 3:1 gegen den Senegal war Kapitän Kylian Mbappé mit 2 Toren der entscheidende Mann. Zwischen Titelverteidiger Argentinien und Algerien steht es zur Halbzeit 1:0. Das Tor für den Weltmeister erzielte Superstar Lionel Messi. Er ist jetzt der erste Spieler, der bei 6 Weltmeisterschaften auf dem Platz stand. Das waren die Nachrichten. Das Wetter in Deutschland. Tagsüber gebietsweise freundlich, auch dichtere Wolkenschauer und selten Gewitter. Höchstwerte 18 Grad auf den Ostseeinseln bis 32 Grad am Kaiserstuhl. Am Donnerstag heiter im Nordosten und den Bergen Schauer oder Gewitter 20 bis 36 Grad. Am Freitag anfangs freundlich, später Schauer und teils starke Gewitter 24 bis 38 Grad. Es ist 4:03 Uhr.
3: Und hier der Verkehrsservice in der ARD-Hitnacht. Die A1 Hamburg Richtung Lübeck ist zwischen Kreuzberg der Heide und Bad Oldesloe wegen Fahrbahnerneuerung noch bis etwa 5 Uhr gesperrt. Die A4 Erfurt Richtung Kirchheimer Dreieck ist zwischen Friedewald und Bad Hersfeld wegen eines defekten LKWs bis etwa 6 Uhr gesperrt. Die A9 Berlin Richtung Halle-Leipzig ist zwischen Kleinmarzens und Köselitz wegen eines defekten Schwertransports gesperrt. Die A10 westlicher Berliner Ring Richtung Dreieckwerda ist zwischen Potsdam Nord und Leest bis ca. 6 Uhr noch gesperrt. Die A25 Geesthacht Richtung Hamburg ist zwischen Bergedorf und Dreieck Hamburg Südost wegen einer Baustelle bis ca. 5 Uhr gesperrt. Die A39 Braunschweig Richtung Wolfsburg ist zwischen Kreuz Wolfsburg-Königslutter und Flechtorf wegen Reinigungsarbeiten gesperrt. Die A71 Erfurt Richtung Schweinfurt ist zwischen Oberhof und Suhlen-Zellermelis wegen Wartungsarbeiten im Tunnel Hochwald noch bis ca. 6 Uhr gesperrt. Die A111 Dreieck Oranienburg-Charlottenburg ist zwischen Schulzendorfer Straße und am Festplatz in beiden Richtungen wegen Wartungsarbeiten bis ca. 5 Uhr gesperrt. Und die B97 zwischen Burg und Burg Neuendorf ist die Bundesstraße nach einem Unfall in beiden Richtungen gesperrt. Allen unterwegs eine gute und sichere Fahrt.
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3: Für Sie einen guten Start in diesem Mittwoch. Die Müdigkeit sollten wir mit der passenden Musik vertreiben, mit der ARD-Hitnacht hier aus dem Dresdner MDR-Studio. Ich bin Heiko Rasch. Schönen guten Morgen.

0: Norah Jones in der ARD-Hitnacht. Ihre Musikalität wurde ihr ja sozusagen auch schon in die Wiege gelegt, denn ihr Vater, er war auch ein indischer Musiker und Komponist. Und Norah selbst bekam auch schon mit 6 Jahren Klavierunterricht. Später spielte sie dann auch Saxophon und Trompete. Und ihr erstes Album 2002 übertraf ja auch alle Erwartungen, gleich mal über 28 Millionen Mal verkauft. Ihr Debütalbum. Und 2 Jahre später war sie dann auch mit dieser Single Sunrise erfolgreich. Und wir kommen nach Italien mit Nick. Auch er fing schon im Kindesalter an, Gitarre und Schlagzeug zu spielen. Und er wollte auch schon von Kindesbeinen an die Musik machen, die er von Sting am liebsten hörte. Und das ist der Nick auch gelungen. Laura Non C'è. Auf seinem 4. Studioalbum veröffentlicht und der Song, der war für ihn dann auch der internationale Durchbruch.
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0: Dirk Bagge ist hier in der ARD-Hitnacht, schon Ende der 70er Jahre veröffentlicht, dieser Song. Und in die Musikgeschichte ging ja dieser Titel vor allem durch das Video ein. Das war am 1. August 1981 um 0 Uhr, eine Minute, das erste Musikvideo, das auf MTV, der neue Sender damals, ausgestrahlt wurde. Knapp 19 Jahre später wurde auch genau dieses Video als das millionste Video auf MTV wieder gezeigt. Und ihr gehört ja auch ein großes Kapitel der Musikgeschichte. Erinnerung jetzt an Tina Turner, auch schon 3 Jahre nicht mehr unter uns.
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Kurz nach 5:30, schönen guten Morgen. Hier der aktuelle Verkehrsservice in der ARD-Hitnacht. Die A1 Hamburg Richtung Lübeck ist zwischen Kreuzberg der Heide und Bad Oldesloe noch wegen Fahrbahnerneuerung bis etwa 5 Uhr gesperrt. Die A4 Erfurt Richtung Kirchheimer Dreieck ist zwischen Friedewald und Bad Hersfeld wegen eines defekten LKWs bis ca. 6 Uhr noch gesperrt. Die A9 Berlin Richtung Halle-Leipzig ist zwischen Kleinmarzehns und Köselitz wegen eines defekten Schwertransports gesperrt. Und noch einmal, die A9 Berlin Richtung Halle-Leipzig zwischen Kleinmarzehns und Coswig ist die Autobahn gesperrt. Die A10 westlicher Berliner Ring Richtung Dreieckwerda ist zwischen Potsdam-Nord und Leest bis ca. 6 Uhr noch gesperrt. Die A25 Geestach Richtung Hamburg ist zwischen Bergedorf und Dreieck Hamburg Südost wegen einer Baustelle bis ca. 5 Uhr gesperrt. Die A39 Braunschweig Richtung Wolfsburg ist zwischen Kreuz Wolfsburg-Königslutter und Flechtorf wegen Reinigungsarbeiten gesperrt. Die A40 Duisburg-Essen ist zwischen Mülheim-Winkhausen und Mülheim-Heißen in beiden Richtungen bis zum kommenden Montag gesperrt. Die A71 Erfurt Richtung Schweinfurt ist zwischen Oberhof und Suhl-Zellermelis wegen Wartungsarbeiten im Tunnel Hochwald noch bis ca. 6 Uhr gesperrt. Allen unterwegs eine gute und hoffentlich auch entspannte Fahrt.

0: 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Auch in San Francisco werden wir gehört. Christine lebt dort schon seit 17 Jahren. Die Liebe hat sie über einen großen Teich geführt, an der Seite ihres Mannes Brian, den sie hier in Deutschland kennengelernt hat. Vielen Dank für Ihre Mail. Sie schreibt, ich nutze die Abendstunden immer, um mit der ARD-Hitnacht noch ein bisschen Heimatgefühl zu bekommen. Ja, Sie liegen ja 9 Stunden zurück. Also ist es bei Ihnen 19.44 Uhr. Genau. Und da habe ich mir die Mail ja auch genau bis zu diesem Zeitpunkt jetzt aufgehoben. Sie bekommen ein wenig Heimatgefühl und wir jetzt ein wenig Urlaubslaune und Fernweh mit dem Klassiker von Scott McKenzie. Da ist ihm doch in den 60er Jahren auch was Bleibendes gelungen mit San Francisco.
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0: Natalie Cole hier in der ARD Hitnacht. Lionel Messi zeigt ja gerade, was er kann in seinem 200. Länderspiel heute. Er ist ja auch schon bei seiner 6. Weltmeisterschaft dabei. 3:0 steht es im Augenblick gegen Algerien und alle 3 Tore hat Messi ins Tor gezaubert. Tja, die Ersten, die verlassen gleich die ARD-Hitnacht. Ihr regionales Frühprogramm startet mit den 5 Uhr Nachrichten. Kommen Sie gut durch diesen Mittwoch.
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0: Uhr. Guten Morgen mit MDR Thüringen. Das Wichtigste jetzt von Jana Münchhof.
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2: Bundeskanzler Friedrich Merz sieht eine neue Einigkeit mit US-Präsident Trump. Europa und die Amerikaner würden wieder stärker als bisher an einem Strang ziehen, sagte Merz am Rande des G7-Gipfels im französischen Evian. Die G7-Staaten wollen den Druck auf Angreifer Russland erhöhen. Man werde die Sanktionen verschärfen, auch im Öl- und Gassektor, heißt es in einer Erklärung vor dem heutigen Abschluss des Gipfeltreffens. Thüringen erinnert mit einer zentralen Gedenkveranstaltung in Nordhausen an die Opfer des SED-Unrechts. Landespolitiker gedenken gemeinsam mit Oberbürgermeister Kai Buchmann der Opfer. Rund 1 Million Menschen waren in der DDR vor 73 Jahren gegen die politisch und wirtschaftlich angespannte Lage auf die Straße gegangen. Aus spontanen Streiks entwickelte sich ein Aufstand mit Rufen nach Freiheit und Einheit. Der Aufstand wurde unter Einsatz sowjetischer Panzer gewaltsam niedergeschlagen. Mehr als 50 Menschen kamen ums Leben. Bei einem Lkw-Unfall am Abend auf der A4 bei Bad Hersfeld sind rund 600 Liter Diesel

0: ausgelaufen. Laut Polizei verlor der 52-jährige Fahrer auf regennasser Fahrbahn die Kontrolle über seinen Sattelzug und durchbrach die Mittelleitplanke. Der Treibstoff verteilte sich auf etwa 100 Metern und machte die Strecke spiegelglatt. Verletzt wurde niemand. Der Schaden liegt bei mindestens 100.000 Euro. Die Aufräumarbeiten mit Kehrmaschinen und Spezialfahrzeugen sollen noch bis gegen 7 Uhr andauern. Die Innenminister von Bund und Ländern wollen bei ihrer heute in Hamburg beginnenden Frühjahrskonferenz unter anderem gegen Sozialbetrug beraten. Einen Bericht der Bild-Zeitung zufolge wollen sie prüfen, ob EU-Bürgern der Anspruch auf Grundsicherung erschwert werden kann. Damit solle verhindert werden, dass insbesondere Südosteuropäer nach nur wenigen Monaten Arbeit in Deutschland bereits Anspruch haben. Geprüft werden solle auch eine Kürzung des Kindergeldes für EU-Ausländer in Deutschland, deren Kinder im Heimatland leben. Zum Sport. Bei der Fußball-WM in hat Norwegen mit 4:1 gegen den Irak gewonnen. Topstürmer Haaland traf doppelt. Auch Mitfavorit Frankreich ist mit einem 3:1 gegen den Senegal ins Turnier gestartet. Im Moment läuft das Spiel zwischen Titelverteidiger Argentinien und Algerien. Hier steht es 3:0. Alle Tore erzielte Superstar Lionel Messi. Er ist jetzt der erste Spieler, der bei 6 Weltmeisterschaften auf dem Platz stand. Das waren die Nachrichten. 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
1: Vielen Dank, Jana. Das Spiel ist inzwischen zu Ende. 3:0 ist auch der Endstand geblieben. Wir schauen aufs Wetter, die aktuellen Temperaturen. Sondershausen 12 Grad. 10 Grad sind es in Veilsdorf und die Wartburg meldet 15 Grad. Danke an unsere Wettermelder. Heute teils neblig, trüber Start, dann teils sonnig. Im Verlauf wieder dichtere Wolken. Am Nachmittag örtlich Schauer, 22 bis 26 Grad. Morgen heiter und trocken, hochsommerlich warm mit 29 bis 31 Grad. Am Freitag vorwiegend sonnig und trocken. Am Abend sind vereinzelt Gewitter möglich. Es wird heiß bis 35 Grad. 5:03 Uhr haben wir es jetzt. Hier sind die aktuellen Verkehrsmeldungen. A4 Richtung Frankfurt zwischen Friedewald und Bad Hersfeld wegen Bergungs- und Reinigungsarbeiten. Sie haben es in den Nachrichten gehört. Bis voraussichtlich 6 Uhr noch gesperrt. Die Umleitungsempfehlung ist die U80 über Sorgar und Bad Hersfeld. Aktuell in Friedewald Stau und stockender Verkehr. A9 Richtung München zwischen Dreußig und Eisenberg steht ein defekter Schwertransporter auf der rechten Spur. Die A71 Richtung Schweinfurt ist zwischen Oberhof und Sulzalermedes wegen Wartungsarbeiten im Tunnel Hochwald bis etwa 6 Uhr gesperrt. Blitzer gibt es keine im Moment. Melden Sie uns Staus oder Blitzer kostenfrei unter 0800 218 1600. Danke.
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0: 5:11. Guten Morgen.
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0: Das Thema Geldautomaten hatten wir ja gestern bereits in unseren Nachrichten. Wir möchten heute aber gern nochmal dran anknüpfen, denn wir haben dazu einige Reaktionen von Ihnen bekommen und gemerkt, es beschäftigt viele.
2: Ja, man merkt es ja. Früher standen sie gefühlt irgendwie an jeder Ecke und heute haben sie schon fast Seltenheitswert. Da klingt es vielerorts so. Ja, schnell mal Bargeld holen. Fehlanzeige.
0: Deshalb wollen wir heute mal wissen, suchen Sie noch oder zahlen Sie schon? Wo bekommen Sie heutzutage Ihr Bargeld her?
3: Na, ich gehe immer noch an den Automaten. Bis jetzt geht's noch. Aber es ist nur eine Frage der Zeit. Da sagen andere, jetzt wird's abgeschafft, jetzt nur noch digital oder Online-Banking. Muss ich nicht haben.
4: Wir holen es immer noch am Automaten, wenn wir es brauchen. Ja? Wenn es die bald nicht mehr gibt. Ja, dann muss man sehen.
5: Normalerweise Automaten, aber wir haben es auch schon am Supermarkt gemacht. Kein Problem gehabt.
0: Ja, aber Fakt ist, die Zahl der Geldautomaten, die schrumpft. Da kommt bei einigen Hörern schnell die Vermutung auf, dass das Bargeld abgeschafft werden soll. Ist das wirklich so? Unser Redakteur für Hörerfragen klärt das heute mal auf.
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0: 5.20 Uhr auf die Sekunde genau.
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0: Egal, ob für den Weg zur Arbeit oder für den Ausflug am Wochenende oder im Urlaub, für viele ist das Fahrrad eben ein treuer Begleiter. Aber mal Hand aufs Herz, wie fit sind Sie, wenn doch mal was kaputt geht? Katja.
2: Also ich habe 2 linke Hände. Mhm. Ich weiß aber, wen ich fragen kann. Früher war es Papa und heute eben einfach die Fahrradwerkstatt.
0: Oder du schaust mal bei einem Fahrradworkshop vorbei. Da kannst du dir das alles zeigen lassen, wie Bremsen repariert oder Reifen gewechselt werden. Mhm. In Rudolstadt hieß es gestern zum Beispiel, selbst ist die Frau im ersten Workshop von Frauen für Frauen. Und da hatte Leiterin Antje Dietzel das Kommando. Und so ist sie zur Fahrradreparaturexpertin geworden.
3: Also der ursprüngliche Gedanke war mal, ich wollte an die Ostsee fahren mit dem Fahrrad und hatte Angst davor, irgendwo im Niemandsland, sage ich mal, festzuhängen mit einem Platten oder mit einer gerissenen Kette. Und da dachte ich mir, soll mir jetzt diese Angst die Freude an der Ostsee zu fahren nehmen? Und dachte ich, nein, das macht sie nicht. Und dann habe ich angefangen, auf YouTube einfach Erklärvideos zu gucken zum Fahrrad reparieren und habe mir preiswerte Fahrräder kaputte gekauft und habe sie im Prinzip so lange gesund repariert, durch Try and Error auch ganz viel, bis es irgendwann geklappt hat.
0: Das nächste Mal werden morgen Fahrräder repariert. Die Fahrradwerkstatt im Rudolstädter AWO Jugend- und Familienhaus ist dann wieder für alle offen.
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1: Um 5.30 Uhr Sanktionen gegen Russland. Beim Gipfel im französischen Evian kündigten die G7-Staats- und Regierungschefs an, die bestehenden Sanktionen gegen Russland weiter zu verschärfen. Ziel sei es, ein Ende des Krieges voranzubringen. Gedenken an DDR-Aufstand. In Nordhausen, einer Thüringen, an die Opfer des SED-Unrechts und den Volksaufstand vom 17. Juni 1953. Landespolitiker gedenken der mehr als 50 Toten sowie Tausender Verhafteter. Ergebnisse der Fußball-WM. Superstar Lionel Messi hat Argentinien mit einem 3:0 gegen Algerien zum Sieg geführt. Außerdem spielten Frankreich Senegal 3:1 und Norwegen Irak 4:1.
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2: Mit Jana Hildebrand, guten Morgen. Duderstadt. Das Amtsgericht hat einen Priester des Bistums Erfurt wegen Kinderpornografie zu einer Bewährungs- und Geldstrafe verurteilt. Im März hatte die Polizei Göttingen elektronische Geräte als Beweismittel beschlagnahmt. Anschließend stellte Bischof Ulrich Neimeyer den Priester frei. Das kirchenrechtliche Verfahren gegen ihn geht weiter, sobald das Urteil rechtskräftig ist. Erfurt. Nach dem Entwurf des neuen Schulnetzplanes sollen in der Stadt künftig keine Regelschulen mehr bestehen. Bis 2032 sollen zudem mehrere Grundschulen in Gemeinschaftsschulen überführt und zwei Berufsschulen zusammengelegt werden. Der Plan von Bildungsdezernent Matthias Berwolf wird nun beraten. Ein Beschluss ist für Ende des Jahres vorgesehen. Suhl. Am Abend wird auf dem Suhler Marktplatz die Junioren-WM im Sportschießen eröffnet. Nach Angaben des Deutschen Schützenbundes nehmen über 800 Sportlerinnen und Sportler aus 66 Nationen daran teil. Die WM dauert gut 2 Wochen bis zum 26. Juni. Es ist bereits die 2. Junioren-WM, die in Suhl ausgetragen wird. 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
3: Das Wetter heute teils neblig drüber, Start dann teils sonnig, im Verlauf wieder dichtere Wolken. Am Nachmittag örtlich Schauer, 22 bis 26 Grad. Morgen heiter und trocken, hochsommerlich warm mit 29 bis 31 Grad. Am Freitag vorwiegend sonnig und trocken, am Abend sind vereinzelt Gewitter möglich. Es wird heiß bis 35 Grad. 5.33 Uhr. Hier sind die aktuellen Verkehrsmeldungen. Schönen guten Morgen, liebe Autofahrer. Die A4 Richtung Frankfurt bleibt zwischen Friedewald und Bad Hersfeld wegen Bergungs- und Reinigungsarbeiten bis voraussichtlich 6 Uhr gesperrt. Die Umleitungsempfehlung ist die U80 über Sorga und Bad Hersfeld. Aktuell in Friedewald Stau und stockender Verkehr. A9 Richtung München zwischen Dreußig und Eisenberg steht ein defekter Schwertransport auf der rechten Fahrspur. Die A71 Richtung Schweinfurt ist zwischen Oberhof und Suhl-Zellermelis wegen Wartungsarbeiten im Tunnel Hochwald bis etwa 6 Uhr gesperrt. Blitzer gibt's keine. Melden Sie uns Staus oder Blitzer kostenfrei unter 0800 218
0: 1600. Danke. 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
3: Schönen guten Morgen. Katja, weißt du, was gerade das Schöne an dieser Jahreszeit ist?
4: Nee.
3: Es ist morgens jetzt schon viel früher. Hellgrau.
4: Ja, das nenne ich mal echten Sommeroptimismus. Ja, wir warten weiterhin sehnsüchtig auf das große Comeback der Sonne. Und so mancher vielleicht auch auf die Rückkehr der 30 Grad.
3: So mancher. Die Frage ist also, wann steigt die nächste Ü30-Party auf dem Thermometer? Das klären wir kurz vor 6 mit dem MDR Thüringen Wetterstudio.
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0: 5:39 Uhr, 5:39 Uhr.
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0: Damit können Sie einen MDR Thüringen Siegersessel klar machen. Super bequem zum WM-Schauen. 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Wir spielen eine Torszene vor und Sie sagen danach einfach, drin oder nicht drin. Also ist der Ball reingegangen oder eben nicht.
2: Ja, und eine, die sich schon über ihren Siegersessel gefreut hat, das war Kerstin Stühler aus Hohenölsen. Und sie hat uns mal beschrieben, wie das so war.
3: Ja, wie soll ich sagen? Ich habe schnell gewählt, dann war ich durch und da habe ich gedacht, oh, heute könnte es ernst werden. Und da bin ich erstmal rumgehüpft. Und habe dann gleich meine Tochter WhatsApp geschrieben und gesagt, ich glaube, ich bin heute, vielleicht klappt es heute im Radio, mach schon mal das Radio an. Und dann sagt sie, wohnt ihr weiter. Dann hat sie das auch gemacht. Und dann, wie gesagt, wo das Telefon klingelt und dann ging es ein bisschen so, bum, bum, bum, bum. Aber ich bin da schnell drüber, weil ich habe keine Berührungsängste.
0: Kerstin hatte vergangene Woche bei Timo in der Frühschicht gewonnen und weil er eh noch einen Termin in Ostthüringen hatte, hat er sich den Liegestuhl unter den Arm geklemmt und persönlich gleich vorbeigebracht. Wo der Siegersessel einen Platz gefunden hat, das hören wir noch heute Morgen und natürlich gibt's für Sie auch heute wieder die Chance. Dranbleiben.
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0: 5.49 Uhr. Es ist 11 Minuten vorm 6.
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0: Heute Morgen Josephine Bechler. Guten Morgen.
2: Guten Morgen, Johannes.
0: So, Fußball geschaut?
2: Nee, aber ich habe mir gerade ein paar Wiederholungen angeschaut.
0: Ja, man muss aber so ein bisschen kurz sich am Morgen updaten, ne? Was war da in der vergangenen Nacht?
2: Aber war schon interessant. Schweden gegen Irak.
0: Jetzt kommt aber erstmal das Wetter-Update und da sind noch viel größere Zahlen als im Fußball im Spiel.
2: Genau, also da hätten wir aktuell auf jeden Fall noch etwas niedrigere Temperaturen. Wenn man sich dann überlegt, dass wir doch diese Woche noch auf bis zu 35 Grad kommen, das wäre dann am Freitag schon der Fall. Und also heute noch 22 bis 26 Grad in der Spitze. Wir könnten nochmal richtig gut durchatmen, was jetzt aktuell an den Temperaturen aber auch noch nicht so ganz zu sehen ist. Wir liegen noch bei 11 bis 15 Grad. Da braucht man vielleicht schon noch ein kurzes Jäckchen. Und wir haben auch teilweise noch mit Nebel zu tun. Also zum Beispiel vor allem an der Werra im Thüringer Wald, auch teilweise im Thüringer Becken, um den Kyffhäuser herum, im Eichsfeld. Da ist überall stellenweise auf jeden Fall Nebel unterwegs.
0: Na gut, aber es entwickelt sich. Du hast ja schon gesagt, was der Höchstwert sein wird am Freitag.
2: Genau, also das wird immer wärmer. Es zieht ja auch heute nochmal eine schwache Warmfront durch. Also wenn es dann im Norden nochmal örtlich etwas Regen gibt, dann ist das diese Warmfront eines nächsten Tiefdruckgebiets. Und ja, mit einer Warmfront wird natürlich auch immer wieder ein Schwall warmer Luft zu uns gelenkt. Und da sind wir morgen schon bei 29 bis 31 Grad in der Spitze. Zudem gibt es morgen auch eigentlich durchweg Sonnenschein. Es ist trocken und am Freitag werden dann bei Höchstwerten bis 35 Grad natürlich so ein bisschen die Gewitterwahrscheinlichkeiten zunehmen. Also die Schwüle nimmt zu, Luftfeuchtigkeit ist relativ hoch und natürlich auch durch diese hohen Temperaturen ist das Potenzial gegeben, dass da ordentliche Hitzegewitter am Nachmittag entstehen können.
0: Am Freitag schon?
2: Genau, am Freitag. Am Freitag sind das meistens eher so sehr vereinzelte örtliche Geschichten. Also man merkt es wahrscheinlich in den wenigsten Fällen, dass es dann wirklich nass ist. Man hofft wahrscheinlich eher darauf. Und am Samstag sind die Wahrscheinlichkeiten für diese Hitzegewitter noch mal etwas größer.
0: Okay, also das Wochenende dann durchwachsen, oder?
2: Ja, aber immer noch sehr heiß. Also, und man muss ja auch immer sagen, egal wie viele Schauer und Gewitter es gibt, es ist ein kurzer Zeitpunkt des Tages, der dann mal von diesen Gewittern bestimmt ist. Ansonsten, der Rest vom Tag ist ja sehr sonnig. Das wird am Samstag so sein. Auch am Sonntag gibt es sehr lange heitere Phasen und die Temperaturen sind im hohen, teilweise auch heißen Bereich.
0: Die große Überschrift fürs Wochenende lautet also Sommer. Josephine, danke für die Aussichten. Wir hören uns wieder kurz vor 8.
2: Bis dann.
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immer und ewig mit Tamara Danz verbunden sein, dieser Song Bataillon d'Amour City. Schönen guten Morgen mit MDR Thüringen, 5:57 Uhr, 3 Minuten noch bis um 6.

0: Es ist 6 Uhr. Guten Morgen mit MDR Thüringen. Das Wichtigste jetzt von Jana Münchhof.
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2: Die G7-Staaten wollen den Druck auf Russland erhöhen. Man werde die Sanktionen verschärfen, auch im Öl- und Gassektor, heißt es in einer gemeinsamen Erklärung im französischen Evian. Ziel sei, ein Ende des Krieges voranzubringen. Nach schwierigen Monaten sieht Bundeskanzler Friedrich Merz eine neue Einigkeit mit US-Präsident Trump. Europa und die Amerikaner würden wieder stärker als bisher in einem Strang ziehen. Heute stehen die angespannte Lage der Weltwirtschaft und der Umgang mit künstlicher Intelligenz auf dem Programm der G7. Thüringen erinnert mit einer zentralen Gedenkveranstaltung in Nordhausen an die Opfer des SED-Unrechts. Landespolitiker gedenken gemeinsam mit Oberbürgermeister Kai Buchmann der Opfer. Rund 1 Million Menschen waren in der DDR vor 73 Jahren gegen die politisch und wirtschaftlich angespannte Lage auf die Straße gegangen. Aus spontanen Streiks entwickelte sich ein Aufstand mit Rufen nach Freiheit und Einheit. Der Aufstand wurde unter Einsatz sowjetischer Panzer gewaltsam niedergeschlagen. Mehr als 50 Menschen kamen ums Leben. In Thüringen sehen viele Menschen beim Thema illegaler Müll deutlichen Handlungsbedarf. In einer MDR-Fragterhebung mit rund 5000 Teilnehmern sprechen sich 65% für höhere Bußgelder für Müllsünder aus. Jeder Zweite befürwortet zudem den Einsatz von Kameras an besonders betroffenen Orten. Uneinig sind die Befragten beim Umgang mit Pfandflaschen und Dosen im öffentlichen Raum. Eine knappe Mehrheit findet es richtig, diese neben Mülleimern abzustellen, damit Bedürftige sie einsammeln können.

0: Allerdings lehnen auch 40% diese Praxis ab. Bei einem LKW-Unfall am Abend auf der A4 bei Bad Hersfeld sind rund 600 Liter Diesel ausgelaufen. Laut Polizei verlor der 52-jährige Fahrer auf regennasser Fahrbahn die Kontrolle und durchbrach die Mittelleitplanke. Der Treibstoff verteilte sich auf etwa 100 Metern und machte die Strecke spiegelglatt. Verletzt wurde niemand. Die Aufräumarbeiten mit Kehrmaschinen und Spezialfahrzeugen sollen bis gegen 7 Uhr andauern. Die Innenminister von Bund und Ländern wollen bei ihrer heute in Hamburg beginnenden Frühjahrskonferenz unter anderem über Schritte gegen Sozialbetrug beraten. Einem Bericht der BZ-Zeitung zufolge wollen sie prüfen, ob EU-Bürgern der Anspruch auf Grundsicherung erschwert werden kann. Damit solle verhindert werden, dass insbesondere Südosteuropäer nach nur wenigen Monaten Arbeit in Deutschland bereits Anspruch haben. Geprüft werden solle auch eine Kürzung des Kindergeldes für EU-Ausländer in Deutschland, deren Kinder im Heimatland leben. Und noch zum Sport. Bei der Fußball-WM hat Argentiniens Superstar Lionel Messi für einen 3:0 gegen Argentinien gesorgt. Messi erzielte damit sein insgesamt 16. Tor bei einer Fußball-WM und stellte damit den Rekord von Miroslav Klose ein. Außerdem spielten Frankreich, Senegal 3:1, Norwegen, Irak 4:1. Und für Österreich beginnt jetzt die WM. Anpfiff ist in diesen Minuten gegen Jordanien. Das waren die Nachrichten. 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
1: Vielen Dank, Jana. Das Wetter heute teils neblig, trüber Start, dann aber teils sonnig, im Verlauf wieder dichtere Wolken, am Nachmittag örtlich Schauer, 22 bis 26 Grad, morgen heiter und trocken, hochsommerlich warm mit 29 bis 31 Grad und am Freitag vorwiegend sonnig und trocken, am Abend sind vereinzelt Gewitter möglich, es wird heiß bis 35 Grad. 6.04 Uhr ist es jetzt. Hier sind die aktuellen Verkehrsmeldungen. Die A4 Richtung Frankfurt ist zwischen Friedewald und Bad Hersfeld nicht mehr gesperrt. Die Unfallstelle ist geräumt, derzeit noch Stau bis Wildeck-Hönebach. A9 Richtung München zwischen Dreußig und Eisenberg ist die rechte Fahrspur nach einem Unfall gesperrt. Blitzer gibt's keine. Im Moment melden Sie uns Staus oder Blitzer kostenfrei. 0800 218 1600. Danke.
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0: 12 Minuten nach um 6. Einen schönen Mittwochmorgen mit MDR Thüringen. Kommen Sie gut in den Tag.
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0: Mal schnell ein bisschen Bargeld am Automaten abheben, könnte mancherorts schwierig werden, denn in Thüringen gibt es immer weniger Geldautomaten, auch weil Bargeld immer mehr aus der Mode kommt. Wir hatten es ja gestern in den Nachrichten, ganz groß, und unser Frühschichtreporter Florian Gierwert, den fragen wir jetzt, was hat das denn für Folgen für uns?
2: In den letzten 6 Jahren ist die Zahl zum Beispiel bei den Sparkassen um 61 Automaten auf insgesamt 486 gesunken. Damit haben die Sparkassen trotzdem das mit Abstand dichteste Netz im Land. Danach folgen die Volks- und Raiffeisenbanken, die aber keine genauen Angaben machen wollen, wie viele Automaten sie genau haben. Aber beide sind auch im ländlichen Raum präsent. Die größte Privatbank folgt in Gestalt der Commerzbank mit etwa 50 Automaten. Deutsche Bank und Postbank wollen auch keine genauen Angaben machen. Aber wie andere Privatbanken auch, sind sie im ländlichen Raum praktisch nicht mehr vorhanden.
0: Dass weniger mit Bargeld gezahlt wird, ist ja das eine. Welche Gründe gibt es dann dafür noch?
2: Ja, auch Sicherheit spielt eine Rolle. In den letzten Jahren sind ja immer mal wieder Automaten gesprengt worden, wenn auch selten in Thüringen. Die Folgen waren höhere Sicherheitsanforderungen für die Automaten, die werden also teurer. Die Folge, Standorte mit wenig Besuchern werden abgebaut.
0: Und die Folge, weniger Bargeldversorgung durch die Banken. Da gibt es doch sicher auch Kritik, oder?
2: Unter anderem von der Verbraucherzentrale. Mehr elektronische Zahlungen und weniger Bargeld ließen Menschen leichter die Übersicht über ihre Ausgaben verlieren. Sie könnten in die Schuldenfalle tappen. Und der Landesbehindertenbeirat sagt, es muss beides geben, Bargeld und bargeldlos. Dann haben alle die Wahl, was für sie am besten ist.
0: In Thüringen gibt es immer weniger Geldautomaten. Wir hatten das Thema gestern ja auch schon in unseren Nachrichten. Sie haben sich daraufhin bei uns gemeldet mit der Frage, ob das Bargeld damit nun komplett abgeschafft werden soll. Und was haben wir gemacht? Die Frage an unseren Redakteur Thomas Becker weitergegeben. Kurz vor 8 sprechen wir mit ihm darüber.
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0: So, jetzt müssen wir sie erstmal wieder wach kriegen, oder? Morning has broken, Cat Stevens. Wunderschön, aber wenn man noch so ein bisschen schlummrig ist am frühen Mittwochmorgen, wird es natürlich schwer mit dem Aufstehen. Kriegen wir jetzt hin mit den Worten zum Tag und danach sind die Monkees als Wachmacher da.
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2: Papa, wenn du alt bist und im Rollstuhl sitzt, schmeiß ich dich aus dem Fenster. Wütend sah sie mich mit ihren 6 oder 7 Jahren an und ging hinaus. Als Vater war ich hart geblieben. Sie wollte nicht wie ich oder ich wollte nicht wie sie. Jedenfalls hatte sie sich fügen müssen. Oha, ich stand einen Moment ratlos da, auch ein bisschen erschrocken. Was war passiert? Sie war klein und ich war groß. Sie wollte sich durchsetzen und ich konnte mich durchsetzen. Sie hatte nichts zu melden und ich war der Bestimmer. Sie hatte keine Macht und fühlte sich hilflos und ohnmächtig. Und ich schien ihr bestimmt selbstgerecht und zufrieden mit dem Ausgang der Auseinandersetzung. Sie musste sich beugen, nur weil ich am längeren Hebel saß. Wer seine Ohnmacht erkennt und nicht aufgeben will, was bleibt ihm? Der Wunsch, dass sich die Verhältnisse ändern. Dass die Kleinen groß und die Großen klein werden. Dass die Schwachen stark und die Starken schwach werden. Und die Hoffnung, dass die Letzten die Ersten sein werden. Dass jemand kommt und es so werden lässt. Das zutrifft, wie es bei Jesaja heißt, ich, der Herr, bin dein Heiland, der Mächtige, dein Erlöser. Und dass es richtig ist, unsere Hoffnung auf den lebendigen Gott zu setzen. Der Streit mit ihr tut mir noch heute leid. Nicht aus Angst vor ihrer Drohung, sondern weil ich sie dazu gebracht hatte, sich hilflos und ohnmächtig zu fühlen. Ich bin froh, dass sie es auf ihre Art gesagt hat, damit ich es nicht wieder tat. Einen versöhnlichen Morgen wünscht Jan Lemke, evangelisch aus Erfurt.
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2: Um 6.30 Uhr Sanktionen gegen Russland. Beim Gipfel im französischen Evian kündigten die G7-Staats- und Regierungschefs an, die bestehenden Sanktionen gegen Russland weiter zu verschärfen. Ziel sei es, ein Ende des Krieges voranzubringen. Gedenken an DDR-Aufstand. In Nordhausen erinnert Thüringen an die Opfer des SED-Unrechts und dem Volksaufstand vom 17. Juni 1953. Landespolitiker gedenken der mehr als 50 Toten sowie Tausender Verhafteter. Ergebnisse der Fußball-WM. Superstar Lionel Messi hat Argentinien mit einem 3:0 gegen Algerien zum Sieg geführt. Außerdem spielten Frankreich Senegal 3:1 und Norwegen Irak 4:1. Österreich hat soeben ein Tor gegen Jordanien erzielt.
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3: Das Neueste für Mittel- und Westthüringen mit Bastian Albrecht. Guten Morgen. Duderstadt. Das Amtsgericht hat einen Priester des Bistums Erfurt wegen Kinderpornografie zu einer Bewährungs- und Geldstrafe verurteilt. Im März hatte die Polizei elektronische Geräte als Beweismittel beschlagnahmt. Danach wurde der Priester freigestellt. Das kirchenrechtliche Verfahren geht weiter, sobald das Urteil rechtskräftig ist. Meckfeld. Nach dem Brand auf einem Recyclinghof im Blankenhainer Ortsteil gestern Nachmittag soll heute der Brandort untersucht werden. Laut Polizei brannten unter anderem alte Kühlschränke. Dabei entstand schätzungsweise ein Schaden von 110.000 Euro. Rund 100 Feuerwehrleute waren im Einsatz, verletzt wurde niemand. Die Löscharbeiten gestalteten sich schwierig, immer wieder hatten sich Glutnester gebildet. Ortruf. Der städtische Kindergarten Kleine Rasselbande ist fertig saniert. Laut Stadt wurde innerhalb eines Jahres unter anderem die Beleuchtung ausgetauscht. Allein dadurch sollen pro Jahr rund 29.000 Kilowattstunden Strom eingespart werden. Alle Schlaf- und Gruppenräume haben zudem sogenannte Akustikdecken, um den Lärmpegel zu reduzieren. Die Sanierung kostete insgesamt über 600.000 Euro. 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
4: Das Wetter teils neblig drüber start heute, dann aber auch teils sonnig, im Verlauf wieder dichtere Wolken, am Nachmittag örtlich Schauer, die Temperaturen 22 bis 26 Grad. Morgen heiter und trocken, hochsommerlich warm mit 29 bis 31 Grad und am Freitag vorwiegend sonnig und trocken, am Abend sind vereinzelt Gewitter möglich. Es wird heiß mit Temperaturen bis 35 Grad. 6.32 Uhr. Hier sind die aktuellen Verkehrsmeldungen. Die A4 Richtung Frankfurt ist zwischen Friedewald und Bad Hersfeld nicht mehr gesperrt und die Unfallstelle ist geräumt. Derzeit aber noch 3 Kilometer Stau bis Wildeck-Hönebach. Weiterhin auch Stau auf der B62 Richtung Barchfeld zwischen Friedewald und Heimbolzhausen. Die A9 Richtung München zwischen Treusig und Eisenberg ist die rechte Fahrspur nach einem Unfall gesperrt. Die Blitzer stehen auf der A38 Richtung Göttingen am Dreieck Halle Süd. Melden Sie uns Staus oder Blitzer kostenfrei unter 0800 218 1600.
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4: Schönen guten Morgen. Er gehört zur Haute Couture unter den Sitzgelegenheiten für die Fußball-WM, unser MDR Thüringen Siegersessel.
5: Damit liegen Sie auf jeden Fall richtig. Na gut. Sie sitzen, aber auch richtig. Und gleich können Sie wieder ein Exemplar mit nach Hause nehmen.
4: Sie müssen uns nur sagen, war bei dieser Fußballszene hier der Ball drin oder war nicht drin?
6: Manuel Neuer, ganz sicher. Und mit vollem Willen. Müller will den Ball. Marschiert. Vorne ist Özil. Jetzt schick ihn. Özil im Abseits. Alles okay. Özil und Müller. Thomas Müller verpasst. Schürrle.
4: Drin oder nicht drin? Was sagen Sie? Rufen Sie uns an 0800 218 13 13.
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0: 6:41, 6:07. Guten Morgen, der Countdown zum Erfurter Krämerbrückenfest, der läuft. Und am Wochenende ist es dann endlich soweit und die ganze Stadt wird Mambo tanzen, genauer gesagt in Mambo Number 5. A little bit of Monica in my life, a little bit of Erica. Dieser Song von Lou Bega war der Knaller im Sommer 99, hat uns damals nicht nur einen neuen Tanz beschert, sondern auch beigebracht, wie man die Namen Angela, Pamela, Sandra und Rita in Rekordzeit fehlerfrei mitsingt. Inspiration fand Lou Bega übrigens beim kubanischen Komponisten Perez Prado. Vielleicht erinnern Sie sich? Nämlich spendierte dem Stück einfach einen Text und einen Refrain.
1: Perez Prado war einer dieser Top-Bandleader, die Musik, also lateinamerikanische Musik, ein bisschen mit amerikanischem Pop-Jazz vermischt hat. Ich hatte das Glück, dass ich eben in Miami auf ihn gestoßen bin, auf eine alte Platte, und die habe ich nach Deutschland mitgenommen, zurück. Und habe sie mir öfter angehört und fand, dass diese Instrumentale sich super geeignet haben für eigene Inspiration. Und dann habe ich meinen Text und meine Melodie drauf geschrieben und habe es aufgenommen. Und im Endeffekt habe ich Gold auf der Straße liegen sehen und habe es aufgehoben. So sehe ich das.
0: Wir sehen es genauso. Am Sonntag hat Lou Bega die Bühne am Domplatz auf alle Fälle fest in der Hand und keine Angst. Timo Hartmann und ich sind auch vor Ort mit jeder Menge Aktionen für die ganze Familie. Und hier ist der Vorgeschmack in voller Länge.

Und hier nochmal meine ganz klare Einladung. Mambo Number 5, wir haben Lou Bega am Sonntag zum Krämerbrückenfest-Finale auf der Bühne, auf dem Domplatz. Wir würden uns freuen, wenn Sie dabei sind.

0: 6.50 Uhr auf die Sekunde, genau 10 vor 7. Guten Morgen.
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0: Der beste Platz zum WM-Gucken, unser royalblauer Siegersessel. Mit einer einfachen Frage kommt auch Ralf Christiani aus Fuhlsborn da jetzt ran. Und die Frage heißt eben drin oder nicht drin. Ich sage erstmal guten Morgen.
2: Guten Morgen.
0: Ralf, Sie sind auf der Autobahn, aber nicht als Autofahrer unterwegs, sondern auf der Baustelle.
2: Ja.
0: Das heißt, wenn wir uns ärgern, dass irgendwo einspurig wird, da sind Sie schuld.
2: Ja, mit.
0: Nein, um Gottes Willen, so will ich es ja gar nicht sagen, weil es gibt ja Dinge, die müssen gemacht werden. Wie kommt es, dass eine Autobahn nach 10 Jahren, 15 Jahren irgendwie erneuert werden muss?
2: Na, das ist im Moment, wird ja die Brücke, also nicht die Brücke, sondern nur die Brücken... Seiten neu gemacht. Also die Kappen werden nur neu gemacht. Und da muss der Beton abgestimmt werden und muss neu gemacht werden. Isolierung neu.
0: Und Sie sind der Mann auf dem Bagger?
2: Ja.
0: Mir würde es ja mal ein bisschen Angst werden, wenn da die Autofahrer so vorbeirasen. Aber gut, auch das muss gemacht werden. Wir sagen mal Danke an der Stelle. Ralf, aber es geht uns um noch was ganz anderes. Gucken Sie Fußball?
2: Ja.
0: Da gucken wir mal, ob Sie diese Torszene hier vielleicht noch im Ohr haben oder im Auge. Wir lauschen noch mal kurz rein.
3: Manuel Neuer, ganz sicher. Und mit vollem Willen. Müller will den Ball. Marschiert. Vorne ist Özil. Jetzt schick ihn. Özil im Abseits. Alles okay. Özil und Müller. Thomas Müller verpasst. Schürrle.
0: Ich verrate mal so viel. Das war 2014, Viertelfinale Frankreich gegen Deutschland. Aber mehr sage ich jetzt nicht. War der Ball drin oder nicht drin?
2: Ich sage, er war drin.
0: Ralf, sicher?
2: Na, ich hoffe es. Ich weiß es nicht.
0: Wir hören.
3: Özil im Abseits. Alles okay. Özil und Müller. Thomas Müller verpasst. Schürrle. Loris, die Riesenchance zur Entscheidung. Vergeben.
0: André Schürrle hat's vergeigt. Es war kein Tor. Ralf, tut mir leid. Ich wünsche trotzdem einen schönen Sommer noch und eine schöne WM mit vielen Toren.
2: Ja, danke.
0: Machen Sie es gut. Tschüss.
2: Tschüss.
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4: Es ist 7 Uhr, guten Morgen mit MDR Thüringen. Das Wichtigste jetzt von Jana Münchhoff.
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6: Die G7-Staaten wollen den Druck auf Russland erhöhen. Man werde die Sanktionen verschärfen, auch im Öl- und Gassektor, heißt es in einer gemeinsamen Erklärung im französischen Evian. Beim Thema Ukraine herrschte unter den Staats- und Regierungschefs fast schon Einigkeit, wie MDR Thüringen-Reporterin Katrin Schmidt beobachtete.
7: Das Ganze eben vor dem Hintergrund, dass man die Ukraine jetzt wirklich in einer deutlich besseren Position sieht mit ihren militärischen Fähigkeiten und damit, dass sie Gebiete zurückerobert hat. Die Dynamik des Krieges habe sich geändert, heißt es hier von vielen G7-Oberhäuptern. Sprich, man sieht ein Momentum gekommen, will Russland in Verhandlungen drängen. Auch US-Präsident Trump, das ist natürlich entscheidend, will das, hat er gesagt. Und die Europäer, die dürften, so scheint es, in einem solchen Fall eine zumindest stärkere Rolle spielen, als das bisher der Fall war.
6: Thüringen erinnert heute in Nordhausen an den Volksaufstand in der DDR am 17. Juni 1953. Landtag und Landesregierung wollen mit dem zentralen Festakt auch einen der damaligen Protestführer ehren. Es handelt sich um Otto Reckstadt. Der Industriearbeiter war damals Streikführer in Nordhausen und wurde für seine Forderungen mit 8 Jahren Zuchthaus bestraft. DDR-weit protestierten etwa 1 Million Menschen. 30 wurden von Sowjetsoldaten und Volkspolizisten getötet. Rund 10.000 Demonstranten wurden festgenommen. In Suhl beginnt am Abend die Junioren-Weltmeisterschaft im Sportschießen. Ausgetragen werden die Wettbewerbe im Schießsportzentrum auf dem Friedberg. Was die Wettbewerbe für Suhl bedeuten, berichtet MDR Thüringen-Reporter Tino Geist.
8: Das Stadtbild verändert sich auf jeden Fall. 65 Nationen nehmen an der WM teil. Über 800 Sportlerinnen und Sportler sind am Start. 11 kommen aus Thüringen. Indien stellt mit Abstand die größte Delegation. Über 80 Nachwuchstalente aus Indien sind dabei. Bei der Eröffnungsfeier heute Abend ab 18.30 Uhr im Suhler Zentrum werden sie begrüßt. Die WM dauert gut 2 Wochen bis zum 26. Juni. Besucher können die Wettbewerbe auf dem Friedberg kostenfrei anschauen.

0: Die Innenminister von Bund und Ländern wollen bei ihrer heute in Hamburg beginnenden Frühjahrskonferenz unter anderem über Schritte gegen Sozialbetrug beraten. Einem Bericht der Bild-Zeitung zufolge wollen sie prüfen, ob EU-Bürgern der Anspruch auf Grundsicherung erschwert werden kann. Damit solle verhindert werden, dass insbesondere Südosteuropäer nach nur wenigen Monaten Arbeit in Deutschland bereits Anspruch haben. Und noch zum Sport. Bei der Fußball-WM hat Argentiniens Superstar Lionel Messi für ein 3:0 gegen Algerien gesorgt. Messi erzielte damit sein insgesamt 16. Tor bei einer Fußball-WM und stellte damit den Rekord von Miroslav Klose ein. Außerdem spielten Frankreich Senegal 3:1 und Norwegen Irak 4:1. Im Moment läuft das Spiel Österreich gegen Jordanien. Hier steht es 1:0. Das waren die Nachrichten. 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
1: Vielen Dank, Jana. Das Wetter teils neblig trüber Start heute, dann aber teils sonnig im Verlauf, wieder dichtere Wolken. Am Nachmittag gibt es örtlich Schauer, 22 bis 26 Grad. Morgen heiter und trocken, hochsommerlich warm mit 29 bis 31 Grad und am Freitag vorwiegend sonnig und trocken. Am Abend sind vereinzelt Gewitter möglich. Es wird heiß mit Temperaturen bis 35 Grad. 7.04 Uhr. Hier sind die aktuellen Verkehrsmeldungen im Anschluss mit einer Suchmeldung der Polizei. Die A4 Richtung Frankfurt ist zwischen Friedewald und Bad Hersfeld weiterhin durch LKW im Baustellenbereich blockiert. Derzeit Stau bis Wildeck-Hönebach, weiterhin auch lange Staus auf der B62. Hier dauert es eine Stunde länger. A9 Richtung München zwischen Dreuzig und Eisenberg ist die rechte Fahrspur nach einem Unfall gesperrt. Die Blitzer stehen auf der A38 Richtung Göttingen am Dreieck Halle Süd. Auf der B7 Ostumfahrung Erfurt zwischen Ringelberg und Linderbach. Melden Sie uns Staus oder Blitzer kostenfrei unter 0800 218 1600. Und hier noch ein dringender Aufruf der Polizei. Seit gestern Abend wird der 8-jährige Soheil aus Erfurt vermisst. Der Junge wurde 8:30 das letzte Mal im Bereich an der Lache gesehen. Soheil ist 1,30 Meter groß, hat schwarze Haare und braune Augen. Zuletzt hat er einen schwarzen Hoodie mit grünem Logo und eine beige Hose an. Wenn Sie den Jungen gesehen haben, melden Sie sich bitte bei der Polizei.
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1: Schönen guten Morgen. Unser royalblauer MDR Thüringen Siegersessel ist ja wirklich ein echter Hingucker. Aber wenn ich mir die Fußball-WM gerade so anschaue, frage ich mich, Katja, haben wir vielleicht auf die falsche Farbe gesetzt?
3: Ja, ich weiß, was du meinst. Bei den WM-Fußballern scheint ja gerade eher Pink total angesagt zu sein. Mhm. Zumindest, wenn es um die Farbe der Fußballschuhe geht.
1: Genau. Was hat's damit auf sich? Steckt eine clevere Taktik dahinter oder hat im Schuhregal einfach jemand die falsche Farbe nachbestellt? Wir haken gleich mal nach.
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0: 7.13 Uhr wird es. Guten Morgen.
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0: Damit auch einen guten Morgen oder guten Abend nach North Carolina zu unserer Sportreporterin Tabea Kunze.
2: Hallo, guten Morgen nach Thüringen.
0: Wir haben festgestellt, die Trendfarbe des Sommers scheint pink zu sein. Warum tragen bei dieser WM so viele Spieler pinke Schuhe?
2: Das liegt daran, dass sich die großen Sportartikelhersteller alle überlegt haben, dass sie in ihren Fußballschuhkollektionen in diesem Sommer auf Pink setzen. Und das hat den einfachen Grund, dass Pink sich besonders gut vom grünen Rasen abhebt und deswegen einfach uns als Zuschauerinnen und Zuschauern direkt ins Auge sticht. Und so hoffen sie natürlich, dass mehr Fans sich diese Schuhe dann am Ende auch selber kaufen wollen. Also das steckt dahinter. Und die Fußballer an sich, die haben da keine großen Auswahlmöglichkeiten. Die müssen die Schuhe tragen, die ihnen von ihren Ausrüstern zur Verfügung gestellt werden.
0: Fußball fürs Auge. Kommen wir mal zum Sportlichen. Vorhin hat Argentinien schon mal ein Statement abgelegt. 3:0 gegen Algerien. Geht ja um die Titelverteidigung.
2: Und das war mal ein richtiges Ausrufezeichen, denn Argentinien hat einen Lionel Messi, der auch mit fast 39 Jahren immer noch von einem anderen Planeten zu stammen scheint, was den Fußball angeht zumindest. Er hat alle 3 Tore geschossen in diesem Spiel für seine Argentinier. Er steht damit jetzt auch bei insgesamt 16 Toren bei Weltmeisterschaften in seiner Karriere. Damit hat er den Rekord von Miroslav Klose eingestellt. Also Lionel Messi schreibt Fußballgeschichte, ist auch der erste Mensch, der überhaupt bei 6 Weltmeisterschaften aufgelaufen ist. Ja, also Argentinien glaubte spätestens seit diesem Spiel auf jeden Fall an die Titelverteidigung.
0: Aktuell läuft ja Österreich gegen Jordanien. 6 Uhr war Anstoß. Wie sieht es momentan aus?
2: In dieser Sekunde sehe ich hier auf meinem Fernseher, dass Jordanien gerade zum 1:1 getroffen hat. Österreich hat lange geführt durch ein Tor von Romano Schmid aus der Fußball-Bundesliga von Werder Bremen. Und jetzt hat aber Jordanien übrigens ja auch eines der Teams, das zum ersten Mal bei einer WM am Start ist, zum 1:1 ausgeglichen. 50 Minuten sind gespielt.
0: Einen Satz noch zum heutigen Spielplan. England-Kroatien, das könnte ja spannend werden, oder?
2: Ich bin sehr gespannt auf dieses Spiel, denn das ist der erste Auftritt der Engländer von Trainer Thomas Tuchel, der den ganz klaren Auftrag bekommen hat, hier den Weltmeistertitel zu holen mit den Three Lions. Und sie müssen gleich gegen so einen unangenehmen Gegner wie die Kroaten hier ran im ersten Spiel. Also das ist wirklich ein richtiger Härtetest direkt für die Engländer rund um Harry Kane. Also dieses Spiel lohnt sich definitiv. Bei Kroatien ja übrigens auch immer noch Luka Modric am Start. Also die großen Stars der vergangenen Jahre, die wollen es alle noch mal wissen hier bei diesem Turnier.
0: Wir werden es genau beobachten. Tabea, vielen Dank nach Amerika.
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0: 7.22 Uhr. Guten Morgen.
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0: Ja, die dreht sich ums liebe Geld, ums geliebte Bargeld, um genau zu sein, und ist inspiriert durch unsere Meldung von gestern, dass es in Thüringen immer weniger Geldautomaten gibt. Thomas.
2: Ja, also man kann es mittlerweile ganz gut zu Hause drucken, glaube ich, das Geld. Vielleicht liegt es daran. Nein, Spaß. Also, Wolfgang Björges aus Sophienhof hat sich gemeldet. Sophienhof liegt im Südharz. Und er hat sich halt gemeldet, nachdem er das gestern bei uns gehört hat.
3: Der Hintergrund soll wohl sein, dass der Gebrauch von Bargeld immer weiter abnimmt. Und meine Frage ist, wer hat denn diese Statistik erstellt, dass es so ist? Denn ich höre auch aus anderer Richtung, dass die Frage des Bargeldes auch mit dem Begriff Freiheit in Zusammenhang gebracht wird. Man sagt ja, wir sind heute schon sehr gläsern. Und wenn es kein Bargeld mehr gibt, dass ich entscheiden kann, wo ich einkaufen möchte, dann finde ich das nicht in Ordnung.
2: Ja, darüber können wir gern diskutieren heute. Überraschend ist allerdings, wer sich so alles fürs Bargeld stark macht. Da werden wir auch einiges hören. Aber um die Frage mal direkt zu beantworten, wer das ausgerechnet hat, also erstellt hat diese Statistik die Deutsche Bundesbank.
0: Ist denn diese Annahme so kritisch, dass die Befürchtungen einer Abschaffung berechtigt sind, Thomas?
2: Also wir sind jetzt so ungefähr bei 50-50 angekommen. Ja, zuletzt war das Bargeld sogar noch ganz leicht vorn, aber es kippt, und das erklärt am Ende auch, warum die Banken und Sparkassen da die Automatenzahl verringern. Mhm. Das ist ein großer Kostenfaktor, und irgendwann wird es halt billiger, den 5 Leuten, die da am Tag abheben, das Geld nach Hause zu bringen, sage ich mal. Aber wir haben ja mittlerweile auch neue Möglichkeiten, Bargeld abzuheben. Die hatten wir früher nicht, Stichwort Supermarktkasse, wobei das jetzt keine Unsummen sind, die man da bekommt, das ist auch klar.
0: Wobei ich gebe zu, ich bin auch schuld, was das mit dem Bargeld an. Ich habe nie Bargeld irgendwie dabei. Insofern, ich bin sehr gespannt, wer sich alles fürs Bargeld einsetzt, dessen Zukunft. Das ist das Thema heute beim Redakteur.
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0: sieht jetzt, dass Bonhoff steil geht und prompt ist der Ball bei Bonhoff gelandet im 16-Meter-Raum, spitzer Winkel zum Tor. 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
8: Um 7.30 Uhr Sanktionen gegen Russland. Beim Gipfel im französischen Evian kündigten die G7-Staats- und Regierungschefs an, die bestehenden Sanktionen gegen Russland weiter zu verschärfen. Ziel sei es, ein Ende des Krieges voranzubringen. Gedenken an DDR-Aufstand. In Nordhausen erinnert Thüringen an die Opfer des SED-Unrechts und den Volksaufstand vom 17. Juni 1953. Landespolitiker gedenken der mehr als 50 Toten sowie Tausender Verhafteter. Ergebnisse der Fußball-WM. Superstar Lionel Messi hat Argentinien mit einem 3:0 gegen Algerien zum Sieg geführt. Außerdem spielten Frankreich Senegal 3:1 und Norwegen Irak 4:1.
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9: Das Neueste für Mittel- und Westthüringen mit Bastian Albrecht. Guten Morgen. Erfurt. Seit gestern Abend wird ein 8-jähriger Junge vermisst. Die Polizei bittet dringend um Mithilfe. Der kleine Sohail ist rund 1,30 Meter groß und dünn. Er hat schwarze Haare und braune Augen. Er trägt einen schwarzen Hoodie mit grünem Logo und eine beige Cargohose. Der Junge ist leicht autistisch. Zuletzt gesehen wurde er gestern Abend gegen 8:30. Duderstadt. Das Amtsgericht hat einen Priester des Bistums Erfurt wegen Kinderpornografie zu einer Bewährungs- und Geldstrafe verurteilt. Im März hatte die Polizei elektronische Geräte als Beweismittel beschlagnahmt. Danach wurde der Priester freigestellt. Das Urteil ist noch nicht rechtskräftig. Meckfeld. Nach dem Brand auf einem Recyclinghof im Blankenhainer Ortsteil gestern Nachmittag soll heute der Brandort untersucht werden. Laut Polizei brannten unter anderem alte Kühlschränke. Dabei entstand schätzungsweise ein Schaden von 110.000 Euro. Rund 100 Feuerwehrleute waren im Einsatz, verletzt wurde niemand. Die Löscharbeiten gestalteten sich schwierig, immer wieder hatten sich Glutnester gebildet. 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
2: Wir schauen mal aufs Wetter. Teils neblig drüber, Start heute hier und da, dann aber auch teils sonnig, im Verlauf dann wieder dichtere Wolken. Am Nachmittag auch örtlich Schauer, 22 bis 26 Grad heute. Morgen heiter und trocken, hochsommerlich warm, dann mit Temperaturen bis 31 Grad und am Freitag vorwiegend sonnig und trocken. Am Abend sind vereinzelt Gewitter möglich, es wird richtig heiß mit Temperaturen bis 35 Grad. 7.33 Uhr gleich. Hier sind die aktuellen Verkehrsmeldungen. Keine Störungen, gute und sichere Fahrt. Die Blitzer stehen auf der A38 Richtung Göttingen am Dreieck Halle Süd, auf der B7 Ostumfahrung Erfurt zwischen Ringelberg und Linderbach, auf der B88 in Forstendorf Richtung Golmsdorf. Melden Sie uns Staus oder Blitzer kostenfrei unter 0800 218
1: 1600. 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
2: Einen guten Morgen wünsche ich und Katja und ich machen Sie vielleicht gleich zum WM-Sieger, wenn Sie uns sagen können, ob der Ball bei dieser Fußballszene drin war oder nicht.
10: Kleiner Hinweis, es handelt sich um die WM 2022, Deutschland gegen Costa Rica. Aber das wird nicht gepfiffen, stattdessen Deutschland mit Mario Götze. Eine Situation haben wir von ihm schon eine gute gesehen. Bisher ist er dann aber abgetaucht. Flanke von Gnabry.
2: Na, war der Ball drin oder nicht drin? Rufen Sie jetzt an, flott 0800 218 13 13 und dann spielen wir hier gleich um den MDR Thüringen Siegersessel.
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0: 7.41 Uhr, guten Morgen.
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0: Tja, das sagt uns jetzt hoffentlich gleich Jens Alt aus Auerstedt. Schönen guten Morgen.
2: Ja, schönen guten Morgen.
0: Jens, Sie arbeiten in der Tischlerei und haben mir eben gesagt, Sie machen aber nicht das Filigrane, eher das Grobe.
2: Ja.
0: Was heißt denn grob? Da wird ein Balken dann gehobelt,
2: naja,
0: oder?
2: Unsere Firma, die setzt Türen ein und die passen teilweise nicht. Und da werden die Löcher größer geschnitten und dafür bin ich eben zuständig.
0: Okay, aber Arbeit mit Holz ist eine tolle Sache, oder?
2: Ja, aber wie gesagt, also ich mache mehr mit Steinen, mit Beton und sowas. Okay. Andere machen meine Kollegen.
0: Aber eben Handarbeit. Ja. Bei uns geht es jetzt um Fußarbeit. Sind Sie Fußballfan?
2: Naja, direkt nicht, aber ich gucke und bin im Verein mit drin, ja.
0: Ah, na gut, das klingt ja doch schon irgendwie nach Interesse. Ich würde sagen, wir testen einfach mal Ihre Expertise, was die Tore angeht. Hier ist nochmal unsere Tor- oder Nicht-Tor-Szene. Wir lauschen.
3: Aber das wird nicht gepfiffen, stattdessen Deutschland mit Mario Götze. Eine Situation haben wir von ihm schon eine gute gesehen, bisher ist er dann aber abgetaucht. Flanke von Gnabry.
0: Wir haben ja schon gesagt, das war unsere kleine Zeitreise ins Jahr 2022. WM Spiel Deutschland gegen Costa Rica. Ihre Einschätzung, war der Ball drin oder nicht drin, Jens?
2: Also ich würde sagen, er war drin.
0: Okay, wir hören.
3: Flanke von Gnabry, Herbert, Tor! Tor für
2: Deutschland! Oh, das sieht aber gut aus für mich.
0: Das war aber sehr eindeutig, würde ich mal sagen. Jens, genau. Richtig gelegen, richtig getippt oder richtig gewusst, ich weiß es nicht, ist egal, das Ergebnis zählt. Sie bekommen unseren Siegersessel.
2: Das passt doch. Wir haben diese Woche Firmen, Sie reichen gleich ausprobieren.
0: Na, das würde ich auch vorschlagen.
2: Kann ich gleich noch ein bisschen Werbung machen für Auerstedt.
0: Machen Sie das unbedingt. Jens, danke fürs Mitmachen und eine schöne restliche Arbeitswoche noch und eine schöne WM für uns alle.
2: Ja, gleichfalls. No? Dann
0: gut.
2: Danke ich erstmal.
0: Danke.
2: Einen schönen Tag noch. Tschüssi. Ja,
0: tschüss.
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0: Eine Meldung aus dem MDR Thüringen Verkehrszentrum. Vorsicht auf der 71 Richtung Schweinfurt zwischen Erfurt-Mittelhausen und Erfurt-Gispersleben liegt eine Plane auf der Fahrbahn. Kommen Sie gut an mit MDR Thüringen. 7.50 Uhr haben wir es jetzt.
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0: Josefine Bechler, guten Morgen nochmal.
2: Ja, guten Morgen, Johannes.
0: So, du hast uns Sommer versprochen, Wärme versprochen, aber so ein bisschen trüb geht's trotzdem erstmal los heute.
2: Genau, also heute gibt's doch durchaus Nebel. Der wird aber natürlich gegen die Sonne nicht allzu lange bestehen können. Also wir werden heute im Laufe des Tages auch die Sonne sehen, auch jetzt schon am Vormittag. Der Nebel löst sich dann nach und nach auf und es kommen aber auch durch eine Warmfront von Westen her wieder dichtere Wolken auf uns zu. Also es bleibt nicht sonnig den ganzen Tag, wobei die Temperaturen schon ansteigen werden. Immerhin schaffen wir heute 21 bis örtlich sogar 26 Grad in der Spitze. Und diese Warmfront ist auch eher schwach. Also wenn da was durchzieht, dann ist es eher von leichter Intensität und auch nur stellenweise der Fall. Also ich denke, viele kommen heute trocken durch den Tag.
0: Okay, wer jetzt aber sagt 26 Grad, okay, das wird so warmes Schwitzewetter. Das ist noch nicht alles, das geht noch weiter rauf.
2: Genau, also da ist ja fast heute nochmal Durchatmen angesagt, denn schon die kommende Nacht wird nicht mehr ganz so kalt, da 17 bis 12 Grad nur im Minimum und dann tagsüber 26 bis 31 Grad in der Spitze. Ja, dazu doch viel Sonne. Es sind zwar auch ein paar Wolkenfelder noch unterwegs, denn die Tiefdruckgebiete, die sind noch nicht ganz weg. Und es ist aber noch trocken und am Freitag und Samstag, da steigt natürlich nach und nach das Hitzegewitterrisiko. Am Freitag sind es eher noch lokale Ereignisse, aber dann am Samstag werden schon etwas häufiger auch Schauer und Gewitter dann durchziehen bei Höchstwerten bis 35 Grad.
0: Die Zahlen musst du noch mal wiederholen.
2: 35 Grad. Ja, also es wird sehr heiß, auch durch die immer noch vorhandene Luftfeuchtigkeit sehr schwül und drückend. Da werden wir es schon merken, dass wir uns dann vielleicht wieder freuen, dass es so ein bisschen leicht zurückgehen kann am Sonntag. Aber auch hier sind die Temperaturen definitiv im hochsommerlich warmen Bereich.
0: Ja, bitte anschnallen, der Sommer kommt. Josefine, danke für die Aussichten.
2: Bis dann, tschüss.

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7: Es ist 8 Uhr. Guten Morgen mit MDR Thüringen. Das Wichtigste jetzt von Jana Münchhoff.
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9: Im Bemühen um ein Ende des Ukraine-Kriegs wollen die G7-Staaten den Druck auf Russland erhöhen. Man werde die Sanktionen verschärfen, auch im Öl- und Gassektor, heißt es in einer Erklärung im französischen Evian. Nach schwierigen Monaten sieht Bundeskanzler Friedrich Merz eine neue Einigkeit mit US-Präsident Trump. Europa und die Amerikaner würden wieder stärker als bisher an einem Strang ziehen. Heute stehen die angespannte Lage der Weltwirtschaft und der Umgang mit künstlicher Intelligenz auf dem Programm. Thüringen erinnert heute in Nordhausen an den Volksaufstand der DDR am 17. Juni 1953. Landtag und Landesregierung wollen mit dem zentralen Festakt auch einen der damaligen Protestführer aus Nordhausen ehren. Wie der Festakt abläuft, berichtet MDR Thüringen-Reporterin Jana Hildebrandt.
10: Auf eine Kranzniederlegung folgt ein Gedenkakt im Bürgerhaus für die Opfer des SED-Unrechts. Im Anschluss erinnern Schülerinnen und Schüler eines Nordhäuser Gymnasiums an den Protestführer Otto Reckstadt. Er war einer der Protagonisten der Proteste in Nordhausen. Er wurde für seine Reformen und Verbesserungen, die er forderte, mit 8 Jahren Zuchthaus bestraft. Der Aufstand von 1953 war aus Arbeiterprotesten hervorgegangen.
9: Thüringer Kommunen haben im vergangenen Jahr deutlich mehr Geld in die Sanierung von Straßen oder Schulen investiert. Nach einer Umfrage der KfW-Bank stiegen die Ausgaben um 7,6% im Vergleich zum Vorjahr. Die zahlreichen Aufgaben der Kommunen sowie die hohen Baupreise lassen den Investitionsbedarf trotzdem weiter steigen. Zusätzliche Mittel gibt es dabei aus dem Sondervermögen Infrastruktur und Klimaneutralität. Nach Angaben der KfW erhält Thüringen daraus in den kommenden 12 Jahren rund 2,54 Milliarden Euro für Investitionen von Land und Kommunen. In Suhl beginnt am Abend die Junioren-Weltmeisterschaft im Sportschießen. Ausgetragen werden die Wettbewerbe im Schießsportzentrum auf dem Friedberg. Mehr als 800 Sportschützen aus 65 Nationen sind am Start. 11 kommen aus Thüringen. Indien stellt mit 80 Nachwuchsathleten die mit Abstand größte Delegation. Bei der Fußball-Weltmeisterschaft spielen im Moment Österreich und Jordanien gegeneinander. Kurz vor Ende steht es 2:1. In den ersten 3 Partien dieses Spieltags haben sich zuvor die Favoriten durchgesetzt. Aus dem ARD-WM-Team Michael Küster.
11: Argentiniens Lionel Messi hat WM-Geschichte geschrieben. Beim 3:0 gegen Algerien hat er in seinem schon 6. Turnier alle Treffer für den Titelverteidiger erzielt und dabei den Torrekord von Miroslav Klose eingestellt. Für die Tabellenführung in Gruppe I hat es aber trotzdem nicht gereicht, denn die hat sich Norwegen nach einem 4:1 über den Irak gesichert. Bereits am Abend ist auch Vize-Weltmeister Frankreich erfolgreich gestartet. 3:1 hieß es in einer rasanten Partie gegen den Senegal.
9: Das waren die Nachrichten. 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
7: Vielen Dank, Jana. Das Wetter teils

0: neblig trüber Start heute, aber dann auch vielfach sonnig. Im Verlauf dann wieder dichtere Wolken, am Nachmittag örtlich noch ein paar Schauer, 22 bis 26 Grad. Morgen geht's rauf bis 31 Grad, heiter und trocken. Morgen und am Freitag dann vorwiegend sonnig und trocken. Am Abend sind vereinzelt Gewitter möglich. Die Temperaturen dann wirklich heiß, hochsommerlich heiß, bis 35 Grad. 8.04 Uhr ist es jetzt. Hier sind die aktuellen Verkehrsmeldungen. Vorsicht auf der A71 Richtung Schweinfurt zwischen Erfurt-Mittelhausen und Erfurt-Gispersleben liegt eine Plane auf der Fahrbahn. Die Blitzer stehen auf der A38 Richtung Göttingen am Dreieck Halle Süd, auf der B7 Ostumfahrung Erfurt zwischen Ringelberg und Linderbach, auf der B88 in Porstendorf Richtung Golmsdorf und in Gera an der Pfarrstraße stadtauswärts. Melden Sie uns Staus oder Blitzer kostenfrei unter 0800 218 1600. Danke.
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0: Ich wünsche Ihnen einen schönen guten Morgen. Unser MDR Thüringen Siegersessel ist nicht nur bequem, sondern auch ein echtes Transportwunder.
2: Ja, dank der Klappfunktion passt er locker in jedes Auto und mit ein bisschen Geschick vermutlich sogar auf jeden Fahrradgepäckträger. Fragen Sie mal unseren Kollegen Timo. Der hat das schicke Teil nämlich kurzerhand sich unter den Arm geklemmt und persönlich zu unserer Gewinnerin Kerstin Stühler gebracht.
0: Und nun ist die Frage, ist Frau Stühler im Siegersessel drin oder nicht drin? Wir hören gleich die Auflösung.
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0: 8.12 Uhr in 3 Minuten, 8:45.
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0: Lassen Sie sich mal so richtig fallen, und zwar in unserem MDR Thüringen Siegersessel. Da schauen die Nachbarn neidisch rüber, wenn sie in dem die Fußball-WM schauen oder einfach nur mal relaxen. Einfach mitmachen bei Drin oder nicht drin und raten, ob in einer bestimmten Länderspielszene der Ball im Tor landet oder eben nicht. Vergangene Woche hatte bei Timo in der Frühschicht Kerstin Stühler aus Hohenölsen einen Siegersessel gewonnen. Und weil Timo eh noch einen Termin in Ostthüringen hatte, da hat er ihn gleich persönlich ausgeliefert.
2: Hier wird schon gewunken. Schönen guten Morgen.
3: Bitte schön, wir haben schon aufgeschlossen.
2: Extra für Sie. Sie sind also der?
3: Herr Stühler.
2: Herr Stühler.
3: Also Sie können auch Bernd sagen.
2: Dann sage ich Bernd, ich bin der Timo.
3: Sehr schön.
2: Wo ist denn die glückliche Gewinnerin?
3: Ja, holen Sie gleich mal.
4: Ja, ich komme doch.
2: Frau Stühler.
4: Schönen guten Morgen.
2: Ihr Stuhl ist da.
4: Ich werde verrückt.
2: Ja.
4: Sie haben wirklich Wort gehalten.
2: Wo soll er denn hin? Haben Sie sich schon einen Platz ausgesucht?
4: Er soll hier auf die Terrasse. So, einmal durchgehen bitte.
2: So. Ach, aber Sie haben es ja wirklich herrlich hier, ja. Wenn man auf die Terrasse tritt. Also was für ein Fernblick.
4: Das ist Hohenleuben hier oben und das ist hier Richtung die Dörfer, die hier Richtung Kreizen über sind. Aber der schönste Blick ist eben hier ins Grüne. Und wenn dann...
3: Ein Foto machen?
4: Ja, dann
2: selbstverständlich
4: später.
2: Dürfen Sie auch ein Foto machen. Und natürlich kriegen Sie von mir den exklusiven Service. Den bekommen Sie natürlich auch direkt aufgebaut.
4: Das so. Ist ja ein tolles.
2: Ich weiß nicht, hatten Sie schon mal Erfahrung im Liegestuhlaufbau?
4: Nee.
2: Ich denke mal hier... Den habe ich ja nach der Frühschicht für Sie noch handgeschnitzt und gedrechselt.
4: Ich fasse es nicht.
2: Ja, also hier, das ist, glaube ich, der Halter für hinten. So. Ach nee, Moment. Nee, jetzt haben wir
4: doch, sonst gefalle ich ja richtig runter.
2: Das ist richtig. Jetzt haben wir hier und da passen auch gar keine Getränke rein. Nee. So, Moment. Also, wir klappen den noch einmal zusammen. Wir blenden uns in 10 Minuten wieder ein. Ah, jetzt kommt hier nämlich der Fuß. Und dann können wir hinten einhaken und dann passt er auch.
4: Wahnsinn. Toll. Ist auch sehr stabil, nicht so plepprig.
2: Und was steht drauf?
4: MDR Thüringen, der Siegersessel, nur für geprüfte Torexperten. Na, da hatte ich aber Glück gehabt.
2: Ja, also herzlichen Glückwunsch zu Ihrem neuen Titel.
4: Dankeschön.
3: Siegermäßig gut.
2: Siegermäßig
3: ja.
2: Gut.
3: Wunderbar.
0: Timo als Siegersesselbote und der nächste ist schon für Sie reserviert.
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0: 8.22 Uhr. Schönen guten Morgen.
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0: Das Festkomitee der 1200-Jahr-Feier Lengfeld im Landkreis Hildburghausen. Das ist mein 1000 vor 9 Team diese Woche. Guten Morgen in die Runde.
2: Guten Morgen. Guten Morgen.
0: Wir sind wieder per Video miteinander verbunden. Und heute haben Sie, damit ich den Tisch nicht sehen kann, die Kamera ein Stück höher gestellt. Ist der wieder voll beladen oder habt ihr heute gespart? Nein, doch, jetzt sehe ich's. Es gibt wieder ein leckeres Frühstück. Das gönne ich euch. Lasst es euch schmecken. Aber ich hoffe, ihr seid heute so richtig gestärkt. Gestern hat es ja so ein bisschen gehakt mit der richtigen Antwort. Habt ihr das analysiert, woran es gelegen hat?
3: Ja.
0: Ja. Ja?
3: Das war eine schwierige Frage für uns. Sie war ein wenig irreführend.
0: Ah.
3: Für mich.
4: Oder und es gab kontroverse Stimmen bei uns hier und zum Schluss haben wir uns für die beide entschieden.
0: Naja, okay. Kriegen wir heute besser hin. Ich drücke euch die Daumen. Ich habe es euch wirklich gegönnt. Insofern, naja. Aber ist ja noch überhaupt nichts verloren. Wir haben ja schon 200 Euro zusammen und könnten heute 300 draus machen. Vorher noch mal ganz kurz zur Festwoche. Was ist das Highlight für eure 1200-Jahr-Feier aus eurer Sicht?
4: Das Highlight ist am Samstag der große Festumzug ab 13 Uhr mit über 25 bis 30 verschiedenen Gruppen, die da auftreten. Das sind insgesamt über knapp 200 Teilnehmer, die da durchs Dorf laufen zum Festplatz. Dann ist ein gemütlicher Nachmittag und abends spielt Matt zum Abend hin und macht da gute Musik im Festzelt, um auch hoffen, dass viele kommen.
0: Zum Festumzug nochmal, wie muss ich mir das vorstellen? Ist das wie so ein Faschingsumzug oder was wird da gezeigt, die einzelnen Gruppen?
4: Wir haben das Thema Lengfeld grüßt die Welt. Die Welt grüßt Lengfeld, also wir haben es recht offen gehalten und wir laufen jetzt von aus Richtung Thema über die Hauptstraße Richtung Sportplatz, wo das Festzelt steht. Und das sind jetzt unterschiedliche Vereine, Gruppen, wie beispielsweise die Feuerwehr läuft in alten Uniformen. Mhm. Dann haben wir aus dem Nachbarort einige, die sich angemeldet haben und da was die Begegnungen, wie beispielsweise, wie treffen sich die Orte aufeinander, früher und heute.
0: Also man muss es einfach gesehen haben. Ich glaube, man muss es wirklich einfach gesehen haben. Insofern haben wir hoffentlich ein bisschen Appetit gemacht. Ich hätte jetzt für euch hier 100 Euro. Wie ist da der Appetit?
2: Sehr gut.
0: Sehr gut, okay. Natur, Musik, Sport, aktuell oder die Teamfrage. Was nehmen wir heute?
2: Musik.
0: Musik?
2: Musik.
0: Musik, okay. Es klang so ein bisschen zögerlich. Hier kommt die Musik.
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0: Ein Weltstar hat Anfang Juli völlig unangekündigt ein 15-minütiges kostenloses Konzert an einem berühmten Ort gegeben. Es war Madonna am Times Square, Rod Stewart am Buckingham Palace oder Dieter Bohlen am Brandenburger Tor. Die Zeit läuft. Anfang Juni, völlig unangekündigt, 15 Minuten lang.
2: Madonna.
0: Ihr sagt Madonna. Ich kann euch nur sagen, im Gegensatz zu gestern, ist das heute richtig. Ja, das stimmt. Da darf gejubelt werden. Madonna spielte am Times Square New York und hat so ein pinkes Korsett getragen, hat ein bisschen Werbung für ihr neues Album gemacht, das im Juli erscheinen wird. 100 Euro für euch, da werden schon die Tassen gehoben. Lasst es euch schmecken. Einen schönen Mittwoch und morgen, wenn es dann so richtig heiß wird, hören wir uns wieder. Bis dahin, macht's gut.
4: Bis dahin.
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10: Um 8.30 Uhr Sanktionen gegen Russland. Beim Gipfel im französischen Evian kündigten die G7-Staats- und Regierungschefs an, die bestehenden Sanktionen gegen Russland weiter zu verschärfen. Ziel sei es, ein Ende des Krieges voranzubringen. Gedenken an DDR-Aufstand. In Nordhausen erinnert Thüringen an die Opfer des SED-Unrechts und den Volksaufstand vom 17. Juni 1953. Landespolitiker gedenken der mehr als 50 Toten sowie Tausender Verhafteter. Ergebnisse der Fußball-WM. Österreich hat Jordanien mit 3:1 besiegt. Die Partie ist soeben zu Ende gegangen. Zuvor hatte Superstar Lionel Messi Argentinien mit einem 3:0 gegen Algerien zum Sieg geführt.
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11: Das Neueste für Mittel- und Westthüringen mit Bastian Albrecht. Guten Morgen. Erfurt. Seit gestern Abend wird ein 8-jähriger Junge vermisst. Die Polizei bittet dringend um Mithilfe. Der kleine Sohail ist rund 1,30 Meter groß und dünn. Er hat schwarze Haare und braune Augen und spricht kein Deutsch. Er trägt einen schwarzen Hoodie mit grünem Logo und eine beige Cargohose. Der Junge ist leicht autistisch und nicht orientiert. Er fährt gerne Straßenbahn. Deswegen bittet die Polizei Straßenbahnfahrgäste, die Augen offen zu halten. Duderstadt. Das Amtsgericht hat einen Priester des Bistums Erfurt wegen Kinderpornografie zu einer Bewährungs- und Geldstrafe verurteilt. Im März hatte die Polizei elektronische Geräte als Beweismittel beschlagnahmt. Danach wurde der Priester freigestellt. Das Urteil ist noch nicht rechtskräftig. Meckfeld. Nach dem Brand auf einem Recyclinghof im Blankenhainer Ortsteil gestern Nachmittag soll heute der Brandort untersucht werden. Laut Polizei brannten unter anderem alte Kühlschränke. Dabei entstand schätzungsweise ein Schaden von 110.000 Euro. Rund 100 Feuerwehrleute waren im Einsatz, verletzt wurde niemand. 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
12: Das Wetter heute teils neblig, trüb der Start, dann aber auch teils sonnig. Im Verlauf wieder dichtere Wolken. Am Nachmittag kann es örtlich Schauer geben. 22 bis 26 Grad heute. Morgen heiter und trocken, hochsommerlich warm mit Temperaturen bis 31 Grad. Aber das ist noch nicht das Wärmste für diese Woche. Freitag dann vorwiegend sonnig und trocken. Am Abend sind vereinzelt Gewitter möglich, aber die Temperaturen liegen bei 35 Grad. 8.33 Uhr jetzt. Hier sind die aktuellen Verkehrsmeldungen. A38 Richtung Leipzig zwischen Leinefelde-Worbis und Bleicherode ist die rechte Spur nach einem Unfall gesperrt. A72 Richtung Leipzig zwischen Zwickau-Ost und Stolberg-West. 3 Kilometer stockender Verkehr an der Tagesbaustelle. Dort dauert es 10 Minuten länger. Die Blitzer stehen auf der A38 Richtung Göttingen am Dreieck Halle Süd, auf der B7 Ostumfahrung Erfurt zwischen Ringelberg und Linderbach, auf der B88 in Porstendorf Richtung Golmsdorf und in Gera an der Pfarrstraße stadtauswärts. Melden Sie uns Staus oder Blitzer kostenfrei unter 0800 218 1600. Danke.
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12: Einen schönen guten Morgen. Ihn gibt es nur in einer limitierten Auflage, unseren MDR Thüringen Siegersessel. Noch haben wir welche auf Lager, obwohl seit vorn ist es wieder einer weniger.
6: Genau, den hat sich Jens aus Auerstedt gesichert mit der richtigen Antwort auf die Frage, war der Ball drin oder war er es nicht?
7: Also ich würde sagen, er war drin.
12: Okay, wir hören.
7: Oh, das sieht aber gut aus für mich. Wir haben diese Woche Fernsehen, gleich ausprobieren.
12: Und ein bisschen angeben. Die nächste Chance auf einen MDR Thüringen Siegersessel gibt es für Sie dann heute Mittag wieder hier bei uns.
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0: Da geht mir ja das Herz auf, wenn ich Phil Collins höre, egal ob als Solist oder eben mit Genesis, Land of Confusion. Schönen guten Morgen, 8.42 Uhr wird es gleich. 12 Minuten nach 8:30 Uhr, schönen guten Morgen.
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2: Mit einer perfiden Masche haben Betrüger in Weimar eine Seniorin gestern um Bargeld und Schmuck im Wert von rund 13.000 Euro gebracht. Die Täter gaben sich am Telefon als Polizeibeamter aus und setzten die Frau über fast eine Stunde hinweg massiv unter Druck. So gaben sie vor, dass man in der Nachbarschaft eine Diebesbande geschnappt habe, bei welcher man einen Zettel mit der Anschrift des Opfers aufgefunden hätte. Zum Schutz des Vermögens wurde die Frau aufgefordert, Bargeld und Wertgegenstände in einem Beutel zu verstauen und diesen in einem Topf vor ihrer Haustür abzulegen. Die Polizei weist erneut darauf hin, echte Polizeibeamte fordern niemals dazu auf, Wertgegenstände vor die Haustür zu legen. Wer einen solchen Anruf erhält, sollte sofort die richtige Polizei verständigen. Aus der Landespolizeiinspektion Jena, Sina Poser.
3: Gestern Nachmittag wurde ein 2-jähriges Kind bei einem Verkehrsunfall in Großbreitenbach verletzt. Ein 42 Jahre alter Fahrer eines Ford befuhr die Nordstraße und wollte im Kreuzungsbereich nach rechts abbiegen. Dabei übersah er offenbar das Mädchen, welches die Straße mit einem Dreirad befuhr. Es kam zur Kollision, das Mädchen musste in ein Krankenhaus gebracht werden. Aus der Landespolizeiinspektion Gotha, Alexandra Hoth.
4: Dieser Einsatz hatte eindeutig die höchste Flauschquote des Tages. Am Dienstagabend wurden der Polizei in Gera etwa 10 Entenküken gemeldet, die ohne ihre Mutter auf der Zabelstraße umherirrten. Während die kleinen Ausreißer für allerhand Aufregung sorgten, fehlte von der Entenmama zunächst jede Spur. Die Suche nach dem Familienoberhaupt verlief jedoch erfolgreich. Die Beamten trafen in der Nähe auf eine Person, die die Entenmutter bereits in Obhut genommen hatte. Nach einem kurzen, aber erfolgreichen Familienmanagement wurden Mutter und Nachwuchs wieder zusammengeführt. Damit nahm der Einsatz ein glückliches Ende und die kleine Entenfamilie konnte ihren Weg gemeinsam fortsetzen. Die Polizei musste diesmal nicht schlichten, sondern war gewissermaßen als Vermittlerin in einer familiären Angelegenheit der etwas anderen Art gefragt. Aus der Landespolizeiinspektion Gera, Daniel Lenk.
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0: Falco bei MDR Thüringen, 8.50 Uhr, 10 vor 9.
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0: Keine Frage, Thüringen ist im WM-Fieber und nein, ausnahmsweise sprechen wir mal nicht vom Fußball. Denn in Suhl trifft sich in den kommenden Tagen die Weltelite von morgen bei den Junioren-Weltmeisterschaften im Sportschießen. Da messen sich die besten Nachwuchsschützinnen und Schützen der Welt. Und mit dabei ist Stefan Rinke, Vizepräsident Jugend des Deutschen Schützenbundes. Ich wünsche Ihnen einen schönen guten Morgen.
2: Guten Morgen hier aus Thüringen, Suhl.
0: Das heißt, so eine große Weltmeisterschaft hat Thüringen seit rund 40 Jahren nicht mehr erlebt. Stimmt das so?
2: Das stimmt. Die letzte war in 86, die große. Und auch die Teilnehmerzahlen und die Nationen, die hier am Start sind. Das werden in allen Bereichen die olympischen Disziplinen abgebildet. Das ist die größte, die hier stattfindet.
0: Wie viele Nationen sind denn dabei, weil Sie es gerade ansprachen?
2: Es sind insgesamt 66 Nationen mit über 800 Teilnehmern und 1500 Starts. Das ist schon eine beeindruckende Zahl, denke ich.
0: Absolut. Aber wie stehen da die Chancen für den deutschen Nachwuchs, für unsere Talente?
2: Die Chancen stehen gut. Die Trauben hängen natürlich sehr, sehr hoch. Die Vorbereitungen sind gut gelaufen. Auch die Europameisterschaften und alles sind gut absolviert worden. Die Trainer sind zuversichtlich, aber gerade wenn im eigenen Land eine Weltmeisterschaft stattfindet und viele Nachwuchsschützen, ist das der erste große Wettkampf, den sie bestreiten, ist das natürlich dann von der Anspannung her nochmal eine Schippe drauf gegenüber, wenn man ins Ausland dann fährt.
0: Und dann ist natürlich in der Aufregung noch schwerer, die Waffe ruhig zu halten. Wir müssen mal noch kurz klären, wir sind ja beim Sportschießen. Kann man da als Zuschauer einfach so vorbeikommen, sich die Wettkämpfe anschauen oder wie muss ich mir das vorstellen?
2: Also ist jeder hier gern gesehen. Es gibt keinen Eintritt. Man kann in allen Bereichen als Zuschauer dann zusehen. Vom Luftgewehr über Kleinkaliber bis zum Flinteschießen. Ab heute fangen die Vorwettkämpfe an und ab morgen gehen dann auch die Finalwettkämpfe los. Und da kann man überall dabei sein.
0: Und heute Abend große Eröffnungsfeier.
2: Und heute Abend auf dem Marktplatz in Suhl die große Eröffnungsfeier.
0: Sind alle eingeladen. Ab heute heißt es die Welt zu Gast in Suhl bei den Juniorenweltmeisterschaften im Sportschießen. Wir drücken die Daumen und wünschen ein spannendes und natürlich erfolgreiches Turnier.
2: Vielen Dank.
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0: 8.56 Uhr wird es, 4 vor 9. Schönen guten Morgen. Die wichtigste Meldung des Tages haben wir Ihnen noch vorenthalten. Die Schoko-Weihnachtsmänner werden 2026 wieder günstiger, hat ein Hersteller angekündigt. 10% sollen sie weniger kosten. Der Grund sind das schlechte Ostergeschäft und gefallene Rohkakaopreise. Es ist ein schweres Wort. Es wird Zeit, dass wir hier Schluss machen. Also das wollten wir gern noch mitgeben, diesen kühlen Gedanken ans Weihnachtsfest in den kommenden sehr heißen Tagen. Wir wünschen
1: schönen Tag und bis morgen.
0: Machen Sie es gut. Tschüss.

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7: Guten Morgen, es ist um 9. Alles Wichtige jetzt mit Jana Münchhof.
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9: Am letzten Tag des G7-Treffens im französischen Evian steht die angespannte Lage der Weltwirtschaft auf dem Programm. Zuvor haben die Staats- und Regierungschefs schärfere Sanktionen gegen Russland beschlossen, um das Land zu einem Ende des Kriegs gegen die Ukraine zu bewegen. Auch der Konflikt im Iran war Thema. MDR Thüringen-Reporterin Katrin Schmidt, was sind da die nächsten Schritte?
10: Also hier geht es weiter um die Erwartung, dass Ende der Woche ein solches Abkommen endgültig unterschrieben wird von Vertretern aus dem Iran und aus den USA. Und damit soll dann, so ist die Ankündigung, die Straße von Hormuz komplett freigegeben sein. Die Europäer sind ja auch allesamt bereit, bei der Absicherung der Straße von Hormuz mitzuwirken. Aber sie drängen eben auch darauf, dass ein solches Abkommen in eine nächste Phase gehen muss. Das heißt auch zum Beispiel zu schauen, dass Israel damit an Bord ist und dass Klarheit herrscht, wie es mit dem iranischen Atomprogramm weitergeht. Und das ist ganz sicher eine Herausforderung, die weiter geblieben ist.
9: In Thüringen sehen viele Menschen beim Thema illegaler Müll deutlichen Handlungsbedarf. In einer MDR-Fragterhebung mit rund 5000 Teilnehmern sprechen sich 65% für höhere Bußgelder für Müllsünde aus. Jeder Zweite befürwortet auch den Einsatz von Kameras an besonders betroffenen Orten. Uneinig sind sich die Befragten beim Umgang mit Pfandflaschen und Dosen im öffentlichen Raum. Eine knappe Mehrheit findet es richtig, diese neben Mülleimern abzustellen, damit Bedürftige sie einsammeln können. Allerdings lehnen auch 40% diese Praxis ab. Thüringen erinnert heute in Nordhausen an den Volksaufstand in der DDR am 17. Juni 1953. Landtag und Landesregierung wollen mit dem zentralen Festakt auch einen der damaligen Protestführer aus Nordhausen ehren. Wie der Festakt abläuft, berichtet MDR Thüringen-Reporterin Jana Hildebrandt.
11: Auf eine Kranzniederlegung folgt ein Gedenkakt im Bürgerhaus für die Opfer des SED-Unrechts. Im Anschluss erinnern Schülerinnen und Schüler eines Nordhäuser Gymnasiums an den Protestführer Otto Reckstadt. Er war einer der Protagonisten der Proteste in Nordhausen. Er wurde für seine Reformen und Verbesserungen, die er forderte, mit 8 Jahren Zuchthaus bestraft. Der Aufstand von 1953 war aus Arbeiterprotesten hervorgegangen.
9: Nach einer riskanten Geisterfahrt durch eine Rettungsgasse hat die Polizei einen Erfurter Autofahrer ermittelt. Den Angaben nach handelt es sich um einen 38-Jährigen. Er soll am Samstagnachmittag im Rückstau eines Unfalls auf der A71 mehr als 2 Kilometer in entgegengesetzter Richtung durch die Rettungsgasse gefahren sein. Mehrere Zeugen hatten sich bei der Polizei gemeldet und Fotos sowie Videos zur Verfügung gestellt. Und bei der Fußball-WM schauen wir auf die letzten Spiele. Norwegen hat gegen den Irak 4:1 gewonnen, ebenso Frankreich. Die Mannschaft besiegte Senegal mit 3:1. Das Spiel Argentinien gegen Algerien endete 3:0 und Österreich besiegte Jordanien 3:1. Das waren die Nachrichten. 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
7: Dankeschön, Jana. Ja, hat's endlich mal geklingelt bei der Fußball-WM. Gucken wir uns später noch genauer an. Jetzt erstmal Wetter für Thüringen heute. Erstmal Wolken und auch noch häufiger Sonne. Im Laufe des Tages dann wieder dichtere Wolken. Und am Nachmittag kommt hier und da leichter Regen runter bei 22 bis 26 Grad. Morgen heiter bis wolkig und trocken und dann wird's hochsommerlich. 29 bis 31 Grad am Freitag. Viel Sonne. Am Abend sind hier und da Gewitter möglich und es wird heiß, bis zu 35 Grad. 9 Uhr und gleich 4 Minuten.

0: Hier sind die aktuellen Verkehrsmeldungen. A38 in Richtung Leipzig. Zwischen Leinefelde, Worbis und Bleicherode ist die rechte Spur nach einem Unfall gesperrt. Die Blitzer stehen. Auf der A38 in Richtung Göttingen am Dreieck Halle Süd. A71 in Richtung Sangerhausen zwischen Oberhof und Gräfenroda. B7 Ostumfahrung Erfurt zwischen Ringelberg und Linderbach. B88 in Porstendorf in Richtung Golmsdorf. In Erfurt in der Seebachstraße statt einwärts. In Gera in der Pfarrstraße statt auswärts. Und in der Ortsdurchfahrt Sundhausen in beiden Richtungen. Melden Sie uns Staus und Blitzer kostenfrei im MDR Thüringen Verkehrszentrum. Die Nummer ist die 0800 218 16 00. Dankeschön. Ich bin Sina Waage. Ich wünsche Ihnen einen guten Morgen. Hallo.
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0: Swim Away und U2 stehen jetzt schon am Start mit Still Haven't Found What I'm Looking For vom 87er Album The Joshua Tree und einen Kultfilm aus den 80ern sehen Sie heute Abend in Rudolstadt. Musik daraus haben wir gerade auch schon gehört. Eric Carmens, Hungry Eyes. In den Thüringer Bauernhäusern beginnt das Freilichtkino heute mit, genau, Dirty Dancing, 22 Uhr. Schöner Abschluss des Bergfestes der Woche. Der Film geht dann bis 23.40 Uhr so ungefähr und da sind sie ja vielleicht vor Mitternacht in der Haia. Bis zum Feierabend haben wir jetzt natürlich noch viel Mittwoch vor uns und den wuppen wir mit einfach guter Musik. Es ist 9 Uhr und 12 Minuten ganz genau. Guten Morgen.
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0: David McWilliams, The Days of Pearly Spencer. Guten Morgen, 9 Uhr gleich 18, 12, halb 10.
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2: Papa, wenn du alt bist und im Rollstuhl sitzt, schmeiß ich dich aus dem Fenster. Wütend sah sie mich mit ihren 6 oder 7 Jahren an und ging hinaus. Als Vater war ich hart geblieben. Sie wollte nicht wie ich oder ich wollte nicht wie sie. Jedenfalls hatte sie sich fügen müssen. Oha, ich stand einen Moment ratlos da, auch ein bisschen erschrocken. Was war passiert? Sie war klein und ich war groß. Sie wollte sich durchsetzen und ich konnte mich durchsetzen. Sie hatte nichts zu melden und ich war der Bestimmer. Sie hatte keine Macht und fühlte sich hilflos und ohnmächtig. Und ich schien ihr bestimmt selbstgerecht und zufrieden mit dem Ausgang der Auseinandersetzung. Sie musste sich beugen, nur weil ich am längeren Hebel saß. Wer seine Ohnmacht erkennt und nicht aufgeben will, was bleibt ihm? Der Wunsch, dass sich die Verhältnisse ändern. Dass die Kleinen groß und die Großen klein werden. Dass die Schwachen stark und die Starken schwach werden. Und die Hoffnung, dass die Letzten die Ersten sein werden. Dass jemand kommt und es so werden lässt. Das zutrifft, wie es bei Jesaja heißt, ich, der Herr, bin dein Heiland, der Mächtige, dein Erlöser. Und dass es richtig ist, unsere Hoffnung auf den lebendigen Gott zu setzen. Der Streit mit ihr tut mir noch heute leid. Nicht aus Angst vor ihrer Drohung, sondern weil ich sie dazu gebracht hatte, sich hilflos und ohnmächtig zu fühlen. Ich bin froh, dass sie es auf ihre Art gesagt hat, damit ich es nicht wieder tat. Einen versöhnlichen Morgen wünscht Jan Lemke, evangelisch aus Erfurt.
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7: Das Neueste für Mittel- und Westthüringen mit Bastian Albrecht. Guten Morgen. Duderstadt. Das Amtsgericht hat einen Priester des Bistums Erfurt wegen Kinderpornografie zu einer Bewährungs- und Geldstrafe verurteilt. Im März 2022 hatte die Polizei elektronische Geräte als Beweismittel beschlagnahmt. Danach wurde der Priester freigestellt. Das Urteil ist noch nicht rechtskräftig. Witzelroda. Bei einem Unfall mit 3 Fahrzeugen im Wartburgkreis ist ein Autofahrer schwer verletzt worden. Laut Polizei hatte er gestern Nachmittag die Vorfahrt missachtet und stieß mit einem anderen Auto zusammen. Dabei wurde er schwer verletzt. Ein danach folgendes Fahrzeug konnte nicht mehr rechtzeitig bremsen und fuhr auch auf. Dessen Fahrer wurde leicht verletzt. Meckfeld. Nach dem Brand auf einem Recyclinghof im Blankenhainer Ortsteil gestern Nachmittag soll heute der Brandort untersucht werden. Laut Polizei brannten unter anderem alte Kühlschränke. Dabei entstand schätzungsweise ein Schaden von 110.000 Euro. Rund 100 Feuerwehrleute waren im Einsatz, verletzt wurde niemand. 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
8: Das Wetter für Thüringen. In Muppberg bei Walter Friedrich ist es leicht bewölkt bei 16 Grad. Joachim Wächter aus Schönstedt meldet 18 Grad und Gunther Limmer aus Wilde Taube hat uns geschrieben, die Sonne setzt sich immer wieder gegen die Wolken durch. 16 Grad haben wir aktuell und der Wind ist schwach aus West. Danke an unsere MDR Thüringen Wettermelder. Heute erstmal Wolken und auch häufiger Sonne. Im Laufe des Tages dann wieder dichtere Wolken und am Nachmittag hier und da ein bisschen Regen bei 22 bis 26 Grad. Morgen heiter bis wolkig und trocken und dann wird's hochsommerlich, 29 bis 31 Grad. Freitag geht noch mehr, viel Sonne. Am Abend lokal Gewitter möglich, aber eben auch heiß vorher bei Temperaturen bis 35 Grad. 9.32 Uhr, 2 nach halb 10. Hier sind die aktuellen Verkehrsmeldungen. A9 in Richtung München zwischen Markt Schorgast und Dreieck Bayreuth-Kulmbach. 6 Kilometer stockender Verkehr an einer Baustelle. Es dauert 20 Minuten länger. Die Blitzer stehen. Auf der A38 in Richtung Göttingen am Dreieck Halle Süd. A71 in Richtung Sangerhausen zwischen Oberhof und Gräfenroda. B7 Ostumfahrung Erfurt zwischen Ringelberg und Linderbach. B88 in Porstendorf in Richtung Golmsdorf, B92 Ortsausgang Weida in Richtung Gera. Auf der B249 in Grabe in Richtung Schlotheim, in Erfurt in der Seebachstraße stadteinwärts. In Gera blitzt es in der Pfarrstraße stadtauswärts und in der Ortsdurchfahrt Sundhausen in beiden Richtungen. Melden Sie uns Staus und Blitzer kostenfrei im MDR Thüringen Verkehrszentrum. Die Nummer ist die 0800 218 16.00.
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0: ist Ding und er ist auch Fußballfan, Ajax Amsterdam zum Beispiel. Und vielleicht würde er bei uns hier auch mal mitspielen, wer weiß. Sie sind auf alle Fälle herzlich eingeladen.
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0: Wir spielen Ihnen eine Szene aus einem Fußballspiel vor, die stoppt beim Torschuss und Sie sagen uns dann, oder Sie wissen es, ja, oder Sie raten es, ob der Ball drin ist oder nicht. Und wenn Sie richtig liegen, sitzen Sie bestens in unserem MDR Thüringen Siegersessel für geprüfte Torexperten. Bei dem Wetter, was jetzt kommt, sitzen Sie da herrlich im Schatten. Jens Arlt aus Auerstedt ist heute Morgen bei Johannes dran gewesen. Er ist so, naja, Fußballfan, er guckt halt mit und wir hören mal, wie er das hier gemeistert hat.
2: Aber das wird nicht gepfiffen, stattdessen Deutschland mit Mario Götze. Eine Situation haben wir von ihm schon eine gute gesehen. Bisher ist er dann aber abgetaucht. Flanke von Gnabry.
3: Wir haben ja schon gesagt, das war unsere kleine Zeitreise ins Jahr 2022. Wir im Spiel Deutschland gegen Costa Rica. Ihre Einschätzung, war der Ball drin oder nicht drin, Jens?
4: Also ich würde sagen, er war drin.
3: Okay, wir hören.
2: Flanke von Gnabry. Herbert, Tor!
4: Oh, das sieht aber gut aus für mich.
3: Das war aber sehr eindeutig, würde ich mal sagen. Jens, genau. Richtig gelegen, richtig getippt oder richtig gewusst, ich weiß es nicht. Ist egal, das Ergebnis zählt. Sie bekommen unseren Siegersessel.
4: Das passt doch. Wir haben diese Woche Kürbis, wir können gleich ausprobieren.
0: Unbedingt, den nehmen Sie überall mit hin und sitzen bestens. Und Sie spielen mit Wissens oder Ratens am Mittag wieder. Klar, heute ist Mittwoch. Bei Frank Huber.
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Mel C ist das gewesen mit Never Be The Same Again. 9 Uhr gleich, 50 haben wir es, 10 vor 10 am Mittwoch. Für alle, die sich jetzt schon wieder in kühlere Zeiten sehnen, machen wir mal Vorfreude auf den 15. Dezember. Dann trifft in der Erfurter Messehalle wieder Klassik auf Pop. Herrlich. Großes Orchester, jede Menge Stars auf der Bühne. Die Karten für die Night of the Proms gibt's jetzt schon seit längerem zu kaufen. Welche Stars dabei sind, das ist immer so ein gut gehütetes Geheimnis. Die ersten Namen sind jetzt veröffentlicht worden. Vanessa Amorosi zum Beispiel ist dabei. Vor 2 Jahren hat sie schon mit Dave Stewart die größten Eurythmics-Songs präsentiert und letztes Jahr ihre eigenen Hits. Und auch sehr schön hier, Holly Johnson ist am 15. Dezember mit dabei. Ganz genau, der Sänger von Frankie Goes to Hollywood. Den hören wir uns auch direkt an hier. Gute Laune bei der Arbeit, Americanos bei MDR Thüringen. Und wir bringen Ihnen die Night of the Proms im Dezember dann auch in die Messehalle.

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2: Die Zahl antisemitischer Vorfälle in Deutschland bleibt auf hohem Niveau. Im vergangenen Jahr wurden laut dem Bundesverband RIAS rund 8.700 Fälle erfasst, 9 mehr als im Jahr davor. Rechnerisch waren das fast 24 pro Tag. Dazu zählen Beleidigungen, Bedrohungen und auch körperliche Angriffe. Vielfach treffe Antisemitismus Jüdinnen und Juden an alltäglichen Orten, wie auf offener Straße, im Internet, aber auch an Universitäten, Bus und Bahn sowie an Gedenkorten. Nach einer riskanten Geisterfahrt durch eine Rettungsgasse hat die Erfurter Polizei den Autofahrer ermittelt. Den Angaben nach handelt es sich um einen 38-Jährigen. Er soll am Samstagnachmittag im Rückstau eines Unfalls auf der A71 mehr als 2 Kilometer in entgegengesetzter Richtung durch die Rettungsgasse gefahren sein. Mehrere Zeugen hatten sich bei der Polizei gemeldet und Fotos sowie Videos zur Verfügung gestellt. In Suhl beginnt am Abend die Junioren-Weltmeisterschaft im Sportschießen. Ausgetragen werden die Wettbewerbe im Schießsportzentrum auf dem Friedberg. Was die Wettbewerbe für Suhl bedeuten, berichtet MDR Thüringen-Reporter Tino Geist.
3: Das Stadtbild verändert sich auf jeden Fall. 65 Nationen nehmen an der WM teil. Über 800 Sportlerinnen und Sportler sind am Start. 11 kommen aus Thüringen. Indien stellt mit Abstand die größte Delegation. Über 80 Nachwuchstalente aus Indien sind dabei. Bei der Eröffnungsfeier heute Abend ab 18.30 Uhr im Suhler Zentrum werden sie begrüßt. Die WM dauert gut 2 Wochen bis zum 26. Juni. Besucher können die Wettbewerbe auf dem Friedberg kostenfrei anschauen.
2: Die Neptun-Werft in Rostock hat einen Großauftrag bekommen. Der Netzbetreiber 50 Hertz hat den Auftrag vergeben. Dabei geht es darum, Windparks auf dem Meer mit neuen leistungsstärkeren Verbindungen ans Stromnetz anzuschließen. Die neuen sogenannten Offshore-Convert-Plattformen sind mit 2-Giga-Standard, sollen jetzt in Deutschland gebaut werden, so das Unternehmen. Wichtige Teile dafür auf der Rostocker Neptun-Werft. Im Bemühen um ein Ende des Ukraine-Kriegs wollen die G7-Staaten den Druck auf Angreifer Russland erhöhen. Man werde die Sanktionen verschärfen, auch im Öl- und Gassektor, heißt es in einer Erklärung im französischen Evian. Heute stehen die angespannte Lage der Weltwirtschaft und der Umgang mit künstlicher Intelligenz auf dem Programm der G7. Angesichts der angekündigten Hitzewelle ruft der Naturschutzverband dazu auf, Gärten und Balkone tierfreundlich zu gestalten. Viele Wasserquellen stellen Trockneten schnell aus, so der Verband. Besonders Vögel, aber auch Igel, Eichhörnchen und Insekten bräuchten jetzt Wasserstellen. Wichtig sei, täglich frisches Wasser und saubere Tränken, um Krankheiten zu vermeiden. Das waren die Nachrichten. 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
0: Dankeschön, Jana. Das Wetter für Thüringen heute: neben Wolken erstmal noch häufiger die Sonne. Im Laufe des Tages werden die Wolken dichter und am Nachmittag kommt hier und da leichter Regen runter bei 22 bis 26 Grad. Morgen heiter bis wolkig und trocken und es wird hochsommerlich bei 29 bis 31 Grad. Und am Freitag geht da noch mehr, heiß bis 35 Grad. Dazu gibt's viel Sonne. Am Abend kann hier und da ein Gewitter möglich sein. 10:03. Hier sind die aktuellen Verkehrsmeldungen. A4 in Richtung Frankfurt zwischen Hermsdorfer Kreuz und Jena Zentrum. 5 Kilometer Stau wegen Bauarbeiten. Da brauchen Sie 20 Minuten länger. A9 in Richtung München zwischen Markt Schorgast und Dreieck Bayreuth-Kulmbach. 6 Kilometer Stau an einer Baustelle. 1,5 Stunden dauert es dort länger. Vorsicht auf der A73 in Richtung Bamberg zwischen Bad Staffelstein und Ebensfeld liegt ein Metallteil auf der Fahrbahn. Die Blitzer stehen. Auf der A38 in Richtung Göttingen am Dreieck Halle Süd. A71 Richtung Sangerhausen zwischen Oberhof und Gräfenroda. B92 Ortsausgang Weida in Richtung Gera. B249 in Grabe in Richtung Schlotheim. In Erfurt in der Seebachstraße Stadteinwärts.

0: In Kunitz in Richtung Jena und in der Ortsdurchfahrt Sundhausen wird geblitzt und zwar in beiden Richtungen und melden Sie uns, wenn Sie mehr gesehen haben, Staus und Blitzer kostenfrei im MDR Thüringen Verkehrszentrum. Die Nummer ist die 0800 218 16 00. Dankeschön, ich bin Sina Waage, ich wünsche Ihnen einen schönen Vormittag.
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0: Sagger und Evans, einfach gute Musik hier in the year 2525 und gleich Cock Robin, When Your Heart Is Weak. Hallo am Mittwochvormittag, hier in MDR Thüringen. 4 Tage sind es jetzt noch, dann ist Sonntag und dieser Herr mit Hut freut sich schon auf Erfurt, aufs Krämerbrückenfest und natürlich auf Sie.
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0: Ja, schon mal ein little bit of Lou, den ganzen Lou Bega dann mit Mambo Number 5 und mehr heißer Sommermusik. Am Sonntag ab 14 Uhr. Auf der Bühne begrüßen Sie dann meine Kollegen aus der Frühschicht hier, Johannes und Timo, die bringen den Lou Bega mit. Und Mr. Jam, tolle Coverband aus Thüringen mit den Hits der 80er und 90er. Und außerdem Gewinnspiel und Mitmachaktionen für die ganze Familie. Freuen Sie sich auf einen schönen Sonntagnachmittag. Der Eintritt ist frei.
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1: Wolfgang Jürgens aus Sophienhof im Südharz möchte wissen, wer hat eigentlich ausgerechnet, dass wir immer weniger Bargeld verwenden, und ginge mit dem Bargeld nicht auch ein Stück Freiheit verloren? Dahinter, Redakteur Thomas Becker, steckt die Befürchtung, Bargeld könnte abgeschafft werden.
2: Ja, und die Befürchtung kommt immer wieder auf, wenn wir, so wie gestern zum Beispiel, die zurückgehende Zahl der Geldautomaten thematisieren oder wenn es um die ganz kleinen Münzen geht, ist ja auch eine Diskussion, die immer wieder geführt wird. Und ja, da wird dann häufig gesagt, das ist jetzt der Anfang der Abschaffung, aber das ist Quatsch.
1: Aber man könnte es ja wirklich vermuten. Woher beziehst du also deinen Optimismus?
2: Ja, meine kleine Episode. Ich hatte vor kurzem im Zuge der ganzen Katastrophendebatte, wie wir vorsorgen können und so weiter, einen Experten, der hat gesagt, also schon alleine, um im Falle eines größeren Stromausfalls, EU-weit übrigens gedacht, auch die Basisversorgung aufrechtzuerhalten, braucht es einfach Bargeld. Ja, aber so schlimm müssen wir gar nicht denken. Zitat Bundesbank. Die Bundesbank, die übrigens auch diesen Rückgang ausgerechnet hat, und die anderen Zentralbanken des Eurosystems arbeiten intensiv daran, Bargeld auch in Zukunft als kostengünstiges und effizientes Zahlungsmittel verfügbar zu halten. Das, wie gesagt, ist die offizielle Aussage der Bundesbank.
1: Und das sind ja die, die den ganzen Verkehr mit dem Bargeld handeln.
2: Ganz genau, ne? Und unsere Regelhüter, die Hüter der EU, die wir immer, ja, auf die wir immer schimpfen, weil sie immer neue Regeln schaffen, konkret die Europäische Kommission hat sogar einen Verordnungsvorschlag vorgelegt, der die Rolle des Euro-Bargeldes als gesetzliches Zahlungsmittel stärken soll. Also das ist das ganze Gegenteil von dem, was da in verschiedenen Publikationen im Internet immer wieder beleglos geschwafelt wird.
1: Aber es ist ja Fakt, dass die Nutzung zurückgeht, die Beschaffung für den Einzelhandel immer teurer wird. Also wenn da jemand Absicht unterstellt, liegt der denn so falsch?
2: Naja, ich sag mal so, ein Geldtransporter, der abends die Einnahmen einsammelt, der kostet genauso viel, wenn er 100 Euro abholt oder 100.000. Ne? Das heißt, die anfallenden Grundkosten, die werden schlicht auf weniger Beteiligte oder Vorgänge umgelegt, und das erhöht natürlich die Preise. Ne? Und das gilt auch für den Betrieb eines Geldautomaten, ne? Dessen Sicherheitsmechanismen, dazu hatte ich auch schon mehrfach einen ganzen Redakteurstag gemacht, die müssen ja auch auf den neuesten Stand gehalten werden, weil die daran wollen an das Geld, die denken ja auch immer weiter und versuchen da was auszutricksen. Ne? Und das ist alles teuer, und letztendlich kann man auch sagen, wir werden ja nicht gezwungen, mit Karte oder Handy oder mit der Uhr zu bezahlen. Es geht einfach schnell, es ist praktisch und es ist ja auch sicher, auch wenn das immer so anders dargestellt wird, es ist auch sicherer als Bargeld. Ne? Also mein Geldschein ist, glaube ich, nicht mit einem Fingerabdruck oder mit einer PIN gesichert. Ne? Und eine verlorene Karte kann man gegebenenfalls sperren, die verlorene Brieftasche eher nicht. Ne? Und trotzdem gilt, wer am guten alten Bargeld festhalten will, der kann es ja gerne tun.
1: Die Zukunft des Bargelds ist Thema heute bei unserem Redakteur Thomas Becker. Gerne mit Ihrer Meinung können Sie reinschreiben in unsere MDR Thüringen App. Dankeschön, Thomas. Wir hören dich wieder zur Mittagszeit.
2: Ja.

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2: Das Neueste für Mittel- und Westthüringen mit Bastian Albrecht. Guten Tag. Erfurt. Der gesuchte 8-jährige Junge ist wohlbehalten wieder aufgefunden worden. Laut Polizei seien Zeugen dank der Medienhinweise auf das Kind aufmerksam geworden. Über die Umstände des Verschwindens wurde nichts bekannt, dazu laufen laut Polizei die Ermittlungen. Der autistische Junge war am Dienstagabend nach einer Feier vermisst gemeldet worden. Witzelroda. Bei einem Unfall mit 3 Fahrzeugen im Wartburgkreis ist ein Autofahrer schwer verletzt worden. Laut Polizei hatte er gestern Nachmittag die Vorfahrt missachtet und stieß mit einem anderen Auto zusammen. Dabei wurde er schwer verletzt. Ein danach folgendes Fahrzeug konnte nicht mehr bremsen und fuhr auch auf. Dessen Fahrer wurde leicht verletzt. Tonna. Nach einem Angriff im Gefängnis in Tonna muss sich ab heute ein 27-jähriger Häftling vor dem Landgericht Erfurt verantworten. Laut Anklage wird dem Mann vorgeworfen, mehrere Menschen mit einer Spiegelscherbe verletzt zu haben. Unter anderem soll er einem Mithäftling 3-mal in den Hals gestochen haben. Nun soll geprüft werden, ob er in eine psychiatrische Anstalt kommt. 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
3: Das Wetter für Thüringen. In Sommerda bei Norman Begler sind es 19 Grad. Es ist bewölkt. Bei Tobias Heunemann in Steinbach im Landkreis Eichsfeld sind es 17 Grad. Danke an unsere MDR Thüringen Wettermelder. Bisschen was geht heute noch? 22 bis 26 Grad sind die Höchstwerte. Im Moment Wolken und auch häufiger mal die Sonne. Im Laufe des Tages dichtere Wolken und am Nachmittag kann es hier und da leicht regnen. Morgen heiter bis wolkig, trocken und es wird hochsommerlich warm, 29 bis 31 Grad und am Freitag geht's dann hoch bis 35 Grad bei ganz viel Sonne. Am Abend hier und da ein Gewitter. Zumindest ist das möglich. 10.32 Uhr, 2 nach halb 11. Hier sind die aktuellen Verkehrsmeldungen. A4 in Richtung Frankfurt zwischen Hermsdorfer Kreuz und Jena Zentrum. 5 Kilometer Stau wegen Bauarbeiten. Es dauert eine halbe Stunde länger. A9 in Richtung München zwischen Gefrees und Dreieck Bayreuth-Kulmbach. 9 Kilometer Stau an einer Baustelle. Ebenfalls eine halbe Stunde, die Sie da mehr einplanen müssen. Die Blitzer stehen auf der A38 in Richtung Göttingen am Dreieck Halle Süd. Auf der A71 in Richtung Sangerhausen zwischen Oberhof und Grevenroda. B92 Ortsausgang Weida in Richtung Gera. B249 in Grabe in Richtung Schlotheim. In Kunitz Richtung Jena, in Saalfeld in der Reschwitzer Straße stadtauswärts und in der Ortsdurchfahrt Sundhausen in beiden Richtungen. Melden Sie uns Staus und Blitzer kostenfrei im MDR Thüringen Verkehrszentrum. Die Nummer ist die 0800 218 16 00.
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1: Das ist schwierig mit dem WM-Feeling, ne? Den ganzen Tag passiert nichts, Spiele zu nachtschlafender Zeit und dann wieder später am Abend. Also so richtig kommt man da nicht rein. Aber man hatte bisher ja auch nicht so viel verpasst. Deutschland gute Ausnahme, sonst wenig Tore. Jetzt in den letzten Spielen hat's endlich geklingelt. Frankreich, Norwegen, Argentinien, Mbappé, Haaland und Messi. Die Fußballsterne sind aufgegangen, berichtet Burkhard Hupe.
2: Es war wieder ungeheuerlich, magisch und atemberaubend. Lionel Messi, der kleine, großartige König des Spiels, zum 200. Mal für sein Land auf dem Platz, zum 6. Mal bei einer Weltmeisterschaft. 3 Tore gegen Algerien, 3-mal mit links, so leicht, so selbstverständlich, obwohl er bald 39 wird. Jetzt hat Messi genauso viele WM-Tore erzielt wie Miroslav Klose. Und ein Ende ist nach diesem 3:0 gegen Algerien nicht in Sicht. Kylian Mbappé schien dagegen mit Nachdruck zu versuchen, die wachsende Zahl seiner Kritiker zu bestätigen. Zumindest eine Halbzeit lang. Denn nichts lief zusammen für Frankreich gegen den Senegal. Auch weil Mbappé wenig lief, der Superstar von Real Madrid.
3: Ich ärgere mich immer noch über diese Chancen, als Kylian Mbappé das einfach total eigensinnig macht. Der kommt überhaupt nicht zurecht. Der ist hinten abgemeldet bei 2.
2: Doch im zweiten Durchgang gelang Mbappé all das, was ihn zum bestbezahlten Fußballer der Welt werden ließ.
4: Schuss auf der anderen Seite, Tor! Weitschuss! Mbappé! Mbappé! Ole, ole! Du wirst ja völlig bekloppt!
2: Seine Treffer zum 1:0 und zum 3:1 Endstand gegen eine starke und unbequeme senegalesische Mannschaft sorgten dafür, dass unbequeme Fragen an Mbappé dieses Mal ausblieben.
5: Wir sind noch nicht voll in Fahrt, aber es ist wichtig, gut zu starten. Das gibt uns Gelassenheit. Wir haben gesehen, dass es schwierig ist, mit einem Sieg zu starten, aber wir wissen, dass wir jederzeit ein Tor schießen und den Unterschied machen können.
2: Für Norwegens Superstar Erling Haaland lief das Jahr bei Manchester City auch nicht gerade rosig. Mit seiner Nationalmannschaft ist das dagegen ganz anders. Von den Wikingern erwartet niemand im Ernst den Titel. Haalands Doppelpack beim 4:1 gegen den Irak schmeckte deshalb besonders süß.
6: Ich mag die Wikinger und wenn die Wikinger-Mentalität uns hilft, noch mehr herauszuholen, dann nehme ich das gerne mit.
2: Drei Weltstars mit 7 Toren. Die Fußballweltmeisterschaft in Nordamerika erlebte ihre erste leuchtende Sternennacht.
1: Ja, Österreich-Jordanien heute Morgen, da gab es ein 3:1. Und heute stehen ja noch coole Partien an, ne? 2 Große wieder mit dabei. Ronaldo und Luka Modric. Portugal-Kongo und England gegen Kroatien. 19 bzw. 22 Uhr heute im ZDF.

0: wenn es mal wieder heißer wird, Eiszeit. Peter Maffay bei MDR Thüringen. Und ich kann es nicht ganz genau sagen, aber ich schätze mal, kräftig Eis wird heute auch in Eisenberg geschleckert. Das Familienzentrum dort lädt nämlich zum großen Sommerfest ein mit Flohmarkt, mit Kinderschminken, Bastelständen, Losbude und Kochmobil. Los geht's 15 Uhr im Steinweg hinter der Bibliothek und der Eintritt zum Sommerfest ist frei.
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0: 9 mehr als im Jahr davor. Rechnerisch waren das fast 24 pro Tag. MDR Thüringen-Reporterin Isabel Karras.
1: Viele der registrierten Vorfälle ereigneten sich an alltäglichen Orten, in öffentlichen Verkehrsmitteln, beim Sport oder im eigenen Wohnumfeld, darunter Angriffe und Bedrohungen. Besonders häufig ging es um israelbezogenen Antisemitismus, also Fälle, in denen antisemitische Aussagen oder Handlungen auf den Staat Israel bezogen wurden, etwa indem die Vernichtung Israels gefordert wurde. Zugenommen haben laut RIAS Bedrohungen im Internet. Mehr als jeder vierte Vorfall ereignete sich online.
0: Erneut ist eine Frau aus Thüringen Betrügern auf den Leim gegangen. Nach Angaben der Polizei übergab die ältere Dame gestern in Weimar Bargeld und Schmuck im Wert von über 13.000 Euro. Die Täter hatten sich am Telefon als Polizisten ausgegeben und vorgegeben, die Wertsachen sichern zu wollen. Erst am Montag hatte eine 74 Jahre alte Frau, auch aus Weimar, mehr als 11.000 Euro an vermeintliche Bankmitarbeiter verloren. Nach einer riskanten Geisterfahrt durch die Rettungsgasse hat die Polizei Erfurt den Autofahrer ermittelt. Den Angaben nach handelt es sich um einen 38-Jährigen. Er soll am Samstagnachmittag in einem Stau auf der A71 mehr als 2 Kilometer in entgegengesetzter Richtung durch die Rettungsgasse gefahren sein. Mehrere Zeugen hatten sich bei der Polizei gemeldet und Fotos und Videos zur Verfügung gestellt. Die Polizei sucht noch einen anderen Autofahrer, der auf dem Standstreifen zurückgefahren war. Angesichts der angekündigten Hitzewelle rufen Naturschützer zu Hilfe für Wildtiere auf. In Gärten und auf Balkonen sollte immer frisches Wasser bereitgestellt werden, hieß es vom Bayerischen Naturschutzverband. Dazu reiche eine flache Schüssel oder ein Blumentopfuntersetzer. Besonders Vögel, aber auch Igel, Eichhörnchen und Insekten seien auf die Tränken angewiesen. Natürliche Wasserstellen würden bei Hitze schnell austrocknen. Die schwerkranke norwegische Kronprinzessin Mette Marit hat eine neue Lunge bekommen. Wie das Königshaus mitteilte, ist die Transplantation nach Angaben der Ärzte erfolgreich verlaufen. Die Kronprinzessin werde jetzt für mehrere Wochen im Krankenhaus bleiben müssen. Mette Marit litt unter einer schweren Lungenfibrose, eine tödlich verlaufende Krankheit. Sie stand seit 2 Wochen auf der Warteliste für eine neue Lunge. Das waren die Nachrichten. 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
2: Danke, Katja. Das Wetter für Thüringen. Heute erstmal Wolken und auch noch Sonne. Im Laufe des Tages dann dichtere Wolken. Und am Nachmittag kann es hier und da etwas regnen bei 22 bis 26 Grad. Morgen heiter bis wolkig und es wird hochsommerlich warm. 29 bis 31 Grad die Höchstwerte. Freitag geht noch mehr bis 35 Grad. Dazu gibt es viel Sonne. Am Abend hier und da dann auch schon mal ein Gewitter. 11:03. Hier sind die aktuellen Verkehrsmeldungen. A4 in Richtung Frankfurt. Zwischen Hermsdorfer Kreuz und Jena Zentrum. 8 Kilometer Stau wegen Bauarbeiten. Eine Dreiviertelstunde brauchen Sie da jetzt länger. A9 in Richtung München. Zwischen Gefrees und Dreieck Bayreuth-Kulmbach. 9 Kilometer Stau an einer Baustelle. 20 Minuten dauert's länger. Die Blitzer stehen. Auf der A38 in Richtung Göttingen am Dreieck Halle Süd. A71 in Richtung Sangerhausen zwischen Oberhof und Gräfenroda. B7 Ostumfahrung Erfurt zwischen Ringelberg und Linderbach. B92 Ortsausgang Weida in Richtung Gera. B249 in Grabe in Richtung Schlotheim. In Kunitz blitzt es Richtung Jena. Und in Saalfeld in der Reschwitzer Straße stadtauswärts. Melden Sie uns Staus und Blitzer kosten frei im MDR Thüringen Verkehrszentrum. Die Nummer ist die 0800 218 16 00. Dankeschön. Ich bin Sina Waage. Ich wünsche Ihnen einen schönen Vormittag. Hallo.
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0: Gentleman's Earthband und Davis on the Road Again. Hallo am Mittwochshören, MDR Thüringen. Es wird warm und wärmer. In den Gärten wird schon ordentlich geerntet und wir kaufen Obst und Gemüse, weil im Sommer leichteres Essen einfach besser kommt und bekömmlich ist. Nun stellen viele Menschen nach dem Einkauf erstmal alles in den Kühlschrank, auch das Obst und Gemüse. Aber gehört denn die Gurke da zum Beispiel rein oder nicht? Wie lagern wir Einheimisches und Exotisches am besten? Da hören wir mal rein in dieser Servicestunde. Elisa Gelmroth von Thüringen schmeckt. Das ist eine Kampagne des Thüringer Ernährungsnetzwerkes. Hat da viele Infos zusammengetragen und sie sagt, der Kühlschrank ist generell erstmal eine gute Idee.
1: Kälte verlangsamt so die natürlichen Stoffwechselprozesse, die in einem Stück Obst oder Gemüse ablaufen. Das heißt, die altern einfach langsamer, wenn es kalt um sie herum ist.
0: Ja, das gilt vor allem für heimisches Obst und Gemüse.
1: Da gibt es auch so eine schöne Grundregel, die man sich gut merken kann. So ist hier daheim, packt in den Kühlschrank rein. Also sowas wie Beeren, Äpfel, Kohl, Möhren und so weiter dürfen eigentlich problemlos in den Kühlschrank und fühlen sich da auch ziemlich wohl.
0: Ja, Beeren und Kirschen sind sehr empfindlich. Rein damit in den Kühlschrank. Ansonsten können wir nochmal unterscheiden zwischen Kühlschrank und kühlem Keller.
1: Vielleicht kennt man das mal von den Großeltern, wo da irgendwie Kartoffeln kistenweise im Keller lagerten oder Zwiebeln und Kohlköpfe. Das ist nach wie vor eigentlich ziemlich gut, weil die mögen es nicht unbedingt feucht, aber gerne kalt. Und natürlich hat heutzutage nicht mehr jeder eigentlich einen dunklen Keller und im Kühlschrank fühlen sich dann zum Beispiel auch Kohlköpfe wohl.
0: Ja, Kartoffeln sollten zumindest dunkel liegen. Die bilden im Licht ja das giftige Solanin und grüne Stellen, die man dann nicht mitessen sollte. Tipp, wer keinen Keller hat.
1: Kann sie zum Beispiel einfach in einer dunklen Ecke im Vorratsregal lagern. Oder es gibt auch so spezielle Kisten, die sind dunkel, haben Luftlöcher, die sind auch sehr gut dafür geeignet.
0: Ja, für Obst und Gemüse gilt, ist hier daheim, pack's in den Kühlschrank rein oder lager es kühl und dunkel. Tomaten sind ja Frostbeulen. Da hören wir gleich mehr hier bei MDR Thüringen.

0: Vormittag, die lagern wir Obst und Gemüse richtig, ob aus deutschen Landen, schon lange bei uns heimisch oder als Exoten gekauft. Jedes Jahr werden in Deutschland rund 80 Kilo Lebensmittel pro Person weggeworfen und circa die Hälfte davon sind Obst und Gemüse und da wäre vieles vermeidbar, wenn eben auch gut gelagert. Elisa Gelmroth von Thüringen Schmeckt hat dazu alle Infos zusammengetragen unter thüringschmeckt.de und sie sagt, vieles, was heimisch ist, kann in den Kühlschrank, Kartoffeln, Knoblauch, Zwiebel, ab in den Keller, so vorhanden. Tomaten hingegen mögen es gar nicht kühl.
1: Die verlieren dann nämlich ihren Geschmack und können matschig werden und schneller schimmeln. Die mögen es eigentlich sehr gerne bei Zimmertemperaturen, auch lieber im Dunkeln, aber auf keinen Fall kühl. Und was auch noch ein guter Hinweis ist, einige kaufen ein und waschen sofort alles ab, damit es sauber und ordentlich in dem Kühlschrank landet. Das ist nicht immer unbedingt die beste Wahl, weil Obst und Gemüse, gerade wenn man es dann nicht ganz ordentlich abtrocknet, dadurch schneller schimmeln können. Besser ist es, sie eigentlich erst direkt vor dem Essen oder vor dem Verarbeiten zu waschen.
0: Die ungewaschene Gurke mag es auch zimmerwarm, ebenso der Kürbis. Und jetzt haben wir ja Erdbeerzeit. Die süßen Früchtchen sind die Lagerung betreffend kompliziert, sagt Elisa Gelmroth.
1: Das Problem bei Erdbeeren ist, genauso wie bei Kirschen, dass sie nicht mehr nachreifen. Das heißt, man kauft sie und so wie man sie kauft, sind sie dann eigentlich auch am besten Punkt. Ab da können sie nur noch schlecht werden mit der Zeit. Grundsätzlich sollte man Erdbeeren einfach so schnell wie möglich essen, verarbeiten oder einfrieren. Darauf achten, dass man sie eben erst direkt vor dem Essen wäscht, weil feuchte Erdbeeren sehr viel schneller schimmeln und ja, am besten lagert man sie dann nebeneinander, nicht übereinander, damit Druckstellen vermieden werden und achtet auch darauf, dass man direkt einmal nach dem Einkaufen die Erdbeeren so grob durchschaut, dass man überreife Erdbeeren mit Druckstellen oder matter Haut direkt aussortiert, damit sich Schimmel nicht so schnell ausbreiten kann.
0: Angeschnittenes Obst und Gemüse sollten immer in den Kühlschrank. Bei Kälte wachsen die Keime langsamer und der Schimmel hält sich dann auch zurück.
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1: Das Neueste für Mittel- und Westthüringen mit Bastian Albrecht, guten Tag. Erfurt. Der gesuchte 8-jährige Junge ist wohlbehalten wieder aufgefunden worden. Laut Polizei seien Zeugen dank der Medienhinweise auf das Kind aufmerksam geworden. Über die Umstände des Verschwindens wurde nichts bekannt, dazu laufen laut Polizei die Ermittlungen. Der autistische Junge war am Dienstagabend nach einer Feier vermisst gemeldet worden. Witzelroda. Bei einem Unfall mit drei Fahrzeugen im Wartburgkreis ist ein Autofahrer schwer verletzt worden. Laut Polizei hatte er gestern Nachmittag die Vorfahrt missachtet und stieß mit einem anderen Auto zusammen. Dabei wurde er schwer verletzt. Ein danach folgendes Fahrzeug konnte nicht mehr bremsen und fuhr auch auf. Dessen Fahrer wurde leicht verletzt. Tonna. Nach einem Angriff im Gefängnis in Tonna muss sich ab heute ein 27-jähriger Häftling vor dem Landgericht Erfurt verantworten. Laut Anklage wird dem Mann vorgeworfen, mehrere Menschen mit einer Spiegelscherbe verletzt zu haben. Unter anderem soll er einem Mithäftling dreimal in den Hals gestochen haben. Nun soll geprüft werden, ob er in eine psychiatrische Anstalt kommt. 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
2: Das Wetter für Thüringen. In Sitzendorf bei Sebastian Michel sind 16 Grad. Siegfried Lawin meldet uns aus Haselbach 20 Grad. Danke an unsere MDR Thüringen Wettermelder. 22 bis 26 Grad sind heute die Höchstwerte. Im Moment sehen wir immer mal noch die Sonne. Im Laufe des Tages werden die Wolken aber dichter und es kann am Nachmittag hier und da auch mal leicht regnen. Morgen heiter bis wolkig und es bleibt trocken bei hochsommerlich warmen 29 bis 31 Grad. Und der Freitag bringt uns ganz viel Sonne und am Abend hier und da dann auch schon mal Gewitter. Vorher heiß bei Werten bis 35 Grad. 11.32 Uhr, 11:35, hier sind die aktuellen Verkehrsmeldungen. A4 in Richtung Frankfurt. Zwischen Hermsdorfer Kreuz und Jena Zentrum. 4 Kilometer stockender Verkehr an einer Baustelle. Es dauert noch eine Viertelstunde länger. A9 in Richtung München. Zwischen Gefrees und Dreieck Bayreuth-Kulmbach. 9 Kilometer Stau an der Baustelle. 30 Minuten dauert es länger. Die Blitzer stehen. Auf der A71 in Richtung Sangerhausen zwischen Oberhof und Gräfenroda. B7, Ostumfahrung Erfurt zwischen Ringelberg und Linderbach. B92, Ortsausgang Weida in Richtung Gera. B243 zwischen dem Abzweig Groß-Wexungen und Günzerode. Auf der B249 in Grabe in Richtung Schlotheim wird geblitzt. In Erfurt in der Stotternheimer Straße stadtauswärts. In Kunitz in Richtung Jena und in Saalfeld in der Reschwitzer Straße statt auswärts. Melden Sie uns Staus und Blitzer kostenfrei im MDR Thüringen Verkehrszentrum. Die Nummer ist die 0800 218 16 00.
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0: auf einfach gute Musik am Mittwochvormittag und wir sind in unserer Servicestunde. Wie lagert man Obst und Gemüse am besten, sodass es lange hält? Tipps dazu von Elisa Gelmroth von Thüringen schmeckt, eine Imagekampagne des Thüringer Ernährungsnetzwerkes. Und jetzt machen wir mal ein bisschen Chemie. Warum reifen Früchte denn eigentlich? Das liegt am Ethylen. Das ist ein Pflanzenhormon, gasförmig, riecht und schmeckt nicht, ist aber in den Pflanzen für die Reifung verantwortlich.
1: Es aktiviert zum Beispiel Enzyme in der Frucht, die dann dafür sorgen, dass die Früchte rot oder gelb werden und aus der Stärke Zucker entsteht.
0: Gutes Beispiel dafür sind Bananen. Die werden oft grün geerntet, dann kühl transportiert, damit sie wenig nachreifen. Und dann kommt Ethylen von außen ins Spiel.
1: Vor Ort werden sie dann nachträglich mit Ethylen sozusagen noch künstlich begast, damit sie dann wieder schneller und gleichzeitig reifen.
0: Ja, und dann kommen sie in die Läden. Äpfel zum Beispiel stoßen viel Ethylen aus, Avocados, Pflaumen, Birnen, Feigen, Pfirsiche und Tomaten ebenfalls. Und dann gibt es Sorten, also Obst und Gemüse, die darauf empfindlich reagieren. Und die sollten dann im Vorratsregal und Kühlschrank nicht zusammenliegen.
1: Im Kühlschrank ist so der Klassiker, Äpfel lieber nicht neben Kohl legen. Birnen und Lauch verstehen sich auch nicht besonders gut, wobei Lauch da auch geschmacklich nochmal ein bisschen Probleme bereiten kann. Und Steinobst neben Hülsenfrüchten ist auch keine gute Idee. Zum Beispiel für sicher neben Erbsen oder sowas. Ein klassischer Fehler ist zum Beispiel auch so eine gemischte Obstschale. Also wenn man einfach so schön, weil es immer Temperatur eben ist, dass man dann Obst da hat, reinlegt, dann sind vielleicht noch ein paar Äpfel dabei, es ist warm. Das kann dann einfach ganz schnell dazu führen, dass alle Obstsorten, die darin liegen, schnell verderben.
0: Mehr Früchte, die sich nicht vertragen, unter thüringenschmeckt.de. Und man kann Ethylenausstoßer auch nutzen. Also wenn Sie grüne Bananen zum Beispiel schneller nachreifen lassen möchten.
1: Dann legt man einfach die grünen Bananen zusammen mit ein paar Äpfeln oder Tomaten in eine geschlossene Papiertüte. Und so nach 1 bis 3 Tagen sollte das Obst dann schon deutlich reifer sein.
0: So, nun sind wir schon längst bei den Exoten und Südfrüchten angekommen. Wie lagern wir die denn gut? Das hören wir gleich noch hier bei MDR Thüringen.

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0: Bayer Thüringen. Es ist Obst- und Gemüseerntezeit. Heimische Früchte kommen auf die Tische. Wie die gelagert werden, haben wir schon gehört. Aber Südfrüchte sind natürlich auch lecker. Mango, Melone, Kiwi für Eis und Cocktail oder einfach zur Erfrischung. Und man kann sich schon denken, sie kommen aus der Wärme und sie mögen es auch entsprechend, sagt Elisa Gelmroth von thüringenschmeckt.de.
1: Während unser heimisches Obst schon durchaus damit zurechtkommt, dass auch mal etwas kälter ist, mögen Südfrüchte-Temperaturen unter 12 Grad gar nicht. Und gerade im Kühlschrank reagieren sie dann doch gerne mal mit einem Kälteschock auf diese Temperaturen.
0: Ja, Fruchtfleisch wird mehlig oder matschig, der Geschmack leidet. Wo also hin damit?
1: Am besten bei Zimmertemperatur in ein dunkles Vorratsregal. Wobei man Bananen zum Beispiel auch aufhängen könnte, wenn man die Möglichkeit dafür hat. Zum Beispiel an der Schnur oder es gibt auch so speziell Bananenhaken. Dann bekommen sie keine Druckstellen und reißen auch gleichmäßiger. Wobei die Druckstellen eh immer so eine Sache sind. Also zum Beispiel gerade weiche Früchte wie Mangos sollte man immer getrennt voneinander lagern, nie aufeinander stapeln, weil die sonst einfach schneller faulen können an Druckstellen.
0: Ja, aber wie gesagt, nicht in den Kühlschrank, wobei Ausnahmen gibt's.
1: Granatäpfel halten sich zum Beispiel im Kühlschrank ziemlich lange. Die Kerne bleiben saftig, auch wenn die Schale schon sehr ausgetrocknet aussieht. Auch Wassermelonen, klar, der Klassiker im Sommer, sind im Kühlschrank richtig schön erfrischend. Und wenn man sie kurz im Kühlschrank lagert für wenige Tage, wird auch der Geschmack nicht so geschädigt. Und grundsätzlich geht eben immer sehr reifes Obst oder schon angeschnittenes Obst. Sollte immer für so noch ein, zwei Tage in den Kühlschrank, einfach damit es nicht zu schnell verdirbt.
0: Obst und Gemüse von A bis Z. Wie lagern, was beachten? Sie lesen es unter thüringenschmeckt.de. Und dort stehen auch Tipps, wo im Kühlschrank, also auf welcher Ebene, was am besten gelagert wird. Ja, und jetzt rufen vielleicht schon die Erdbeerchen ganz laut, ne? Iss mich? Dann mal schmecken lassen. Mein Kollege Frank Huber begleitet Sie hier bei MDR Thüringen weiter. Gut durch Ihre Mittagszeit. Ich bin Sina Waage. Einen schönen Mittwoch.

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11: Antisemitismus, also Feindlichkeiten gegen jüdische Menschen, bleibt in Deutschland ein Problem. Das geht aus dem Jahresbericht des Bundesverbands RIAS hervor. Demnach wurden im vergangenen Jahr rund 8700

0: Schulen. Und natürlich geht es auch um Beleidigungen, um Hasskommentare im Internet, auf Demos oder im Arbeits- und Schulalltag.
1: Der 17. Juni 1953 gilt als Symbol für den Arbeiteraufstand in der DDR. Zwischen 500.000 und 1 Million Menschen protestierten in der gesamten Volksrepublik gegen die SED-Diktatur. Die DDR-Führung ließ den Aufstand durch Polizei und sowjetische Panzer niederschlagen. In vielen Orten in Deutschland wird heute an den Volksaufstand erinnert, so auch in Thüringen. Der zentrale Festakt von Landtag und Landesregierung findet in Nordhausen statt. Angela Hahn aus der MDR Thüringen Nachrichtenredaktion mit einem Rückblick zum Aufstand.
2: Es ist der 17. Juni 1953. In Jena, Gera, Erfurt und Nordhausen, aber auch in Sömmerda, bleiben an diesem Tag die Maschinen stehen. Streikkomitees werden gebildet und die Forderung formuliert. Bald schon bilden sich Demonstrationszüge. Die Polizei schreitet ein. Aber auch in Dörfern rumort es. Die Zwangskollektivierung und das hohe Ablieferungssäu bringen die Bauern auf die Barrikaden. So ziehen sie aus den umliegenden Dörfern nach Mühlhausen und befreien inhaftierte Bauern. Der Aufstand währt nur wenige Stunden. Dann kommen sowjetische Panzer. Bewaffnete Soldaten der Besatzungsmacht sorgen für Ruhe. Noch in der Nacht werden hunderte vermeintliche Redelsführer verhaftet, einige von ihnen sofort erschossen, andere zu oft mehrjährigen Haftstrafen verurteilt.
1: Deutschlandweit wird heute an den Arbeiteraufstand in der DDR erinnert. Evian, ein Ort in Frankreich am Genfersee, bekannt auch für das gleichnamige Wasser. Dort findet gerade das Treffen der G7 statt. Das sind Deutschland, Frankreich, Großbritannien, Italien, Japan, Kanada, die USA und die Europäische Union. Heute geht das dreitägige Treffen zu Ende. Da geht es noch um die Weltwirtschaft und künstliche Intelligenz. MDR Thüringen-Reporterin Katrin Schmidt ist in Evian. Die ersten 2 Tage standen ganz im Zeichen der Kriege im Iran und der Ukraine. Was sind die wichtigsten Entwicklungen bezüglich Iran?
3: Also hier geht es weiter um die Erwartung, dass Ende der Woche ein solches Abkommen endgültig unterschrieben wird von Vertretern aus dem Iran und aus den USA. Und damit soll dann, so ist die Ankündigung, die Straße von Hormuz komplett freigegeben sein. Die Europäer sind ja auch allesamt bereit, bei der Absicherung der Straße von Hormuz mitzuwirken. Aber sie drängen eben auch darauf, dass ein solches Abkommen in eine nächste Phase gehen muss. Das heißt auch zum Beispiel zu schauen, dass Israel damit an Bord ist und dass zum Beispiel Klarheit herrscht, wie es mit dem iranischen Atomprogramm weitergeht. Und das ist ganz sicher eine Herausforderung, die weiter geblieben ist.
1: Im Ukraine-Konflikt wollen die G7 Druck auf Russland machen, den Krieg zu beenden mit neuen Sanktionen. Ist das ein guter Tag für die Ukraine?
3: Definitiv. Also ich denke, das kann man sagen. Und das Ganze eben vor dem Hintergrund, dass man die Ukraine jetzt wirklich in einer deutlich besseren Position sieht mit ihren militärischen Fähigkeiten und damit, dass sie Gebiete zurückerobert hat. Die Dynamik des Krieges habe sich geändert, heißt es hier von vielen G7-Oberhäuptern. Sprich, man sieht ein Momentum gekommen, will Russland in Verhandlungen drängen, auch US-Präsident Trump, das ist natürlich entscheidend. Will das, hat er gesagt. Und die Europäer, die dürften in einem solchen Fall eine stärkere Rolle spielen, als das bisher der Fall war.
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1: Betrüger haben diese Woche 2 Frauen aus Weimar um viel Geld gebracht. Nach Angaben der Polizei übergab eine ältere Dame gestern Bargeld und Schmuck im Wert von über 13.000 Euro an vermeintliche Polizisten. Am Montag hatte eine 74-Jährige mehr als 11.000 Euro an angebliche Bankmitarbeiter verloren. Nach einer riskanten Geisterfahrt durch eine Rettungsgasse hat die Erfurter Polizei den Autofahrer ermittelt. Der 38-Jährige soll am Samstag in einem Stau auf der A71 mehr als 2 Kilometer in entgegengesetzter Richtung durch die Rettungsgasse gefahren sein. Zeugen hatten ihn dabei gefilmt und fotografiert. Bundesinnenminister Alexander Dobrindt hat eine Kürzung des Bürgergeldregelsatzes angeregt. Das könne den Haushalt entlasten, sagte der CDU-CSU-Politiker dem Fokus. Der Regelsatz sei derzeit zu hoch, da er eigentlich nur das Existenzminimum abdecken soll. Die schwerkranke norwegische Kronprinzessin Mette-Marit hat eine neue Lunge bekommen. Wie das Königshaus mitteilte, ist die Transplantation nach Angaben der Ärzte erfolgreich verlaufen. Mette-Marit litt unter einer schweren Lungenfibrose, eine tödlich verlaufende Krankheit. Wer in Österreich vorm Weinregal steht, sieht dort oft rot-weiß-rot. Mit den Nationalfarben zeigen Flaschendeckel und Etikett ganz klar, woher der Tropfen kommt. Und fast 70% der Österreicher greifen zum heimischen Wein. In Deutschland sind es gerade mal 40%. Deshalb wollen einige Unionspolitiker das Konzept für Deutschland übernehmen. Der Chef des Thüringer Weinguts Bad Sulza und Präsident des Weinbauverbands Saale und Struth, Andreas Klaus, zeigt sich dafür offen.
5: Die Idee grundsätzlich ist nicht schlecht. Die Österreicher haben das seit vielen Jahren

0: schon umgesetzt. Ob dadurch natürlich tatsächlich mehr Inlandswein getrunken wird, lässt sich sicher schwierig nachweisen, aber es ist zumindest eine Initiative, um nach außen hin zu signalisieren, was in der Flasche ist.
1: Der deutsche Weinbau steckt laut Bauernverband in der größten Krise seit Jahrzehnten. Klaus blickt trotzdem optimistisch in die Zukunft. Deutscher Weinbau habe gute Grundvoraussetzungen, besonders weil die Nachfrage nach Weißwein hoch sei.
0: Auch wir in Saale-Unstrut, wir haben 75% Weißwein im Anbau. Das heißt, wir liegen von der Verbraucherpräferenz durchaus im Trend. Die Frage ist jetzt eben, wie man deutschen Wein noch mehr in den Vordergrund bringen kann.
1: Wenn es nach einigen Unionspolitikern geht, leuchtet uns also bald Schwarz-Rot-Gold auf Weinflaschen aus Deutschland entgegen. Das soll den heimischen Weinkonsum ankurbeln. Das waren die Nachrichten. 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
2: Danke dir, Katja. Das Wetter in Thüringen, heute Nachmittag oft noch dichtere Wolken, leichter Regen ist auch noch möglich, später kommt so ein bisschen die Sonne raus. Es ist schon deutlich wärmer als gestern, 22 bis 26 Grad sind möglich. In der Nacht dann ist es zunächst stark bewölkt, gelegentlich noch etwas Regen, später lockert's auf, 17 bis 12 Grad. Morgen Sonne, Wolken, trocken und schon hochsommerlich warm, 29 bis 31 Grad. Am Freitag geht's dann sogar bis 35 hoch, Wahnsinn. 12:07. Und hier sind die aktuellen Verkehrsmeldungen. A4 Frankfurt Richtung Dresden zwischen Apolda und Magdala. Vorsicht, da steht ein defekter LKW auf der rechten Fahrspur im Baustellenbereich. Hier zurzeit 3 Kilometer Stau, 15 Minuten Verzögerung. A4 Richtung Frankfurt zwischen dem Hermsdorfer Kreuz und Jena Zentrum. 4 Kilometer stockender Verkehr, eine Baustelle, 15 Minuten Verzögerung. A9 Richtung München zwischen Gefrees und dem Dreieck Bayreuth-Kulmbach. Stau und stockender Verkehr, Baustelle, 15 Minuten Verzögerung. Dann die B81 Halberstadt-Ilfeld, die ist zwischen den Abzweigen nach Stiege und nach Neustadt in beiden Richtungen nach einem Motorradunfall gesperrt. Und im Kyffhäuser Kreis auf der Straße zwischen Seger und Rottleben, Vorsicht, da ist Öl auf der Fahrbahn. Die Blitzer stehen jetzt auf der A71 Richtung Sangerhausen zwischen Oberhof und Greffenroda, auf der B7 Ostumfahrung Erfurt zwischen Ringelberg und Linderbach, auf der B92 am Ortsausgang Weida Richtung Gera, auf der B243 zwischen dem Abzweig Großwechsungen und Günzerode, auf der B249 in Grabe Richtung Schlotheim. In Erfurt blitzt es in der Stotternheimer Straße stadtauswärts, in Kunitz Richtung Jena, in Saalfeld in der Reschwitzer Straße stadtauswärts und schließlich in Sundhausen Richtung Utleben. Einiges los. Melden Sie uns Staus oder Blitzer kostenfrei im MDR Thüringen Verkehrszentrum unter 0800 218 16 00. Vielen Dank dafür. Ich bin Frank Huber. Ich wünsche Ihnen eine angenehme Mittagszeit mit dem ersten 80er. Der kommt von Robert Palmer, Johnny und Mary.
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Och, das ist doch mal das entspannte in der Mittagspause. Die Bee Gees, Ende der 70er entstanden mit Too Much Heaven. Und nur 4 Jahre später, Anfang der 80er, kam dann Kenny Loggins mit Welcome

Bands, Welcome to Heartlight. Ja, dass sich bei Bands immer mal die Besetzung ändert, ist nichts Ungewöhnliches, aber gleich 14 Mal, das ist eher selten. Und die Hollies halten in Sachen Personalwechsel wohl den absoluten Rekord. Und daran war auch der Sänger Alan Clark nicht ganz unschuldig. Der ging irgendwann, um eine Solokarriere zu starten, kam 2 Jahre später reumütig zurück. Dann ging er nochmal, kam wieder zurück und stieg dann 2000 endgültig aus. Vor genau 60 Jahren war er aber auf alle Fälle noch dabei. Damals entstand dieser Song, die Hollies mit Bus Stop aus dem Jahr 66.

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1: Das Wetter in Thüringen bei Peter Leffler in Krawinkel. Im Landkreis Gotha sind es 21 Grad. In Gera ist es bewölkt, 20 Grad dort. Heute Nachmittag oft auch noch dichtere Wolken. Leichter Regen ist auch möglich. Später kommt so ein bisschen die Sonne raus. 22 bis 26 Grad. Die Nacht ist dann zunächst stark bewölkt, gelegentlich etwas Regen. Später lockert es auf bei 17 bis 12 Grad. Morgen Sonne, Wolken, trocken und schon hochsommerlich warm. Da kommt ein richtiger Schwall warme Luft. 29 bis 31 Grad am Freitag bis 35 Grad. 12.30 Uhr ist es. Und hier sind die aktuellen Verkehrsmeldungen. A4 Frankfurt Richtung Dresden zwischen Apolda und Bucha. 4 Kilometer Stau, hier ein defekter LKW. Im Baustellenbereich 15 Minuten dauert es länger. A4 Richtung Frankfurt zwischen Hermsdorfer Kreuz und Jena Zentrum. 4 Kilometer stockender Verkehr, Baustelle 20 Minuten Verzögerung. A9 Richtung München zwischen Gefrees und dem Dreieck Bayreuth-Kulmbach. Stau und stockender Verkehr, Baustelle 15 Minuten Verzögerung. Und im Kyffhäuser Kreis auf der Straße zwischen Seger und Rottleben. Da gibt's Öl auf der Fahrbahn. Die Blitzer stehen auf der A71 Richtung Sangerhausen zwischen Oberhof und Grevenroda, dann auf der B7 Ostumfahrung Erfurt zwischen Ringelberg und Linderbach, auf der B92 am Ortsausgang Beider Richtung Gera, auf der B243 zwischen dem Abzweig Großwechsungen und Günzerode, auf der B249 in Grabe Richtung Schlotheim, in Erfurt in der Stotternheimer Straße stadtauswärts, in Kunitz Richtung Jena, in Saalfeld in der Reschwitzer Straße stadtauswärts und schließlich in Sundhausen Richtung Utleben. Melden Sie uns Staus oder Blitzer kostenfrei im MDR Thüringen Verkehrszentrum 0800 218 16 00. Danke, ich grüße Sie jetzt mit Cliff Richard und Dreamin.
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große Mann aus Österreich, der Falco und der Kommissar. Also die Kombination aus großer Hitze und feuchter Luft, die ist schon ein bisschen unangenehm, sehr, sehr schweißtreibend. Und das wird uns am Wochenende treffen, Samstag und Sonntag. Ich spreche gleich drüber mit Diana Weise aus dem MDR Thüringen Wetterstudio.

0: hat sich deutlich wärmere Luft auf den Weg gemacht zu uns und man spürt es jetzt schon.
1: Und jetzt live aus dem MDR Thüringen Wetterstudio.
0: Heute mit Diana Weise. Die Temperaturen steigen schon ein bisschen, Diana, ne?
2: Ja, wir haben jetzt schon die Temperaturen, die wir gestern so als Höchstwert hatten. Und das wird ja schon noch ein bisschen mehr. Also 24 Grad in der Spitze sind es gerade in Behringen oder auch in Gerstenberg. Und wer ein bisschen weniger mag, vielleicht Breitenworbis mit 20 Grad oder Ruderstadt. Das ist jetzt so die Spanne, mit der wir in den Nachmittag starten. Am Ende wären es dann heute noch 22 bis 26 Grad. Für die Sonne, ja, ist derzeit nicht so viel Platz, sage ich mal. Die Wolken einer Warmfront hängen nämlich genau über uns und aus denen tröpfelt es auch mal so ein bisschen raus. Aber viel ist es nicht und das wird dann am Abend und in der Nacht nach Osten weiterziehen.
0: Okay, das heißt, die Nacht bleibt dann trocken, wenn es abgezogen ist?
2: Da wird dann nach der neuesten Sicht der Regen weg sein. Genau, ein paar Wolken haben wir schon noch da, aber die werden auch immer mehr auflockern, teilweise auch aufklaren. Und die Temperaturen, ja, also es ist schon wärmer, als wir das diese Woche auch schon hatten, mit 17 bis 12 Grad als Tiefstwert.
0: Ja, und morgen steigen die Werte weiter an.
2: Genau, wir erwarten dann morgen Nachmittag auch schon vereinzelt Werte über der 30-Grad-Marke, also so insgesamt 29 bis 31 Grad. Sonne gibt's erstmal reichlich, ein paar lockere Wolken kommen dann wieder dazu, aber morgen wird's dabei erstmal auch trocken bleiben.
0: Toll. Was macht der Freitag? Da sehe ich eine 35 aufblitzen.
2: Genau, also wir nähern uns ja dem Sonnenhöchststand für dieses Jahr am Wochenende und das am Freitag gepaart mit Luft aus dem Norden Afrikas. Also da werden die Temperaturen schon nach oben schießen und da sind wir eben dann bei 35 Grad mit reichlich Sonnenschein. Wir müssen dann aber schon den Himmel auch mal im Blick behalten. Da können dann auch ein paar Gewitter auftreten, nach jetzigem Stand eher so am Abend. Und wenn da mal welche auftreten, da muss man dann schon aufpassen. Die können auch sehr heftig werden.
0: Okay, dann schauen wir uns noch das Wochenende an, weil Krämerbrückenfest in Erfurt ist am Wochenende.
2: Ja, also die Temperaturen über der 30-Grad-Marke, die werden wir auch durchs Wochenende weiter erhalten. Vielleicht nicht ganz so extrem wie am Freitag. Wir müssen eben gucken. Also so ein paar Gewitter werden sich schon entwickeln. Wo die dann auftreten, kann man natürlich erst am Wochenende genau sagen. Und sieht so aus, als wäre es am Sonntag schon wieder ein bisschen ruhiger und auch nicht mehr ganz so extrem heiß. Also bestes Wetter, um da auch bei diesem Fest an der Krämerbrücke dabei zu sein.
0: Genau, Showbühne von uns am Dom und unser Stargast ab 14 Uhr ist dann eben Lou Bega mit seinem heißen Mambo Number 5. Also es wird
2: Sommer.
0: Auf jeden Fall heiß.
2: Ja.
0: Dankeschön, Diana. Tschüss.
2: Tschüss.
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Abend durch die Mittagszeit. Fleetwood Mac mit Dreams. Und vor 13 Uhr noch ein 70er, nämlich Exile mit You Thrill Me und Musik von James Blunt, nämlich Bonfire Heart.

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9: Nach einer mutmaßlichen Vergewaltigung zu Pfingsten in Bad Klosterlausnitz im Saale-Holzland-Kreis ist der flüchtige Tatverdächtige gefasst worden. Der 30-jährige Iraker wurde in Südengland festgenommen, wie Staatsanwaltschaft und Kripo mitteilten. MDR Thüringen-Reporterin Veronika Lewandrowski.
10: Es war ein Zusammenspiel nationaler und internationaler Behörden. Unter dem Arbeitstitel »Der Mann mit den 1000 Namen« mussten die Ermittler erst die wahre Identität des Mannes klären. Er war über Frankfurt-Main, Belgien und Frankreich nach Großbritannien geflohen. Englische Fahnder konnten den mit europäischem Haftbefehl Gesuchten schließlich ausfindig machen. Der 30-Jährige gilt mittlerweile als Hauptverdächtiger. Ein ebenfalls der Vergewaltigung beschuldigter Syrer wurde dagegen aus der Untersuchungshaft entlassen. Nach Angaben der Staatsanwaltschaft hat sich der dringende Tatverdacht nicht bestätigt.
9: Anderthalb Jahre nach dem verheerenden Brand bei

0: 9 mehr als im Jahr davor. Rechnerisch waren das fast 24 pro Tag. Dazu zählen Beleidigungen, Bedrohungen und auch körperliche Angriffe. So wurde in einer Erfurter Straßenbahn ein Mann mit einer Davidsternkette von einem anderen Passagier beschimpft und verprügelt. Bundesinnenminister Alexander Dobrindt hat in der Debatte um Reformen eine Kürzung des Bürgergeldregelsatzes angeregt. Das Bürgergeld mit knapp 50 Milliarden Euro pro Jahr könne beitragen, den Haushalt zu stabilisieren, sagte der CSU-Politiker dem Fokus. Der Regelsatz ist nach Ansicht von Dobrindt derzeit zu hoch, da er eigentlich nur das Existenzminimum abdecken soll. Für die rund 5,5 Millionen Bürgergeldbezieher gelten ab Juli schärfere Regeln. Möglich ist auch die komplette Streichung des Geldes. Der Sportartikelhersteller Nike wird offizieller und exklusiver Ausrüster des Thüringer Fußballverbandes. Wie der Verband mitteilte, wurde eine Partnerschaft bis Ende 2034 vereinbart. Der Vertrag mit Adidas laufe zum Jahresende aus und werde nicht verlängert, sagte eine Verbandssprecherin MDR Thüringen. Der Wechsel sei keine Bewertung der langjährigen guten Zusammenarbeit mit Adidas, es gehe um eine Weiterentwicklung. Das waren die Nachrichten. 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
1: Danke dir, Katja. Das Wetter in Thüringen, heute Nachmittag oft dichtere Wolken, leichter Regen, später kommt auch mal die Sonne dazu, 22 bis 26 Grad. In der Nacht zunächst stark bewölkt, gelegentlich etwas Regen, dann aufgelockert, 17 bis 12 Grad. Und morgen Sonne und Wolken, trocken und hochsommerlich warm, 29 bis 31 Grad. 13.03 Uhr. Und hier sind die aktuellen Verkehrsmeldungen. Vorsicht bitte auf der A9 Richtung Berlin zwischen Münchberg Nord und Hof West. Da liegen Fahrzeugteile auf der Fahrbahn. A4 Richtung Frankfurt zwischen Hermsdorfer Kreuz und Jena Zentrum. Stau an einer Baustelle. Eine Stunde dauert's länger. A9 Richtung München zwischen Gefries und dem Dreieck Bayreuth-Kulmbach. Stockender Verkehr. Baustelle. 10 Minuten Verzögerung. Im Kyffhäuserkreis auf der Straße zwischen Seger und Rottleben. Da gibt's Öl auf der Fahrbahn. Die Blitzer stehen auf der A71 Richtung Sangerhausen zwischen Oberhof und Grevenroda, auf der B7 Ostumfahrung Erfurt zwischen Ringelberg und Linderbach, auf der B92 am Ortsausgang Weider Richtung Gera, auf der B243 zwischen dem Abzweig Großwechsungen und Günzerode, in Erfurt in der Stotternheimer Straße stadtauswärts, in Saalfeld in der Reschwitzer Straße stadtauswärts, in Schleusingen in der Suhler Straße stadteinwärts und in Zundhausen Richtung Utleben. Melden Sie uns Staus oder Blitzer kostenfrei im MDR Thüringen Verkehrszentrum unter 0800 218 16 00. Dankeschön, ich bin Frank Huber. Wir starten mit Blondie und Call Me.
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Work und Down Under. Ich war neulich in einer Eisdiele, habe mir so ein Eis auf die Hand geholt. Als ich zahlen wollte, habe ich festgestellt, geht gar nicht mit Karte, geht nur bar. Bargeld hatte ich auch keins dabei. Das war jetzt ein bisschen blöd, aber der war unglaublich nett. Der hat mir das Eis nämlich geschenkt. Aber das sollte natürlich nicht der Standard werden. Dann verdient er nämlich nichts. Aber wie ist das überhaupt mit dem Bargeld? Zahlen wir bald nur noch mit Karte? Heute Thema beim Redakteur und der Thomas meldet sich gleich.

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1: Die da kommt von Wolfgang Jürgens aus Sophienhof im Südharz. Der möchte wissen, wer hat eigentlich ausgerechnet, dass wir immer weniger Bargeld verwenden? Und ginge mit dem Bargeld nicht auch ein Stück Freiheit verloren? Dahinter steckt also die Befürchtung, Bargeld könnte womöglich abgeschafft werden, Thomas.
2: Ja, und die Sorge, die kommt ja immer wieder auf, gerade wenn wir solche Diskussionen wie heute wieder lostreten. Und da bekommen wir die Angst auch mit. Die bekommen wir durchaus zu spüren.
3: Ja, guten Tag. Mein Name ist Cornelia Böttcher in Jena. Mich interessiert, wie Kinder denn bezahlen könnten, wenn ich sie einkaufen schicke. Sie haben ja noch kein eigenes Konto. Da ist ja eine bargeldlose Zahlung dann nicht möglich.
2: Das ist übrigens ein gutes Argument für das Bargeld. Und das spielt tatsächlich auch eine Rolle bei solchen Überlegungen, warum man Bargeld erhalten sollte. Und auch die Älteren mögen es ja nicht so mit der Karte und so weiter. Aber dass Bargeld abgeschafft werden soll, da ist wirklich nichts dran.
1: Wer sagt das denn? Und zwar so, dass es uns beunruhigt.
2: Naja, also die Bundesbank, die sagt, dass wir da also keine Angst haben brauchen. Zitat, die Bundesbank und die anderen Zentralbanken des Eurosystems arbeiten intensiv daran, Bargeld auch in Zukunft als kostengünstiges und effizientes Zahlungsmittel verfügbar zu halten. Und auch die Europäische Kommission hat sogar einen Verordnungsvorschlag vorgelegt, der die Rolle des Euro-Bargeldes als gesetzliches Zahlungsmittel stärken soll. Also von der Seite kommt nichts. Ne? Und hinzu kommt, wir brauchen das Bargeld auch im Ernstfall, ne? Wenn es aus irgendwelchen Gründen, vielleicht fallen auch die digitalen Systeme mal aus oder es gibt einen größeren Stromausfall, da wird es ja sehr schnell eng und alleine schon deswegen ist Bargeld unbedingt nötig. Also wir können da absolut beruhigen.
1: Aber ich merke das auch an mir selber, die Nutzung geht schon zurück und es ist ja auch super bequem, also Beispiel so mit dem Handy schnell zahlen.
2: Ganz genau, ja, das ist so. Mir geht's genauso. Ich habe auch noch kaum noch Geld in der Tasche. Das ist einfach schnell dran gehalten, das Teil, Handy oder sogar die Uhr. Na, das geht ja alles schon. Und das Problem ist halt so ein bisschen, wenn wir das immer weniger nutzen, dann rücken auch die Kosten für den Bargeldverkehr immer mehr in den Vordergrund. Früher waren es immer so die Kosten für die Kartenzahlung, ne? Das kostet ja irgendwie ein paar Prozent. Aber mittlerweile steigen eben auch die Kosten des Bargeldverkehrs. Ich habe es vorhin schon mal so als Beispiel genannt, den Geldtransporter, der da abends die Einnahmen einsammelt, der kostet genauso viel, wenn er 100 Euro abholt oder wenn er 100.000 abholt. Ne? Und das heißt, die anfallenden Grundkosten müssen schlicht auf weniger Beteiligte oder Vorgänge umgelegt werden. Da verschiebt sich also etwas. Aber es verschiebt sich eben nicht so, dass Bargeld nun bei Null landen würde. Ne? Bei der letzten Erhebung der Bundesbank war es mit 51%, also das Bargeld war mit 51% noch ganz knapp auf Platz 1.
1: Na, immerhin noch. Also die Zukunft des Bargelds ist heute Thema beim Redakteur. Wenn Sie da auch was erlebt haben, so wie ich mit meinem Eis, das ich dann geschenkt bekommen habe, bitte rein in unsere App.
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1965 entstanden. Sonny and Cher, I Got You Babe. Und gut 20 Jahre später, also da sind wir mitten in den 80ern, kamen die Pet Shop Boys mit Suburbia.

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4: Das Wetter in Thüringen. In Arnstadt bei Uwe Seifert sind es 23 Grad, das ist bedeckt, eher regnerisch. Und in Bad Lobenstein 21 Grad. Heute Nachmittag. Dichtere Wolken, leichter Regen, später auch ein paar Auflockerungen, 22 bis 26 Grad. Die Nacht ist zunächst stark bewölkt, gelegentlich etwas Regen, dann Auflockerungen, 17 bis 12 Grad. Und morgen Sonne, Wolken, hochsommerlich warm, 29 bis 31 Grad. Am Freitag dann schon 35 oder bis zu 35. 13.30 Uhr. Und hier sind die aktuellen Verkehrsmeldungen. A4 Richtung Frankfurt zwischen Hermsdorfer Kreuz und Jena Zentrum. Stau, da gibt's eine Baustelle und das kostet Sie 45 Minuten. Vorsicht auf der A9 Richtung Berlin zwischen Münchberg Nord und Hof West. Da liegen Fahrzeugteile auf der Fahrbahn. A9 Richtung München zwischen Gefrees und dem Dreieck Bayreuth-Kulmbach. Stockender Verkehr, Baustelle 10 Minuten dauert's länger. Und im Kyffhäuser Kreis auf der Straße zwischen Seger und Rottleben. Da gibt's Öl auf der Fahrbahn. Die Blitzer stehen auf der A71 Richtung Sangerhausen zwischen Oberhof und Grevenroda, auf der B7 Ostumfahrung Erfurt zwischen Ringeberg und Linderbach, auf der B92 am Ortsausgang Walder Richtung Gera, auf der B243 zwischen dem Abzweig Großwechsungen und Günzerode, in Erfurt in der Stotternheimer Straße stadtauswärts, in Saalfeld in der Reschwitzer Straße stadtauswärts, in Schleusingen in der Suhler Straße stadteinwärts und in Sundhausen Richtung Uttleben. Melden Sie uns Staus oder Blitzer kostenfrei im MDR Thüringen Verkehrszentrum 0800 218 16 00. Dankeschön. Ich habe wieder einen 80er von T-Pau jetzt. China in your hand.
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auch schon ein bisschen nach Sommer, ne? Jimmy Cliff, you can get it if you really want. Brothers in Arms könnte man wohl übersetzen mit Waffenbrüder, so hieß auf jeden Fall der Song, den die Dire Straits gemacht haben 1985.

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0: 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Und Lubega ist natürlich nicht nur Mr. Mambo Number 5. Er ist auch ein bisschen tricky. Sein Titel aus dem Jahr 99. Yeah.

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4: Nach einer mutmaßlichen Vergewaltigung zu Pfingsten in Bad Klosterlausnitz ist der flüchtige Tatverdächtige gefasst worden. Wie Staatsanwaltschaft und Kripo mitteilten, wurde der 30-jährige Iraker Anfang Juni in Südengland festgenommen. Nach ihm war mit einem europäischen Haftbefehl gesucht worden. Aktuell werde seine Auslieferung nach Deutschland vorbereitet. Zu Pfingsten war eine junge Frau in Bad Klosterlausnitz teils unbekleidet auf offener Straße gefunden worden. Die Staatsanwaltschaft ermittelte zunächst gegen 4 Männer wegen mutmaßlicher Vergewaltigung. Gegen 3 von ihnen hat sich der Tatverdacht nicht bestätigt. Die Zahl antisemitischer Vorfälle in Thüringen ist auf einen Höchststand gestiegen. Im vergangenen Jahr wurden laut Bundesverband RIAS über 400 Fälle gezählt, fast 30 mehr als 2024. Deutschlandweit waren es laut Verband rund 8.700 Fälle. Dazu zählen Beleidigungen, Bedrohungen und auch körperliche Angriffe. So wurde in einer Erfurter Straßenbahn ein Mann mit einer Davidsternkette von einem anderen Passagier beschimpft und verprügelt. Anderthalb Jahre nach dem verheerenden Brand bei der Feuerwehr in Treffurt im Wartburgkreis kommt der Wiederaufbau voran. Am Nachmittag wird Richtfest an Gerätehaus und Fahrzeughalle gefeiert. Wie die Stadt MDR Thüringen mitteilte, sollen das Gerätehaus und der Sozialtrakt bis Jahresende fertig saniert sein. Bei dem Brand im Januar 2025 war die Halle mit sämtlichen Fahrzeugen zerstört worden. Das Sozialgebäude wurde durch Löschwasser stark beschädigt. Andere Feuerwehren halfen mit Leihfahrzeugen aus. Bundesinnenminister Alexander Dobrindt hat eine neue Diskussion über Bürgergeld ausgelöst. Der CSU-Politiker sagte dem Fokus, dass der Regelsatz beim Bürgergeld zu hoch sei.

0: das Parlament, dass künftig gentechnisch veränderte Lebensmittel im Supermarkt verkauft werden dürfen, ohne dass sie speziell gekennzeichnet sind. Das waren die Nachrichten. 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
1: Danke dir, Katja. Das Wetter in Thüringen bis zum Abend teils aufgelockert mit ein bisschen Sonne, teils wieder stärker bewölkt und vor allem östlich der Saale auch noch ein paar Tropfen. 22 bis 26 Grad. Die Nacht ist zunächst stark bewölkt, gelegentlich etwas Regen, dann lockert es wieder auf bei 17 bis 12 Grad. Morgen Sonne, Wolken, trocken und schon ziemlich warm, 29 bis 31 Grad. Am Freitag soll es sogar auf 35 hochgehen. Wahnsinn. 14 Uhr und 3 Minuten. Und hier sind die aktuellen Verkehrsmeldungen. Geht los mit der A4 Richtung Frankfurt. Zwischen dem Hermsdorfer Kreuz und Jena Zentrum Stau, eine Baustelle. Eine ganze Stunde dauert's länger. A9 Richtung München. Zwischen Gefries und dem Dreieck Bayreuth-Kulmbach stockender Verkehr. Eine Baustelle. Dann die A38 Richtung Leipzig. Ist zwischen Friedland und Ahrenshausen wegen eines Unfalls im Heidkopftunnel gesperrt. Die Blitzer stehen auf der A71 Richtung Sangerhausen zwischen Oberhof und Grevenroda, auf der B7 Ostumfahrung Erfurt zwischen Ringelberg und Linderbach, dann auf der B92 am Ortsausgang Weider Richtung Gera, auf der B243 zwischen dem Abzweig Groß-Wechsungen und Günzerode, in Erfurt in der Stotternheimer Straße stadtauswärts, in Saalfeld in der Reschwitzer Straße stadtauswärts, in Schleusingen in der Suhler Straße stadteinwärts und in Sundhausen Richtung Utleben. Melden Sie uns Staus oder Blitzer kostenfrei im MDR Thüringen Verkehrszentrum 0800 218 16 00. Dankeschön. Ich bin Frank Huber. Grüße Sie jetzt mit dem Titel von Madonna, der Sie so richtig berühmt gemacht hat, mit Like a Virgin.
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0: Lobo, I'd love you to want me. Und ich liebe unseren MDR Thüringen Siegersessel, der steht bei uns im Studio. Aber der ist eigentlich für Sie.
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0: Sie können ihn wieder gewinnen, den MDR Thüringen Siegersessel bei Drin oder nicht drin. Soll heißen, ich spiele Ihnen gleich wieder eine Reportageszene aus einem vergangenen Länderspiel vor. Und die Szene bricht dann vor dem Torschuss ab. Und dann ist die Frage, ist er drin oder nicht drin? Wir hören mal, um was es geht.
2: Und jetzt Ecke, wie gesagt, Nummer 12 für Italien. Alessandro Del Piero wird das machen. Zieht den Ball jetzt rein, Kopfballmöglichkeit, Nachschusschance, Pirlo ist am 16-Meter-Raum, hätte vielleicht direkt schießen müssen, Blick nochmal rein, da kommt der Schuss.
0: Drin oder nicht drin, haben Sie eine Idee? 0800 218 13 13.
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0: Power in dem Song. Bachmann, Turner Overdrive, You Ain't Seen Nothing Yet. Und mit Power geht's auch in die Spielrunde.
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0: Und da spiele ich jetzt mit dem Wolgert Binek aus Germrode. Ich grüße Sie, Herr Binek.
2: Schönen guten Tag, ich grüße Sie auch.
0: Germrode, Sie haben ja gerade verraten, Sie haben die Landesgartenschau vor der Tür, ne?
2: So ungefähr, knapp 5 Kilometer.
0: Ja, also das ist übersichtlich. Das ist schön dort, da war ich selber auch schon. Aber es geht ja gar nicht um die Landesgartenschau. Es geht um unseren MDR Thüringen Siegersessel, den Sie haben wollen.
2: Ja, und nicht schlecht.
0: Das wäre nicht schlecht, ne? Es geht um dieses Spiel. Ich spiele es nochmal ein.
3: Und jetzt Ecke, wie gesagt, Nummer 12 für Italien. Alessandro Del Piero wird das machen. Zieht den Ball jetzt rein, Kopfballmöglichkeit, Nachschusschance, Pirlo ist am 16-Meter-Raum, hätte vielleicht direkt schießen müssen, Blick nochmal rein, da kommt der Schuss.
0: Da kommt der Schuss und was ist dann passiert, Herr Binek, was meinen Sie?
2: Der ist vorbeigegangen.
0: Der ist vorbeigegangen, sagen Sie?
2: Ja.
0: Wir hören uns die Auflösung an.
3: Del Piero wird das machen. Zieht den Ball jetzt rein, Kopfballmöglichkeit, Nachschusschance, Pirlo ist am 16-Meter-Raum, hätte vielleicht direkt schießen müssen, Blick nochmal rein, da kommt der Schuss und da ist das Tor für Italien.
0: Da ist das Tor für
4: Italien.
2: Die müssen ja auch mal gewinnen, gell?
0: Ja, die müssen auch mal gewinnen. Aber Herr Binek, das bedeutet, der Siegersessel bleibt bei mir erstmal.
2: Ja, schön. Der hat der Nächste einen Schrank.
0: Hat der Nächste vielleicht ein bisschen mehr Glück. Herr Binek, ich bedanke mich trotzdem, dass Sie mitgemacht haben. Schönen Tag.
2: Einmal frei Ihnen auch. Und
0: tschüss.
2: Danke.
0: Tschüss.
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2: Und das ist das Wetter bei uns in Thüringen. Bei Sönke Grün in Tabatz, Bad Tabatz sind es 21 Grad, in Altenburg 22. Bis zum Abend heute teils aufgelockert, bisschen Sonne, teils noch stärker bewölkt, vor allem östlich der Saale auch etwas Regen, 22 bis 26 Grad. In der Nacht zunächst stark bewölkt, gelegentlich weiterer Regen, dann lockert's auf, 17 bis 22 Grad. Morgen Sonne, Wolken, trocken, hochsommerlich warm, 29 bis 31, ab Freitag bis 35 Grad. 14.31 Uhr. Und hier sind die aktuellen Verkehrsmeldungen. A4 Richtung Frankfurt zwischen Hermsdorfer Kreuz und Jena Zentrum. Stau, da gibt's eine Baustelle. Stauzeit leider eine ganze Stunde. Die A38 Richtung Leipzig ist zwischen Friedland und Ahrenshausen wegen eines Unfalls im Heidkopftunnel gesperrt. Auch hier zurzeit Stau. Die Blitzer stehen auf der A71 Richtung Sangerhausen zwischen Oberhof und Grevenroda, auf der B7 Ostumfahrung Erfurt zwischen Ringelberg und Linderbach, auf der B92 am Ortsausgang Weida Richtung Gera, auf der B243 zwischen dem Abzweig Groß-Wechsungen und Günzerode, in Erfurt in der Stotternheimer Straße stadtauswärts, in Schleusingen in der Suderstraße stadteinwärts und in Zundhausen Richtung Odleben. Melden Sie uns Staus oder Blitzer kostenfrei im MDR Thüringen Verkehr. Zentrum 0800 218 16 00. Danke und viel Spaß mit Six Bit Service mit Jessica.
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1: Mensch, Marco, kannst du mal den Siegersessel reinbringen?
2: Ja, hier ist er doch schon. Warte, ich muss mir die Kopfhörer aufsetzen. Das ist der Siegersessel hier, das, meine Damen und Herren, wenn Sie den sehen könnten. Der ist schön in blau gehalten und. Warte, ich muss mal versuchen, den auseinanderzubauen. So. Also, richtiger Liegestuhl, vom Allerfeinsten, kannst du innerhalb von wenigen Sekunden aufbauen, abbauen, immer da, wo es passt. Ne?
1: Wobei das mit dem Aufbauen, da kann man sich auch einen Finger einzwicken, wenn man nicht aufpasst.
2: Nicht, dass, aua. Ansonsten ist das ein heißes Teil. Und was ich die letzten Tage erlebt habe, also wenn wir die hier rausgehauen haben, war die nackte, pure Freude.
1: Ich weiß. Oder die Enttäuschung, wie gerade bei Wolgert Binek aus Germrode. Der hat 50-50-Chance genutzt, also er war daneben. Und dann gab es keinen. Schade.
2: Bitte nochmal probieren. Ja. Wir haben heute Nachmittag zwei Chancen auf unseren Siegersessel, weil wir zwei Spielrunden haben. Die erste gleich um kurz nach 3 und die zweite, damit Sie sich so ein bisschen einrichten können, soweit ich weiß, kurz nach 6 nachher. Ne?
1: Wunderbar.
2: Und bitte alle mitmachen, weil ich möchte die auch loswerden, weil ich baue schon mal zusammen wieder. Warte.
1: Der Sieger des Feierabends.
2: Aua.
1: Ja, okay. Viel Spaß mit Marco ab 15 Uhr.

Boomtown Rats waren das mit I Don't Like Monday. Ja, zum Glück ist ja heute auch schon Mittwoch. Mittwoch Feierabend und das bedeutet, der Marco übernimmt gleich ab 15 Uhr. Ich bin Frank Huber, schön, dass Sie da waren. Bis morgen.

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4: So, jetzt haben wir es 15 Uhr. Ich wünsche einen schönen Nachmittag. Alles Wichtige mit Katja Werner.
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6: Nach einer mutmaßlichen Vergewaltigung zu Pfingsten in Bad Klosterlausnitz ist der flüchtige Tatverdächtige gefasst worden. Wie Staatsanwaltschaft und Kripo mitteilten, wurde der 30-jährige Iraker Anfang Juni in Südengland festgenommen. Nach ihm war mit einem europäischen Haftbefehl gesucht worden. Die Staatsanwaltschaft ermittelte zunächst gegen 4 Männer. Gegen 3 von ihnen hatte sich der Tatverdacht nicht bestätigt. Die Zahl antisemitischer Vorfälle in Thüringen ist auf einen Höchststand gestiegen. Im vergangenen Jahr wurden laut Bundesverband RIAS über 400 Fälle gezählt, fast 30 mehr als 2024. Deutschlandweit waren es laut Verband rund 8.700. MDR-Thüringen-Reporterin Isabel Karras.
7: Viele der registrierten Vorfälle ereigneten sich an alltäglichen Orten, in öffentlichen Verkehrsmitteln, beim Sport oder im eigenen Wohnumfeld, darunter Angriffe und Bedrohungen. Besonders häufig ging es um israelbezogenen Antisemitismus, also Fälle, in denen antisemitische Aussagen oder Handlungen auf den Staat Israel bezogen wurden, etwa indem die Vernichtung Israels gefordert wurde. Zugenommen haben laut RIAS Bedrohungen im Internet. Mehr als jeder 4. Vorfall ereignete sich online.
6: Die Klassikstiftung Weimar erhält die nächsten 5 Jahre über 32 Millionen Euro jährlich. Das sieht ein Finanzierungsabkommen vor, das Bund, Land und Stadt Weimar geschlossen haben. Mit dem Geld solle die Stiftung ihre Arbeit fortführen und Sammlungen, Museen, Archive und historische Liegenschaften erhalten und weiterentwickeln können, hieß es. Bundesinnenminister Alexander Dobrindt hat eine neue Diskussion über Bürgergeld ausgelöst. Der CSU-Politiker sagte dem Fokus, dass der Regelsatz beim Bürgergeld zu hoch sei, weil eigentlich nur das Existenzminimum abgedeckt werden solle. Der Koalitionspartner SPD wies das zurück. Grüne und Linke reagierten empört. Alleinstehende bekommen rund 560 Euro im Monat. Miete mit Nebenkosten und teils die Heizkosten werden übernommen. Das Europäische Parlament hat den Weg für schärfere Abschieberegeln freigemacht. Die Abgeordneten stimmten den umstrittenen Rückkehrzentren für abgelehnte Asylbewerber in Drittstaaten zu. Außerdem beschloss das Parlament, die Kennzeichnungspflicht für gentechnisch veränderte Lebensmittel zu lockern. MDR-Thüringen-Reporter Thomas Spickhofen.
8: Dabei geht es um Lebensmittel, die nach neuen gentechnischen Verfahren entwickelt werden. In diesen Verfahren werden nicht, wie bei der herkömmlichen Gentechnik, pflanzenfremde Stoffe eingeführt, sondern pflanzeneigene. Im Prinzip gilt das als Fortschritt, weil das zu widerstandsfähigeren Pflanzen führt, die aus eigenem Genmaterial bestehen. Das sehen auch die Kritiker so. Sie hatten aber gefordert, dass der gentechnische Eingriff auch beim Endprodukt

0: nämlich 27 bis 31 Grad. Und raten Sie mal, am Freitag Sonne-Wolken-Mix, einzelne Hitzegewitter, sehr heiß bis zu 35 Grad. 3:03. Aktuelle Verkehrsmeldungen haben wir die A4 Richtung Frankfurt zwischen Hermshofer Kreuz und Jena Zentrum. Staut es sich an der Baustelle, dauert etwa momentan eine Stunde länger. A38 Richtung Leipzig zwischen Friedland und Ahrenshausen ist der Heidkopftunnel nicht mehr gesperrt. Das ist die gute Nachricht. Allerdings staut es sich doch. Die Blitzer. A71 Richtung Sangerhausen zwischen Oberhof und Grevenroda, B243 zwischen dem Abzweig Großwechslungen und Günzeroder. Dann in Erfurt, Storternheimer Straße stadtauswärts, in Schleusingen in der Sulastraße stadteinwärts und ein Blitzer in Sundhausen Richtung Utleben. Das wär's. 0800 218 1600, die Nummer ist kostenfrei, die Durchwahl ins MDR Thüringen Verkehrszentrum. Wir wünschen einen schönen Nachmittag.
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0: Ich merke doch, meine Damen und Herren, so wie Sie sich hier bei uns melden, über die App oder per Telefon, dass unsere MDR Thüringen Siegersessel heiß begehrt sind. Ja, das ist tatsächlich so. Hinter mir steht einer und der geht in wenigen Augenblicken hoffentlich raus, denn wir werden gleich drin oder nicht drin unterwegs sein. Nächste Runde. Und ich hoffe, Sie sind dabei und kommen durch. Und dann machen wir hier den Sessel klar. Dr. Hook, When You're in Love with a Beautiful Woman. Einen schönen Feierabend.

0: Also, es kann im Grunde nur einen geben, ne? Einen MDR Thüringen Siegersessel, und das wäre dann jetzt Ihre Gelegenheit.
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0: Denn der eine, den ich jetzt im Moment für Sie habe, wir haben später noch einen, aber jetzt im Moment, der steht direkt hinter mir. Und wir haben eben zu zweit das Teil mal ganz schnell aufgebaut. Also einer hat zugeguckt und ich habe mal aufgebaut. Und das geht innerhalb von 2 Sekunden. Zack. Ne? Ist ja, der Siegersessel ist ja angelehnt an einen sehr gemütlichen Sessel, in dem man sich tief reinfallen lassen kann und dann die Augen schließen kann. Rechts auf der Armlehne ist ein Getränkehalter angebracht und ein langer Strohhalm. Und dann weiß ich auch nicht, dann ist im Grunde genommen alles in Butter. Ne? Energetisches Blau, er sieht fantastisch aus, also ein schönes Blau, Getränkehalter hatte ich gesagt, klappbar ist das Teil, logisch. Und wie gesagt, ne, da können Sie auch vielleicht sogar zu zweit drin Platz nehmen, aber dann übereinander. So, wie kommen Sie ran an unseren MDR Thüringen Siegersessel? Ganz einfach, wir haben eine Telefonnummer, und zwar die 0800 218 13 13, die ist sowieso kostenfrei, also da machen Sie nichts verkehrt. Ich sag's nochmal, 0800 218 13 13. Und wir haben einen Sportreporter, der uns eine Spielszene schildert. An der entscheidenden Stelle ist er abgeschnitten. Nämlich da, wo es heißt Tor oder nicht Tor oder andersrum, drin oder nicht drin. Wir hören.
2: Jetzt vielleicht nach diesem langen Ball wiederum auf Ruud van Nistelrooy gespielt. Und Pierre van Hooijdonk ist auch da am Ball, versucht da ranzukommen. Da haben sie sich so ein bisschen verhäkelt, vertändelt. Van der Meijde jetzt im Moment Zweikampfsieger, bringt den Ball.
0: Also, man hört schon, Van Nistelrooy, dass der gespielt hat, ist schon eine Weile her. Ne? Kommen Sie drauf, das war die EM 2004. Und damals hat Griechenland den Titel geholt. Und zwar gegen Gastgeber Portugal. Also das war ich erinnere mich wie heute, eine sehr, sehr interessante EM. Das war die direkt dann vor dem Sommermärchen. Und das Spiel Deutschland gegen Niederlande. Endergebnis war 1:1. Aber darum geht's nicht, sondern wir wollen wissen, ist der Ball in dieser Szene hier drin oder nicht drin?
2: Jetzt vielleicht nach diesem langen Ball wiederum auf Ruud van Nistelrooy gespielt. Und Pierre van Hooijdonk ist auch da am Ball, versucht da ranzukommen. Da haben sie sich so ein bisschen verhäkelt, vertändelt. Van der Meijde jetzt im Moment Zweikampfsieger, bringt den Ball.
0: Jetzt sind Sie dran. 0800 218 13 13, kostenfreie Nummer. Direkt ran ans Telefon und dann an unseren MDR Thüringen Siegersessel. Ich drücke Ihnen die Daumen, dass wir uns gleich im Radio hören. Leo Sayer, More

0: Phil Collins, Dance into the Light. Um 15:20 Uhr, ich wünsche einen schönen Nachmittag. Und
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0: Das ist hier die Frage, drin oder nicht drin, und zwar in Sachen Fußball-EM 2004. Den Ausschnitt, den wir jetzt nochmal hören, der ist eben genau von der EM 2004. Und es wird sich jetzt versuchen, der Patrick Deutscher aus Berstedt. Hallo Patrick.
2: Hallo.
0: So, wir machen einen ganz kleinen Plausch vorneweg, bevor du dann sagen musst, ob er drin ist oder nicht drin. Du hast den Nachmittag schon angebrochen, du bist schon im Feierabend, ne?
2: Ja, richtig. Ich bin schon im Feierabend und ja.
0: Ja, du lässt es dir gut gehen und bist ein bisschen aufgeregt auch, oder ist das jetzt für dich eigentlich keine Hürde?
2: Ein bisschen aufgeregt bin ich schon.
0: Ja, alles klar. Im Hintergrund höre ich die Vögel zwitschern. Das klingt nach Wellensittich. Ist das so?
2: Ja. Richtig.
0: Sehr gut.
2: Ich habe zwei Wellensittiche.
0: Ach, herrlich. So, also es geht los jetzt. Ne? Drin oder nicht drin? Wir hören erstmal den Ton und dann sagst du bitte, ob er drin war oder nicht drin war, und dann kommt die Auflösung. Es geht los. Achtung.
3: Jetzt vielleicht nach diesem langen Ball wiederum auf Ruud van Nistelrooy gespielt. Und Pierre van Hooijdonk ist auch da am Ball, versucht da ranzukommen. Da haben sie sich so ein bisschen verhäkelt, vertändelt. Van der Meijde jetzt im Moment Zweikampfsieger, bringt den Ball.
0: Und jetzt? Drin oder nicht drin?
2: Drin.
0: Wir hören.
3: Da haben sie sich so ein bisschen verhäkelt, vertändelt. Van der Meijde jetzt im Moment Zweikampfsieger, bringt den Ball, Tor!
0: Oh,
3: Tor!
0: Ja!
3: Für Holland! Und da ist er gewesen, der Ruud van Nistelrooy!
0: Das ist dein neuer Siegersessel, ne? Der jetzt gerade hier irgendwie zusammengeklappt wird.
2: Super.
0: Du bist, super. Was mir bei dir gefällt, ist, du bist sehr nüchtern, aber ich glaube, das ist mehr so innerlich, oder? Wenn es bei dir abgeht. Richtig?
2: Ja, richtig. Ja,
0: sehr
2: richtig.
0: Schön. Den kriegst du jetzt nach Hause, nach Berstedt, in schönem Blau gehalten, und das ist ein echtes Unikat für dich. Ich werde noch auf die Armlehne was draufschreiben, okay?
2: Sehr gut.
0: Sehr gut. Dann wünsche ich dir einen schönen Nachmittag. Herzlichen
2: Danke.
0: Glückwunsch.
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0: So, meine Damen und Herren, Sie merken, die Freude kann sich so oder so äußern, aber auf jeden Fall ist sie da. Und das wird auch nachher der Fall sein, wenn wir die zweite Runde drin oder nicht drin spielen. Ich gucke auf den Plan, kurz nach 6 ist es soweit, aber bitte bis dahin jetzt nicht irgendwie was anders machen. Wir haben gute Musik hier für Sie, ne? Status Quo zum Beispiel. Whatever you want. In dem Falle einen Siegersessel.

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3: Um 15.30 Uhr. Internationaler Fahndungserfolg. Nach einer mutmaßlichen Vergewaltigung in Bad Klosterlausnitz ist der flüchtige Tatverdächtige in Südengland gefasst worden. Laut Staatsanwaltschaft wurde nach dem 30-jährigen Iraker mit einem europäischen Haftbefehl gesucht. Steigende Antisemitismuszahlen. In Thüringen wurden laut Bundesverband RIAS im vergangenen Jahr über 400 Fälle gezählt. Das ist laut Verband ein neuer Höchststand. Schärfere Abschieberegeln. Das Europäische Parlament hat den umstrittenen Rückkehrzentren für abgelehnte Asylbewerber in Drittstaaten zugestimmt. Außerdem soll die Kennzeichnungspflicht für bestimmte gentechnisch veränderte Lebensmittel gelockert werden.
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4: Das Neueste für Mitte- und Westthüringen mit Angela Hahn. Treffhut. 1,5 Jahre nach dem verheerenden Brand bei der Feuerwehr im Wartburgkreis kommt der Wiederaufbau voran. Am Nachmittag wird Richtfest an Gerätehaus und Fahrzeughalle gefeiert. Wie die Stadt MDR Thüringen mitteilte, sollen das Gerätehaus und der Sozialtrakt bis Jahresende fertig saniert sein. Bei dem Brand im Januar 2025 war die Halle mit sämtlichen Fahrzeugen zerstört worden. Weimar. Erneut ist eine Frau aus Thüringen Betrügern auf den Leim gegangen. Nach Angaben der Polizei übergab die ältere Dame gestern Unbekannten in Weimar Bargeld und Schmuck im Wert von über 13.000 Euro. Zuvor hatten die Täter sich telefonisch gemeldet und als Polizisten vorgestellt. Grevenroda. Der ehemalige und seit vielen Jahren leerstehende Bahnhof in Grevenroda soll schrittweise saniert werden. Der neue Eigentümer Jens Tröster kündigte an, das stark beschädigte Gebäude samt Klinkerfassade wieder neu instand zu setzen. Der Bahnhof war rund 30 Jahre nicht mehr in Betrieb und verfiel zuletzt zunehmend, auch durch Vandalismus. 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
5: Dankeschön, Angela. Wir haben Wetter und das ist ausgezeichnet, oder? Ich meine, okay, jetzt noch nicht der nackte Sonnenschein, sondern noch mit Wolken. Aber immerhin, was die Werte angeht, in Richtung Abend 20 Grad im Südharz, 23 Grad im Erfurter Becken. Das hört sich doch wirklich gut an. Die Nacht dann ist weitestgehend trocken, 16 bis 13 Grad. Und ja, in den Frühstunden ein paar flache Nebelfelder. Morgen dann tagsüber viel Sonne. Quellwolken sind auch dazwischen, aber auch da soll es trocken bleiben. Jetzt kommt's. Temperaturanstieg morgen auf 28 bis 31 Grad und in den höheren Berglagen um die 27 Grad. Und am Freitag sonnig, paar Wolken dazwischen, leicht schwül und mit 32 bis 35 Grad ziemlich heiß, da brauchst du keine Mütze mehr. Ne? 15.32 Uhr. 4:30. Die aktuellen Verkehrsmeldungen haben wir für Sie. Die A4 Richtung Frankfurt zwischen Hermsdorfer Kreuz und Jena Zentrum staut es sich an der Baustelle 45 Minuten länger. A38 Richtung Leipzig zwischen Friedland und Ahrenshausen ist der Heidkopftunnel nicht mehr gesperrt. Es ist aber noch, es geht langsam vorwärts, weil es staut sich noch. Ne? Dann die A72 Richtung Hof zwischen Pirk und Dreieck-Hochfranken. Da liegen Metallteile auf der Fahrbahn. Vorsicht auf der B7 zwischen Erfurt-Ringelberg und Erfurt-Linderbach. Da sind es Plasteteile, die auf der Fahrbahn liegen. Die Blitzer. Haben wir welche? Ja, in Saalfeld. Am Freibad stadtauswärts, in Schleusingen in der Sulastraße stadteinwärts und in Sundhausen Richtung Utleben, da blitzt es auch noch. Ansonsten übersichtlich, was die Blitze angeht, falls Ihnen was unterkommt, gerne kostenfrei bei uns abgeben im MDR Thüringen Verkehrszentrum 0800 218 16 00. Wir wünschen gute Fahrt.
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5: So, Post auf der MDR Thüringen App, die finden Sie ja bei uns, ne? Die im App Store, die MDR Thüringen App. Wenn Sie die runtergeladen haben, können Sie direkt mit mir Kontakt aufnehmen. Und das hat der Heiko gemacht aus Friedrichroda. Und er hat sich unseren Siegersessel angeguckt, von drin oder nicht drin, und schreibt, Hier fehlt ganz klar ein Bratwursthalter am Siegersessel. Und mein lieber Heiko, es ist nicht so, dass wir das nicht vorgehabt hätten. Getränkehalter gibt's ja. Wir wollten auch einen Bratwursthalter dran bauen, aber das wurde uns verboten, weil man darf in Thüringen die Bratwurst nur selber halten. Und da darf kein Bratwursthalter, also man selber ist der Bratwursthalter. Also da gibt's keine zwei Meinungen, leider.

0: einfach gute Musik nach wie vor. Sir Eric Clapton Promises. 15.40 Uhr Zeit für die Polizei.
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2: Gestern Nachmittag kam es gegen 13.45 Uhr auf der Bundesstraße 4 im Landkreis Sonneberg zu einem schweren Unfall. Eine 27-Jährige überholte ein vorausfahrendes Fahrzeug und krachte im Gegenverkehr mit einem PKW zusammen, in dem eine 34-Jährige sowie ihre 12-jährige Tochter saßen. Alle drei Frauen wurden schwer verletzt und in umliegende Krankenhäuser eingeliefert. Die Unfallverursacherin wurde mit dem Rettungshubschrauber weggeflogen. Die Straßensperrung der Bundesstraße dauerte bis zum Abend an. Es befand sich neben einem Abschleppunternehmen auch die Feuerwehr sowie ein Gutachter im Einsatz. Es werden dringend Zeugen zum Unfallhergang gesucht. Hinweise nimmt die Polizei in Sonneberg entgegen. Aus der Landespolizeiinspektion Saalfeld, Stefanie Kurat.
3: Ein missglücktes Fahrmanöver auf einer Treppe hat in Weimar gestern Morgen zu einem Verkehrsunfall geführt. Ein 38-jähriger Mann wollte in der Marcel-Paul-Straße mit seinem Fahrrad mehrere Treppenstufen hinunterfahren, verlor dabei jedoch die Kontrolle und stürzte gegen einen geparkten PKW. Nach dem Zusammenstoß flüchtete der Mann vom Unfallort, konnte aber wenig später von Polizeibeamten im Nahbereich festgestellt werden. Der Radfahrer litt leichte Verletzungen. Ein Drogenschnelltest brachte zudem ein positives Ergebnis auf Cannabis. Gegen den Mann wird nun unter anderem wegen des Verdachts der Gefährdung des Straßenverkehrs sowie wegen unerlaubten Entfernens vom Unfallort ermittelt. Aus der Landespolizeiinspektion Jena, Sina Poser.
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0: Das scheint hier bei Purple Schulz ganz schön dringend zu sein, ne? Sehnsucht, 15.50 Uhr, 10 vor 4.
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0: Und dem Hinweis, dass heute Abend um 19 Uhr, ja, Sie kommen drauf, richtig, das Thüringen-Journal anfängt mit Susanne Reichenbach. Und bei euch geht's heute um eines der spektakulärsten Hotels in Thüringen.
2: Genau, mit einem Hammerausblick, das Wartburg-Hotel. Aber spektakulär ist aktuell vor allem, dass da nichts ist, also nichts los. Tür zu, Betten leer und Kasse demzufolge auch. Das Fünf-Sterne-Haus muss nämlich saniert werden. Aber wer da denkt, da wird Tempo an den Tag gelegt? Nee, das Hotel ist seit inzwischen 3 Jahren geschlossen.
0: Man fragt sich, wie das geht. Also was dauert denn da so?
2: Genau, das ist die erste gute Frage. Und die zweite ist, welche Auswirkungen hat das eigentlich auf die ganze Region, wenn jetzt die nächste Hochsaison mit dem Sommer sozusagen vorbeischippert und nichts passiert? Denn das Hotel ist ja nicht irgendeines, sondern es ist eins an einem Touristen-Hotspot. Und beide Fragen, die beantworten wir heute.
0: Das ist gut. Um 19 Uhr geht's los und dann haben wir jetzt sozusagen nur den Blick aufs Hotel, aber nicht von drinnen raus. Also das hat man, oder?
2: Mal gucken, ob wir da irgendwie reingekommen sind. Unsere Reporter versuchen ja alles.
0: Jetzt blinzelt, ich verstehe. Ah, alles klar. 19 Uhr geht's los. Dankeschön.
2: Danke.

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1: Und damit haben wir 16 Uhr. Ich wünsche einen schönen Feierabend. Alles Wichtige mit Katja Werner.
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3: Nach einer mutmaßlichen Vergewaltigung zu Pfingsten in Bad Klosterlausnitz im Saale-Holzland-Kreis ist der flüchtige Tatverdächtige gefasst worden. Der 30-jährige Iraker wurde in Südengland festgenommen, wie Staatsanwaltschaft und Kripo mitteilten. MDR Thüringen-Reporterin Veronika Lewandowski.
4: Es war ein Zusammenspiel nationaler und internationaler Behörden. Unter dem Arbeitstitel »Der Mann mit den 1000 Namen« mussten die Ermittler erst die wahre Identität des Mannes klären. Er war über Frankfurt-Main, Belgien und Frankreich nach Großbritannien geflohen. Englische Fahnder konnten den mit europäischem Haftbefehl Gesuchten schließlich ausfindig machen. Der 30-Jährige gilt mittlerweile als Hauptverdächtiger. Ein ebenfalls der Vergewaltigung beschuldigter Syrer wurde dagegen aus der Untersuchungshaft entlassen. Nach Angaben der Staatsanwaltschaft hat sich der dringende Tatverdacht nicht bestätigt.
3: Die Zahl antisemitischer Vorfälle in Thüringen ist auf einen Höchststand gestiegen. Im vergangenen Jahr wurden laut Bundesverband RIAS über 400 Fälle gezählt, fast 30 mehr als 2024. Deutschlandweit waren es demnach rund 8.700. Dazu zählen Beleidigungen, Bedrohungen und auch körperliche Angriffe. So wurde in einer Erfurter Straßenbahn ein Mann mit einer David-Sternkette von einem anderen Passagier beschimpft und verprügelt. Thüringen hat in Nordhausen an den Volksaufstand in der DDR am 17. Juni 1953 erinnert. Landtagspräsident Thaddäus König sagte, dass die Arbeiter vor 73 Jahren für Demokratie und Freiheit gekämpft hätten. Ein Leben in Freiheit sei keine Selbstverständlichkeit. Mehr von MDR Thüringen-Reporterin Jana Hildebrandt.
5: Die Blumengebinde lagen vor dem Rathaus, in der Nähe der Stele, die an die Opfer der Luftangriffe im April 1945 erinnert. Oberbürgermeister Kai Buchmann wählte den Platz, weil es für die Opfer der SED-Diktatur und für den 17. Juni 1953 noch keinen Gedenkplatz gibt. Nordhausen gehörte zu den 700 Orten, an denen am 17. Juni 1953 gestreikt wurde. 1600 Arbeiter hatten hier ihre Arbeit niedergelegt.
3: Die Klassikstiftung Weimar erhält die nächsten 5 Jahre über 32 Millionen Euro jährlich. Das sieht ein Finanzierungsabkommen vor, das Bund, Land und Stadt Weimar geschlossen haben. Mit dem Geld solle die Stiftung ihre Arbeit fortführen und Sammlungen, Museen oder historische Liegenschaften weiterentwickeln können, hieß es. Das Verfahren um eine mögliche Mogelpackung bei Milka-Schokolade wird neu verhandelt. Der Hersteller Mondelez legte laut

0: 28 bis 31 Grad. Ja, es stimmt. Ich lese nochmal nach. 28 bis 31 Grad und dazu trocken. Es heißt aber nicht, dass wir blauen Himmel und nur Sonne haben. Es sind auch Wolken mit unterwegs. Also ein bisschen Schatten ist dabei. Da bin ich unbedingt dafür. Und am Freitag sonnig, paar Wolken, leicht schwül und 32 bis 35 Grad. Das ist für mich persönlich, wenn ich es abbestellen könnte, würde ich sagen, nimm mal 5 Grad runter oder ein bisschen mehr, aber geht ja nicht. Es kann sein, dass am Freitagnachmittag dann einzelne Hitzegewitter unterwegs sind. 4 Minuten nach 4. Aktuelle Verkehrsmeldungen. Da sind wir heute Nachmittag zu Gange. Zum einen auf der A4 Richtung Frankfurt. Zwischen der Hamsdorfer Kreuz und Jena Zentrum staut es sich an der Baustelle. 45 Minuten derzeit oben drauf. Die Blitzer. In Saalfeld am Freibad stadtauswärts, in Schleusingen in der Suhlerstraße stadteinwärts und in Sundhausen Richtung Utleben. Staus oder Blitzer kostenfrei zu uns ins MDR Thüringen Verkehrszentrum. Die Nummer ist die 0800 218 16 00. 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
0: So, ich hoffe, Sie sind guter Dinger und auf dem Weg nach Hause, irgendwie Feierabend oder so, das wäre schön. Wenn nicht, bitte noch ein bisschen durchhalten. Und wie kriegen wir gute Laune? Ganz einfach, indem wir jetzt einen Song spielen, der von einem Montag handelt. Und wir wissen, es ist Mittwoch, also der Montag ist lange durch. Deshalb macht ja irgendwie ein gutes Gefühl hier, ne? Der Song. Die Bengals, Manic Monday. Einfach gute Musik. Was denn sonst?

0: Sarah Connor bedingungslos. Es geht um Liebe und das ist ein gutes Stichwort.
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0: Guten Morgen nach Amerika an unseren MDR Thüringen-Reporter Martin Roschitz. Hallo.
2: Ja, guten Morgen und guten Tag nach Deutschland.
0: Ja, jetzt wollen wir mal ganz kurz zu gestern in Sachen Liebe. Ich dachte, der Messi spielt inzwischen bei den alten Herren mit, aber der ist noch voll im Saft. Ne? 3 Tore gegen Algerien, also da ziehe ich den Hut, oder?
2: Absolut, 39, aber an Genialität nicht zu überbieten, dass er in seinem 200. Länderspiel bei den ersten beiden Toren von Fehlern des algerischen Keepers Luka Zidane profitiert hat, geschenkt. Er ist gefeiert worden mit Standing Ovations bei seiner Auswechslung in der 79. Minute, hat den Klose-Rekord mit 16 WM-Toren eingestellt und ich gehe davon aus, dass Messi ihn auch knacken wird bei dieser WM. Klose ist übrigens total fein damit. Er ist sowieso davon ausgegangen, dass Messi seinen Rekord knackt. Und in dieser Form gehört Argentinien auf jeden Fall wieder zu den Titelfavoriten.
0: Von Messi kann man sich mal ablösen lassen, finde ich. So, jetzt haben wir heute die Portugiesen, wo wir gerade beim Thema alte Herren sind. Ronaldo ist dran, ne?
2: Ja, nach Messi kommt Ronaldo, wer sonst? Messi ist 39, Cristiano 41. Wenn er sich den großen Traum vom WM-Titel noch erfüllen will, dann wahrscheinlich jetzt. Noch eine WM ist ja selbst für ihn schwer vorstellbar. Aber Ronaldo denkt nicht nur an Pokale. Er schaut natürlich auf Messi und seine 3 Tore. Der Konkurrenzkampf der beiden Superstars geht also selbst im Herbst ihrer Karrieren weiter. Heute geht's gegen die Demokratische Republik Kongo. Und ich gehe mal davon aus, dass Ronaldo top motiviert ist. 3 Tore kann ich mir jetzt nicht vorstellen, aber ja, er wird alles geben.
0: Okay, so dann die Engländer gegen Kroatien, da ist uns hier zu Ohren gekommen, ich hoffe das stimmt, den Engländern haben sie die Trikots geklaut, stimmt das?
2: Ja, ist tatsächlich so, dass die sich nach ihren Trikots umsehen müssen, aber sie haben Gott sei Dank Ersatz dabei. Kane gegen Modric auf der einen Seite, die Engländer mit ihrem deutschen Trainer Thomas Tuchel und Bayern-Stürmer eben Harry Kane auf der anderen Seite, die Kroaten um Luka Modric. Wir haben ja gerade über die alten Herren gesprochen, über Messi, über Ronaldo. Luka Modric ist auch 40 inzwischen. Wahnsinn, ja. Und wird auch seine letzte WM spielen und hat absolut noch die Übersicht, hat die Qualität, aber für England ist es ein direkt Härtetest auf dem Weg zum Titel. Seit 60 Jahren nicht mehr Weltmeister geworden.
0: So, letzte Frage. Was gibt's Neues aus dem deutschen Lager? Wir haben hier gesehen, die sind fleißig am Fahrradfahren, aber ohne Helm. Wie ist das erlaubt?
2: Ja, hier in Amerika ist ja alles erlaubt. Ne? Da kannst du alles machen und es ist das Land der unbegrenzten Möglichkeiten nach wie vor. Der Weg vom Quartier, vom Graylin Estate zum Trainingsplatz ist ja nicht so weit. 10 Minuten mit dem Fahrrad, manche schaffen es auch in 5 und da ist eben auch mal das erlaubt, weil auch nicht über Straßen gefahren wird, sondern es geht durch so einen Park. Das ist eigentlich ganz okay, also richtig gefährlich ist es nicht.
0: Lieber Martin Roschitz, herzlichen Dank und viele Grüße nach Amerika. Danke, ja.
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0: einfach gute Musik. ELO, Electric Light Orchestra, ne? Confusion. Confusion ist auch wieder ein gutes Stichwort an der Stelle. 16.20 Uhr.
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0: Denn das mit unserer Kommentarfunktion auf mdr.de war ein bisschen, wie soll man sagen, da war Sand im Getriebe. Aber seit heute früh kann man wieder ganz wie gewohnt kommentieren. Und jetzt frage ich mich, alles neu, alles anders. Wir haben Sebastian Großert aus unserer Online-Redaktion hierher gebeten ins Studio. Sebastian, erklär uns auf, was war da los mit der Kommentarfunktion?
2: Na, Konfusion ist ein bisschen zu starkes Wort. Anfang Juni hat der MDR das Programm erneuert, mit dem wir Inhalte auf mdr.de veröffentlichen. Mhm. Und wenn ein Haus neu gebaut wird, dann kann die Heizung auch erst eingebaut werden, danach und eingestellt werden. Und so sind wir auch in diesem Fall vorgegangen. Wir haben erst das Haus gebaut und heute früh haben wir die Heizung angestellt oder besser die neue Version des Kommentarsystems angeschaltet.
0: Ich verstehe. Was hat sich jetzt konkret geändert für mich als User?
2: Eigentlich nicht viel. Es sieht ein bisschen anders aus, ein bisschen hübscher, wie ich finde. Andere User finden es nicht so schön. Mhm. Liegt im Auge des Betrachters. Es gibt Zusatzfunktionen. Zum Beispiel können Kommentare nach dem Abschicken 5 Minuten lang geändert werden. Und wer will, kann seine Zeilen mit Emojis garnieren. Das haben die ersten schon entdeckt. Wir freuen uns bald auf die ersten Kommentare, die nur auf Emojis bestehen. Was sicher viele Kommentatoren freut, ist, ihre Konten sind mit umgezogen. Wer also auf seinen selbstgewählten Benutzernamen Wert legt, und das sind nach unserer Beobachtung viele, der kann den jetzt wieder nutzen.
0: Alles klar. Jetzt nochmal grundsätzlich, weil du ist natürlich, also Internet jetzt noch nicht jeder so ganz tief im Thema. Wie funktioniert das mit den Kommentaren auf unserer mdr.de-Seite?
2: Genau, es bleibt dabei, wir bieten die Funktion nicht überall an, sondern nur unter Artikeln, unter denen eine Debatte sinnvoll erscheint. Zum Beispiel Blaulichtartikel wie ein tödlicher Unfall bleiben auch in Zukunft nicht kommentierbar. Und Kommentare werden bei uns von Moderatoren vorab gesichtet und dann freigegeben oder eben abgelehnt.
0: Okay. Wir halten fest, die digitale Kneipe auf mdr.de hat ab sofort wieder geöffnet. Man kann sich an den Tresen stellen und mitreden. Die Kneiper aus der Online-Redaktion freuen sich auf Kundschaft. Was gibt's denn zu trinken bei euch? Habt ihr das? Also das geht noch nicht, ne? Oder?
2: Nee.
0: Aber das wäre natürlich super.
2: Digitale Apfelschorle ist noch nicht erfunden worden.
0: Luft nach oben, da müsst ihr da mal ran.

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9: Um 16.30 Uhr internationaler Fahndungserfolg. Nach einer mutmaßlichen Vergewaltigung in Bad Klosterlausnitz ist der flüchtige Tatverdächtige in Südengland gefasst worden. Laut Staatsanwaltschaft wurde nach dem 30-jährigen Iraker mit einem europäischen Haftbefehl gesucht. Steigender Antisemitismus. In Thüringen wurden laut Bundesverband RIAS im vergangenen Jahr mehr als 400 Vorfälle gezählt. Das ist laut Verband ein neuer Höchststand. Gedenken an Volksaufstand. Landtag und Landesregierung haben in Nordhausen der Opfer des DDR-Unrechts gedacht. Nordhausen gehörte am 17. Juni 1953 zu etwa 700 Orten in der DDR, in denen damals Arbeiter gestreikt und gegen die Politik der SED protestiert hatten.
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10: Das Neueste für Mitte- und Westthüringen mit Angela Hahn. Treffurt. 1,5 Jahre nach dem verheerenden Brand bei der Feuerwehr in Treffurt kommt der Wiederaufbau voran. Am Nachmittag ist Richtfest am Gerätehaus und Fahrzeughalle gefeiert worden. Wie die Stadt MDR Thüringen mitteilte, sollen das Gerätehaus und der Sozialtrakt bis Jahresende fertig saniert sein. Bei dem Brand im Januar 2025 war die Halle mit sämtlichen Fahrzeugen zerstört worden. Erfurt. In der Stadt sind zwei Unbekannte in das Heinrich-Hertz-Gymnasium eingebrochen. Wie ein Polizeisprecher im MDR Thüringen sagte, versuchten sie gestern einen Tresor im Gebäude aufzuhebeln. Polizisten umstellten das Gymnasium und durchsuchten es. Allerdings konnten die Einbrecher unerkannt flüchten. Die Einbrecher verursachten einen Schaden von rund 5.000 Euro. Eisenach. An der Kinderkulturnacht in der Eisenacher Innenstadt werden in diesem Jahr so viele Akteure teilnehmen wie nie zuvor. Wie die Stadtverwaltung mitteilte, haben sich insgesamt 92 Einrichtungen, Vereine, Unternehmen, Initiativen und Privatpersonen für den 27. Juni angemeldet. 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
11: Dankeschön. Das Wetter heute Abend haben wir erstmal noch Wolkenverdichtung. Das heißt also, die Wolken verbünden sich und kommt da noch Sonne durch? Ein bisschen, ja. 20 Grad bis 23 Grad sind die Werte. Und es kann hier und da auch noch mal ein paar Regentropfen geben. Kann, muss nicht. Ne? Dann in der Nacht 16 bis 13 Grad. Da soll es schon weitestgehend trocken bleiben. Morgen sagt der Sommer aber sowas von Hallo, aber ganz schön laut sogar. 28 bis 31 Grad. Und dazu haben wir Sonne und Quellwolken im Wechsel. Es bleibt aber trocken morgen. Und am Freitag dann, wow, 32 bis 35 Grad und einzelne Hitzegewitter. 16.32 Uhr. 2:30. 5:02. Wir haben keine Störungsmeldungen. Das ist gut. Blitzer haben wir noch, die sage ich Ihnen gerne. A71 Richtung Sangerhausen zwischen Erfurt-Mittelhausen und Erfurt-Stotternheim. Dann blitzt es nach wie vor in Saalfeld am Freibad stadtauswärts und in Schleusingen in der Sulastraße stadteinwärts. Das wär's auch schon. Staus oder Blitzer kostenfrei zu uns ins MDR Thüringen Verkehrszentrum 0800 218 16 00. Gute Fahrt. 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
11: Gleich mit unserem Redakteur Thomas Becker. Und da gab es heute auch rege Beteiligung, weil er beschäftigt sich mit der Frage, soll das Bargeld etwa abgeschafft werden? Und was es damit auf sich hat, erfahren wir gleich. Earth and Fire und Weekend.

0: When the Rain Begins to Fall. Jermaine Jackson und Pia Sadora. Und das Ganze um 16.40 Uhr bei MDR Thüringen. Und
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0: Kommt von Wolfgang Jürgens aus Sophienhof im Südharz. Er möchte nämlich wissen vom Thomas Becker, wer hat eigentlich ausgerechnet, dass wir immer weniger Bargeld verwenden und ginge mit dem Bargeld nicht auch ein Stück Freiheit verloren? Dahinter steckt die Befürchtung, Thomas, Bargeld könnte abgeschafft werden, ne?
2: Ja, also zunächst ausgerechnet hat das die Bundesbank. Ja, wir sind von 58% auf eine Nutzung von zuletzt 51% gesunken. Also das kippt gerade, ja. Und also zwischen elektronischen Zahlungen und Bargeldzahlungen, ich glaube, und der kleine Rest sind dann Ladendiebe.
0: Ja, also ich muss sagen, ich benutze auch relativ wenig Bargeld. Also können wir denn jetzt allen die Angst nehmen, dass Bargeld gegen unseren Willen plötzlich abgeschafft wird?
2: Ja, und schon alleine mit dem Hinweis, selbst wenn fast alle nur noch mit Karte oder Handy bezahlen würden, wir brauchen es schlicht als Reserve, ne? Also Stichwort Systemausfall oder Stromausfall. Zudem ist das ein Politikum, also ein Politiker, der das vorantreibt, der würde sich, glaube ich, keine Freunde machen. Und die Bundesbank, die hat mitteilen lassen, dass man zusammen mit den anderen Zentralbanken des Eurosystems intensiv daran arbeitet, Bargeld auch in Zukunft als kostengünstiges, das ist ein Problem, und effizientes Zahlungsmittel verfügbar zu halten. Und auch die EU-Kommission will per Verordnung das Euro-Bargeld stärken.
0: Ja, Freiheitsaspekt, sagt ja der Wolfgang Jürgens in seiner Frage auch. Ne? Die stimmt natürlich auch. Das geht schon damit los, dass man jetzt zum Beispiel seiner Frau gar keine Blumen kaufen kann, unbemerkt. Weil wenn du kein Bargeld hast, dann geht es ja vom Konto ab und dann sieht man es ja. Ne?
2: So ist das. Und stell dir vor, du hast Blumen gekauft und dann bringst du gar keine nach Hause. Das wäre ja doch schlimmer.
0: Das wäre dann natürlich ein langer Abend.
2: Ja, aber das Problem ist so ein bisschen, früher hieß es ja immer, dass Kartenzahlung teuer ist. Ne? Das hat sich ein bisschen gewandelt, denn das Ein- und Auszahlen, Zählen, Bereitstellen von Wechselgeld zum Beispiel, von Hartgeld, das kostet auch die Maschinen bei den Banken, die das entgegennehmen, Zählen, Auszahlen und so weiter. Das kostet alles Geld und das ist ja auch so ein bisschen der Hintergrund der Frage, war ja, warum unsere Geldautomaten immer weniger werden. Das steckt da zum Beispiel auch dahinter. Und die ganz einfache Erklärung ist, die ganze Logistik ist immer noch die gleiche, aber die wird auf weniger Vorgänge verteilt. Und das wird natürlich dadurch nicht billiger. Also das ist schon mal klar. Ne?
0: Du, aber ich stelle auch fest jetzt selbst bei mir, dass also immer dann, wenn ich Bargeld brauche, habe ich keins dabei. Also das ist der Nachteil, glaube ich, durch diese Kartenzahlung, ne, dass man dann sagt, man braucht keins mehr. Aber es gibt halt so ein paar Ecken und Kanten, da brauchst du Bargeld. Du kommst nicht drum.
2: Genau, ich hab auch immer im Auto immer was liegen. Also auch das weiß auch jeder,
0: wo
2: der
0: denn?
2: Im Auto fährt.
0: Wo denn?
2: Im Handschuhfach.
0: Nur falls ich mal...
2: da weißt du, wo es liegt. Weil ganz einfach, du musst wirklich dann mal tanken, ne? Und stell dir vor, du hast dein Portemonnaie liegen lassen oder irgendwas Blödes, dass du da wenigstens, und mir hat mal ein befreundeter Polizist gesagt, es ist auch nicht schlecht, wenn man 35 Euro liegen hat.
0: Nämlich?
2: Falls mal jemand kommt von der Polizei und möchte die haben, dann ist manches auch sofort erledigt, wenn man das in bar begleichen kann. Also jetzt auf dem normalen Weg, ne? Aber dann ist auch der Fall dann erledigt. Wenn das erst in ein Bußgeldverfahren geht, was man da angestellt hat, ist es besser, man kann sozusagen, ich glaube bis 35 Euro, wenn das auch stimmt, so ist es damals, kann man das sozusagen dann erledigen und dann ist das Ding auch durch und man muss gar nicht erst...
0: Thomas, ich lerne von dir. Dankeschön dafür.
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Mike Oldfield und Roger Chapman. Shadow on the Wall. 16.50 Uhr, 10 vor 5. Das ist ja Feierabend, meine Damen und Herren. Und jetzt kommen wir zu einer Frau, die in den 80ern ganz oben war, weil sie nicht nur singen konnte, sondern vor allem auch tanzen konnte und auch die Vorstellung hatte, wie man zu bestimmten Songs, welche Choreo man dazu abliefern muss, damit das ein Hit wird. Ich rede von Paula Abdul. Hier ist sie. Wenn Sie in den 80ern das schon ein bisschen Auge für hatten, dann werden Sie sich erinnern. Super, super Videos mit ihr. Und die war so gut, dass Mick Jagger sich bei ihr Rat geholt hat, wie man das am besten macht. Michael Jackson auch, Madonna, also die ganz Großen, alle zu Paula Abdul gekommen, haben gesagt, kannst du mir mal helfen? Ich brauche was für die Bühne, falls es mal einen Live-Auftritt gibt oder fürs Video. Und da war die ganz weit vorne mit dabei. So, sie hat aber auch selber gesungen. Und vor 35 Jahren war sie die Nummer 1 in Amerika in den Single-Charts und bei uns hier in Deutschland. Also auch, wenn ich mich zurückerinnere, in jeder Disco ging's los, ne, mit Paula Abdul. Hier ist sie aus 1991. Und Rush, Rush. Eine schöne, ruhige Nummer von ihr.

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7: 17 Uhr haben wir es. Ich wünsche Ihnen einen schönen Feierabend. Alles Wichtige an dieser Stelle mit Ulf Duber.
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9: Thüringens Kommunen haben sich nach eigenen Angaben auf die bevorstehende Hitzewelle vorbereitet. Die Stadt Jena etwa hat einen 30-Punkte-Plan erstellt. Dazu gehören Trinkwasserbrunnen und Sonnencremespender in Freibädern. MDR-Thüringen-Reporter Wolfgang Henschel.
10: Die Sonnencremespender werden sehr gut angenommen, heißt es von der Stadt Jena. Darüber hinaus informiert die Stadt online und über die Medien, wo es kühle Orte gibt und dass man ausreichend trinken muss. Auch andere Städte informieren vor allem online, wie Erfurt, Suhl oder Gera. Die Stadt Mülheim verweist unter anderem auf ihr Erholungsgebiet Schwanenteich, wo Wasserfontänen für Erfrischung sorgen. Auch die evangelische Kirche lädt die Menschen ausdrücklich ein, sich in den Gotteshäusern abzukühlen. In den kommenden Tagen werden in ganz Thüringen Temperaturen über 30 Grad erwartet.
9: Die Klassikstiftung Weimar erhält die nächsten 5 Jahre über 32 Millionen Euro jährlich. Das sieht ein Finanzierungsabkommen vor, das Bund, Land und die Stadt Weimar geschlossen haben. Mit dem Geld soll die Stiftung ihre Arbeit fortführen und Sammlungen, Museen und historische Liegenschaften weiterentwickeln können, hieß es. Der Anteil des Bundes beträgt 15 Millionen Euro für die Weimarer Welterbestätten. Thüringen hat in Nordhausen an den Volksaufstand in der DDR vor 73 Jahren erinnert. Neben Ministerpräsident Mario Vogt und Landtagspräsident Thaddäus König nahm auch Nordhausens Oberbürgermeister Kai Buchmann an der Feierstunde teil. Nordhausen gehörte zu den 700 Orten, an denen am 17. Juni 1953 gestreikt wurde. 1600 Arbeiter hatten dort ihre Arbeit niedergelegt. Die DDR verhängte damals den Ausnahmezustand und inhaftierte die Wortführer. Nach einer mutmaßlichen Vergewaltigung zu Pfingsten in Bad Klosterlausnitz ist der flüchtige Tatverdächtige gefasst worden. Wie Staatsanwaltschaft und Kripo in Jena mitteilten, wurde der 30-jährige Iraker Anfang Juni in Südengland festgenommen. Nach ihm war mit einem europäischen Haftbefehl gesucht worden. Die Staatsanwaltschaft ermittelte damals gegen 4 Männer. Gegen 3 von ihnen hatte sich der Tatverdacht nicht bestätigt. Die G7-Staaten wollen für die Einfuhr bestimmter Rohstoffe aus China eine Obergrenze einführen. Sie wollen damit das Risiko verringern, etwa bei seltenen Erden durch China erpressbar zu sein, hieß es in einer Erklärung. Bundeskanzler Friedrich Merz hat insgesamt eine positive Bilanz des Gipfels in Frankreich gezogen. MDR-Thüringen-Reporterin Dagmar Pepping.
11: Die gemeinsame Erklärung der G7-Staaten zum Iran und der Ukraine sei ein hartes Stück Arbeit gewesen, das sich gelohnt habe. Denn, so Merz, es ist die erste gemeinsame Gipfelerklärung seit dem Amtsantritt von US-Präsident Trump. In Evian habe sich die gemeinsame Hartnäckigkeit ausgezahlt. In der Ukraine und im Iran sei man einen Schritt weiter. Merz wiederholte die Bereitschaft Deutschlands, in der Region zu helfen. Das könne auch ein militärisches Engagement vor Hormuz beinhalten. Vor einem Einsatz brauche es aber einen Waffenstillstand.
9: Das waren die Nachrichten. Aktuelle Meldungen finden Sie auch in

0: Am Freitagnachmittag einzelne Hitzegewitter möglich. 4 Minuten nach 5. Aktuelle Verkehrsmeldungen. B281 Eisfeld-Saalfeld. In der Ortsdurchfahrt Reichmannsdorf gibt es Behinderungen durch einen defekten LKW. Die Blitzer habe ich 2 Stück. Der eine steht auf der A71 Richtung Sangerhausen zwischen Erfurt-Mittelhausen und Erfurt-Stotternheim und der zweite immer noch in Saalfeld am Freibad stadtauswärts. Das wär's. Staus oder Blitzer? Wie immer kostenfrei bei uns im MDR Thüringen Verkehrszentrum bitte abgeben unter 0800 218 16 00.
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0: Heute das erste Training mit dem neuen Trainer Marco Grote in Jena beim FC Carl Zeiss. Und wir wollen gleich mal mit ihm telefonieren. Er hat versprochen, dass er kurz nach 5, also nach der Trainingseinheit, bei uns Rede und Antwort stehen will. Und das machen wir gleich. Hier ist Cliff Richards, We Don't Talk Anymore. Auf geht's in diesen Mittwoch-Feierabend hier.

0: Der Falco, 12 nach 5.
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0: So, meine Damen und Herren, ne, wenn wir schon neue sportliche Gäste im Freistaat haben, dann wollen wir sie Ihnen natürlich auch vorstellen. Und jetzt ist am MDR Thüringen-Telefon Marco Grote. Jetzt werden Sie sagen, wer ist das gleich wieder? Das ist der neue Trainer des FC Carl Zeiss Jena, gebürtiger Bremer. Und heute hat er sein erstes Training in Jena geleitet. Tag, Marco, wie war's denn?
2: Moin, Marco. War schön, hat Spaß gemacht, war ein gutes Training. War viel Freude drin, hatten auch einen, logischerweise auch einen Inhalt. Wir haben nicht so wahnsinnig viel Zeit, wollen die gut nutzen. Und ja, auf dem Trainingsplatz wieder zu stehen, das hat sehr viel Spaß gemacht.
0: Was hat denn, wir duzen uns jetzt einfach mal, was hat dich denn bewogen, also als das Angebot aus Jena kam, zu sagen, also das ist genau mein Job, da will ich hin?
2: Tatsächlich war die Range oder die Gespräche in den letzten Wochen, Monaten, wo ich arbeite, waren eine ganze Menge und mit Carl Zeiss Jena war es dahingehend vor allen Dingen cool beziehungsweise wertschätzend. Also ich kann das gar nicht anders sagen, sowohl mit Miro, als ich da telefoniert, als ich mit ihm getroffen hatte, hatte ich ein sehr gutes Gefühl, mit den Gremien auch, und ich hatte vor allen Dingen abschließend das extreme Gefühl, dass ich es unbedingt sein soll. Ich sollte hier Trainer werden. Also ob es so einen anderen Kandidaten gab, weiß ich nicht, aber mir ist eigentlich, also ich sollte sein. Und das finde ich schon, fand ich einfach toll, hat sich sehr gut angefühlt. Und dazu dann eben auch aus den Inhalten, aus den Gesprächen heraus, Bedingungen, Möglichkeiten, großer Club, das war der Reiz und dann für mich auch die Entscheidung, ich will hierher. Mhm.
0: Du bist ja gebürtiger Bremer und der FC Carl Zeiss Jena hat ja auch eine Tradition. Also das kann man fast mit dem SV Werder Bremen vergleichen. Also von daher bist du ja schon mal richtig, oder?
2: Ich bin, ja, also ich fühle mich total richtig jetzt an in vielerlei Hinsicht. Sowohl vom Leben, von der Stadt, als auch vom Fußball, von den Jungs, von den Bedingungen her, vom Club. Ja, also hier ist auf alle Fälle auch viel Tradition nachweislich und so gesehen passe ich als Bremer, glaube ich, ganz gut hierher.
0: Okay, so, also wie soll das jetzt funktionieren, endlich mal mit dem Aufstieg? Das war letzte Saison, war es verdammt knapp, aber diesmal soll es nun klappen. Was ist da der Plan?
2: Diesmal soll es nun klappen. Also klar ist, dass das ein großer Club ist und dass er natürlich entsprechende Ansprüche hat und dass man dann über einen Weg, das ist dann nachhaltig, das ist wirtschaftlich, das ist sportlich, natürlich gucken muss, dass man das auch hinkriegt. Das Ziel ist ja Top 50 in den nächsten Jahren. Und das ist natürlich auch so, dass ich hier bin, um ambitioniert zu bleiben. Nächstes Jahr gibt es ein Hauen und Stechen, da sind wahnsinnig viele Vereine, die um diesen direkten Aufstiegsplatz da mitkämpfen wollen. Und das wollen wir auch. Also das ist klar, wenn du letztes Jahr Zweiter geworden bist, kannst du als Carl Zeiss Jena, glaube ich, nicht sagen, jetzt wird irgendwie was anderes da irgendwo weiter unten. Das macht keinen Sinn. Das macht für mich grundsätzlich auch keinen Sinn. Und wir wollen oben mitspielen. Und dafür geht es natürlich dann nachher darum, dass man die Bedingungen auch nutzt, dass man einen entsprechenden Kader hat, dass man inhaltlich arbeitet, dass man eine Stabilität bekommt und dass man einfach viele Spiele gewinnt und dann eben möglichst mehr als andere.
0: Jetzt hat Jena ja eine Nachwuchstradition, die machen eine sehr gute Nachwuchsarbeit und das ist ja auch so ein bisschen auch das Konzept bei den Profis, dass die jungen Leute mit eingebaut werden sollen und müssen, ne?
2: Genau, also das gehört dazu, widerspricht sich aus meiner Sicht auch überhaupt nicht. Also ist so, hier hast du Top-Bedingungen, hier hast du über Jahre auch eine Akademie, die gute Arbeit leistet, entsprechend kommen hier die Jungs raus. Und natürlich gilt es auch, sie weiter zu fördern, weiterzuentwickeln und dann auch Stück für Stück einzubauen. Das ist ja auch viel Potenzial, sowohl sportlich als auch wirtschaftlich, was man eben bestmöglich nutzt. Und das gehört dann eben einfach auch mit zum sportlichen Weg, zum Inhalt und auch zum Erfolg dazu.
0: Letzte Frage, was die Familie angeht, was das Private angeht, schon umgezogen oder wie sind da die Pläne?
2: Ja, erstmal geht's um Fußball, Sport und hat sich jetzt auch viel überschlagen. Seitdem ich unterschrieben habe, gab's da schon eine ganze Menge zu tun. Was dann die Wohnungssuche angeht, finde ich es erstmal nicht so wahnsinnig wichtig. Da muss das eine oder andere ein bisschen hinten anstellen. Ich bin erstmal ganz gut untergebracht. Ich bin hier und kann mich um das Wesentliche kümmern. Das ist die Arbeit und die Menschen, die sonst noch so eng bei mir sind, werden auf alle Fälle, oder auch andere, sprich Vierbeiner, die werden dann immer mal wieder in meiner Nähe sein, ganz sicher.
0: Ach, super. Also, der neue Trainer des FC Carl Zeiss Jena heißt Marco Grote. Den Namen merken wir uns schon mal und wir wünschen eine gute Saison und viel Erfolg. Herzlichen Dank für das Interview, ja?
2: Vielen Dank. Mach's gut. Dankeschön.

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13: Um 17.30 Uhr Kommunen erstellen Hitzeplan. Für die bevorstehenden ersten Tage mit hochsommerlichen Temperaturen hat die Stadt Jena einen 30-Punkte-Plan erstellt. Er enthält öffentliche Spender für Wasser und Sonnencreme. Internationaler Fahndungserfolg. Nach einer mutmaßlichen Vergewaltigung in Bad Klosterlausnitz ist der flüchtige Tatverdächtige in Südengland gefasst worden. Laut Staatsanwaltschaft wurde nach dem 30-jährigen Iraker mit einem europäischen Haftbefehl gesucht. Gedenken an Volksaufstand. Landtag und Landesregierung haben in Nordhausen der Opfer des DDR-Unrechts gedacht. Nordhausen gehörte am 17. Juni 1953 zu etwa 700 Orten in der DDR, in denen Arbeiter damals gestreikt und gegen die Politik der SED protestiert hatten.
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14: Das Neueste für Mitte- und Westthüringen mit Angela Hahn. Treffhut. Anderthalb Jahre nach dem verheerenden Brand bei der Feuerwehr im Wartburgkreis kommt der Wiederaufbau voran. Am Nachmittag wird Richtfest an Gerätehaus und Fahrzeughalle gefeiert. Wie die Stadt MDR Thüringen mitteilte, sollen das Gerätehaus und der Sozialtrakt bis Jahresende fertig saniert sein. Bei dem Brand im Januar 2025 war die Halle mit sämtlichen Fahrzeugen zerstört worden. Weimar. Erneut ist eine Frau aus Thüringen Betrügern auf den Leim gegangen. Nach Angaben der Polizei übergab die ältere Dame gestern Unbekannten in Weimar Bargeld und Schmuck im Wert von über 13.000 Euro. Zuvor hatten die Täter sich telefonisch gemeldet und als Polizisten vorgestellt. Grevenroda. Der ehemalige und seit vielen Jahren leerstehende Bahnhof in Grevenroda soll schrittweise saniert werden. Der neue Eigentümer Jens Tröster kündigte an, das stark beschädigte Gebäude samt Klinkerfassade wieder neu instand zu setzen. Der Bahnhof war rund 30 Jahre nicht mehr in Betrieb und verfiel zuletzt zunehmend, auch durch Vandalismus. 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
11: Dankeschön dafür. Jetzt sind wir wieder beim Wetter angekommen. Heute Abend sind die Wolken noch relativ dicht. Temperaturen 20 Grad im Südharz, 23 Grad im Erfurter Becken, Altenburger Land. Dann haben wir die Nacht mit 16 bis 13 Grad. Da soll es trocken bleiben. Morgen 28 bis 31 Grad morgen. Es gibt jetzt nicht nur Sonne, es sind auch Wolken mit dabei als Schattenspender. In den Bergen Höchstwerte um die 27 Grad, auch sehr ordentlich. Und am Freitag machen wir noch eine Schippe drauf. 32 bis 35 Grad, es ist sehr heiß am Freitag, auch leicht schwül dazu. Sonnig, ein paar Wolken und am Nachmittag einzelne Hitzegewitter. 2 Minuten nach 5:30. Aktuelle Verkehrsmeldungen, B281 Eisfeld-Saalfeld, Ortsdurchfahrt Reichmannsdorf, da gibt es Behinderungen durch einen defekten LKW. Dann haben wir die B7, die Ortsdurchfahrt Schlossig ist wegen eines Polizeieinsatzes gesperrt. Die Blitzer, A71 Richtung Sangerhausen, da blitzt es zwischen Erfurt-Mittelhausen und Stotternheim. Dann in Erfurt in der Arnstädter Chaussee, stadtauswärts. Und immer noch in Saalfeld am Freibad, stadtauswärts. Das wär's. 0800 218 1600, kostenfreie Verbindung direkt zu uns ins MDR Thüringen Verkehrszentrum. Gute Fahrt. 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
11: So, kurz nach 5:30, dann können wir schon mal, oder? Ein bisschen was draufpacken. Bananarama, Robert De Niro's Waiting. Ich wünsche Ihnen einen schönen Feierabend.

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2: Ein legendäres Konzert, das seine Spuren hinterlassen hat. Udo Lindenberg singt erstmals im Palast der Republik und die Eurythmics bringen Sweet Dreams heraus. Es ist zum Verzweifeln. Noch vor wenigen Monaten waren Annie Lennox und Dave Stewart ein inniges Liebespaar. Doch mittlerweile fliegen bei den beiden so richtig die Fetzen. Kaum ein Tag vergeht, an dem die zwei nicht aneinander geraten. Dabei sind sie musikalisch eigentlich ein Herz und eine Seele, liegen genau auf einer Wellenlänge. Als Pop-Duo Eurythmics wollten sie durchstarten, doch nun steht alles in Frage. Die Liebesbeziehung ist Geschichte, musikalisch treten sie auf der Stelle, träumen nur vom großen Erfolg. Frustriert sitzen sie in ihrem Proberaum, denn nun hat auch noch der Drumcomputer den Geist aufgegeben, spielt alle Rhythmen nur noch rückwärts ab. Doch auf einmal werden die beiden hellhörig. Der Rückwärtssound klingt spannend. Spontan singt Annie die Zeile Sweet Dreams are made of this darüber und plötzlich platzt bei Annie und Dave der Knoten. Nur eine Stunde später ist der komplette Song fertig und beide wissen sofort, dass sie ein Meisterwerk geschaffen haben, das ihr Leben schlagartig verändern wird. Sweet Dreams.
0: Der Text.
2: Die Worte sind sehr düster und stellen existenzielle Fragen. Warum ist die Welt so weit gekommen und ist das der Stoff, aus dem unsere Träume gemacht sind? Hieraus sind süße Träume gemacht. Wer bin ich, dem zu widersprechen? Ich bereise die Welt und die sieben Meere. Jeder ist auf der Suche nach irgendwas.
0: Coverversionen.
2: Die bekannteste Fassung stammt von Schockrocker Marilyn Manson. Seine Hardrock-Version landet erneut in den internationalen Singlecharts. Sweet Dreams ist einer der ganz großen Hits der 1980er, der ultimative Durchbruch für die Eurythmics und bis heute der bekannteste Song der Bandgeschichte.
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0: Robert Hammond und Bryan Adams.
1: Die Stones, die Beatles, ich bin ja nicht mehr der Jüngste, bin also mit den Oldies groß geworden und das ist halt eine schöne Erinnerung.
2: I'm Not in Love von 10cc, wenn das kommt, erinnere ich mich sehr gern an meine Jugend.
3: Da kommt die Musik, mit der ich auch wach werde und mit der ich keinen Herzinfarkt kriege.
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0: When a Man Loves a Woman. Percy Sledge. Auch einfach gute Musik, versteht sich. Ne? 17.48 Uhr. Wir sind jetzt im Kreis Nordhausen. Da gibt es nämlich eine kleine Kneipe, meine Damen und Herren. Die feiert dieses Jahr 220-jähriges Jubiläum. Und das Ganze als Familienunternehmen, ist das zu fassen.
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0: Und unsere MDR Thüringen-Reporterin Eva Kuschfeld ist direkt dorthin gefahren. Und zwar nach Rehungen. Da ist nämlich die kleine Kneipe. Und hat Inhaber und Gäste getroffen. Und wir hören mal.
2: Der Thüringer Hof ist seit 220 Jahren in Familienhand. In Thüringen ist das eine Seltenheit und das Kneipensterben ein trauriger Trend. Nicht in Rehungen mit seinen knapp 300 Einwohnern. Der 66-jährige Kneiper Jörg Schmücking öffnet das Gasthaus dreimal die Woche.
3: Direkt leben kann man davon nicht. Also wir machen das aus Leidenschaft und weil wir das fortführen wollen, was unsere Eltern geschaffen haben.
2: Ohne seinen Hauptjob in einem Landwirtschaftsbetrieb sehe das anders aus. Und ohne Tochter Elisa auch. Die 38-Jährige hat schon als Kind mitgeholfen. Auch sie hat wochentags einen anderen Job, von dem sie hinter dem Tresen profitiert.
4: Bei Tage bin ich ein ganz normaler Projektmitarbeiter in der Erwachsenenbildung. Also ich setze Projekte um, die mit Demokratie zu tun haben. Ich mache Workshops und Vorträge zu bestimmten Themen. Und dann sitze ich hier manchmal am Stammtisch und höre ganz verrückte Sachen. Aber das hilft mir tatsächlich, einen Ausgleich zu finden.
2: Kriege und Weltpolitik dominieren heute die Diskussionen viel mehr als noch zu DDR-Zeiten, erzählt ihr Vater. Dass die Gäste hier offen reden, ist der Familie wichtig. Und die genießen das.
5: Man diskutiert über die Lage der Nation. Und es geht jeder mit seiner eigenen Meinung wieder nach Hause. Es wird ja keiner überzeugt irgendwo.
6: Dass wir halt, auch wenn wir uns streiten, am Schluss immer noch als Freunde vom Tisch gehen.
2: Trotzdem überlegt Elisa Schmücking lieber vorher, in welche Diskussionen sie einsteigt und wo sie ihre Kräfte spart. Dabei helfen ihr auch Grundsätze aus der Erwachsenenbildung.
4: Du wirst niemals einen Menschen umstimmen können. Das Maximale, was du machen kannst, ist, diesen Menschen so erreichen, dass er nach Hause geht und vielleicht 10 Sekunden drüber nachdenkt, ey, vielleicht war ich da falsch.
2: Wann sie den Betrieb offiziell übernimmt, weiß sie noch nicht. Bis es soweit ist, wünscht sie sich vor allem mehr Frauen in die Kneipen. Das würde der Meinungsvielfalt am Tresen sicher nicht schaden.
0: Also jetzt, wo ich das so höre mit der kleinen Kneipe, finde ich es schade, dass es nicht mehr so viele gibt davon, oder? Das war ja mal anders. Also, Thüringer Hof in Rehungen, 220 Jahre jung. Wenn Sie mal gucken wollen, wie es dort aussieht, wir haben schöne Fotos bei uns auf der MDR Thüringen App. Logisch. Raya Condios. Einfach gute Musik, bitte.

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12: Und damit haben wir es genau 18 Uhr. Ich wünsche einen schönen Mittwochfeierabend. Alles Wichtige von und mit Ulf Dube.
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14: Die Thüringer Kommunen haben sich auf die hochsommerlichen Temperaturen in den kommenden Tagen vorbereitet. Die Stadt Jena etwa hat einen 30-Punkte-Plan erstellt. Er sieht Trinkwasserbrunnen in der Innenstadt und Sonnencremespender in Freibädern vor. Online will die Stadtverwaltung über kühle Orte in Jena informieren. Ähnlich gehen auch Erfurt, Suhl, Gera und andere Städte vor. Mühlhausen verweist zum Beispiel auf das Erholungsgebiet Schwanenteich. Die evangelische Kirche lädt landesweit ein, sich in ihren Gotteshäusern abzukühlen. Die Klassikstiftung Weimar erhält in den nächsten 5 Jahren mehr als 32 Millionen Euro pro Jahr. Das haben Bund, Land und die Stadt Weimar vereinbart. Dabei hat Kulturstaatsminister Wolfram Weimer einen höheren Anteil des Bundes zugesagt. MDR Thüringen-Reporterin Mareike Wiemann.
15: Rund 15 Millionen Euro. Diese Summe wird der Bund ab 2027 jedes Jahr an die Klassikstiftung Weimar überweisen. Etwas mehr als zuletzt. Das Land legt dieselbe Summe drauf und die Stadt erhöht ihren Zuschuss auf über 2 Millionen Euro. Die Zusagen sorgten für große Erleichterung in Weimar, auch wenn die Situation schwierig bleibt. Über das Finanzierungsabkommen war monatelang verhandelt worden. Nach MDR-Informationen hatte der Bund gezögert, in Zeiten knapper Kassen solch hohe Geldsummen nach Weimar zu geben.
14: Die Landtagsfraktion der Linken zieht ihren Gesetzentwurf für eine Arbeitskammer zurück. Linke Fraktionschef Christian Schaft sagte, die Landesregierung habe versprochen, bis zum Herbst einen eigenen Entwurf für eine Arbeitskammer vorzulegen. Sollte das nicht passieren, werde die Linke ihren Gesetzentwurf wieder vorlegen. Eine Arbeitskammer soll zusätzlich zu Betriebsräten und Gewerkschaften die Interessen von Arbeitnehmern vertreten. CDU und Wirtschaftsvertreter kritisierten, dadurch entstünden lediglich teure Doppelstrukturen. Thüringen hat in Nordhausen an den Volksaufstand in der DDR am 17. Juni 1953 erinnert. Landtagspräsident Thaddäus König sagte, dass die Arbeiter vor 73 Jahren für Demokratie und Freiheit gekämpft hätten. Ein Leben in Freiheit sei keine Selbstverständlichkeit. Mehr von MDR Thüringen-Reporterin Jana Hildebrandt.
16: Die Blumengebinde lagen vor dem Rathaus, in der Nähe der Stele, die an die Opfer der Luftangriffe im April 1945 erinnert. Oberbürgermeister Kai Buchmann wählte den Platz, weil es für die Opfer der SED-Diktatur und für den 17. Juni 1953 noch keinen Gedenkplatz gibt. Nordhausen gehörte zu den 700 Orten, an denen am 17. Juni 1953 gestreikt wurde. 1600 Arbeiter hatten hier ihre Arbeit niedergelegt.
14: Die EU hat ihre direkten Kontakte zur russischen Führung wieder aufgenommen. Das Büro von EU-Ratspräsident Costa teilte mit, in der vergangenen Woche seien kurze Kontakte auf diplomatischer Ebene geknüpft worden, um Kommunikationskanäle zu öffnen. Dabei sei allerdings nichts Inhaltliches besprochen worden. Die europäischen Verbündeten der Ukraine diskutieren seit längerem darüber, wieder mit Russland über ein Ende des Ukraine-Kriegs zu verhandeln. Das waren die Nachrichten. 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
12: Dankeschön, Ulf. Was haben wir heute Abend? Im Grunde Wolken und aber angenehme Temperaturen dazu. Es kann sein, dass noch mal ein Tropfen mit runterkommt, aber das ist nicht viel. Ne? Temperaturen zwischen 20 und 23 Grad. In der Nacht geht es dann runter auf 16 bis 13 Grad. Und auch da sind ein paar Wolken mit dabei. Da soll es aber schon trocken bleiben. Morgen haben wir 28 bis 31 Grad. Ne? In den Bergen um die 27 Grad. Das heißt also, morgen wird es richtig warm. Dazu Sonne und Wolken im Wechsel und trocken. Und am Freitag, ich dachte, es reicht mit 31 Grad, aber wir gehen noch mal ein Stück weiter nach vorne. Am Freitag leicht schwül, sonnig bis wolkig und

0: auswärts. Strauß oder Blitzer kostenfrei. Das ist wichtig, ne? Kostenfrei zu uns ins MDR Thüringen Verkehrszentrum. Die Nummer 0800 218 16 00. Dann wünschen wir gute Fahrt. 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
0: So, also heute um kurz nach drei, ist schon ein bisschen her, da ging raus unser MDR Thüringen Siegersessel und jetzt habe ich gedacht, sind sie schon alle? Nee, wir haben noch welche und zwar jede Menge. Wenn Sie Interesse haben, ne, an so unserem MDR Thüringen Siegersessel, der sehr bequem ist und der leicht einzuklappen ist, schön blau gehalten und so, also ist wirklich ein feines Teil, dann würde ich Ihnen empfehlen, bitte bleiben Sie dran, wir haben gleich eine neue Runde drin oder nicht drin. Und man braucht gar keine Ahnung von Fußball zu haben. Man hat eine 50-50-Chance in Sachen Tor oder kein Tor. Mehr dazu gleich.

0: mich heute Abend auf das Spiel der Engländer gegen Kroatien bei der Fußball-WM. Mal gucken, wer da die Nase vorne hat. Jetzt sind Sie gefordert, weil jetzt haben wir unseren MDR Thüringen Siegersessel und den können Sie gewinnen.
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0: Und die Teile sind begehrt, das stelle ich fest, das habe ich vorhin schon mal gesagt, weil viele Nachfragen kommen über die MDR Thüringen App, wann gibt es die nächste Spielrunde oder auch per Telefon. Ne? Das ist wirklich auch ein schönes Teil, muss ich sagen. Ich habe selber auch keinen, weil ich kann ja nicht mitspielen, aber immerhin habe ich einen hier im Studio stehen, zumindest kurz, bis sie den gewinnen. Ne? Das wäre jetzt. Also wir hören einen Sportreporter, Fußballreporter mit einer Spielszene und die ist am Ende abgeschnitten, genau an der Stelle, wo es vermeintlich ein Tor geben könnte oder eben auch nicht. Also deshalb heißt es ja drin oder nicht drin. Und bitte, wir hören mal, welche Szene es ist, bitte.
2: Özil, Ball am Fuß, da drüben auf rechts ist jetzt Khedira aufgetaucht, hat den Ball, aber im Zweikampf diesmal verloren, sodass Chiellini, der natürlich eine Stütze ist, nach seiner Zerrung zurück ist, wieder da ist. Sehr schön, von Khedira zurück auf Reus. Reus mit einem Haken, spielt noch einmal quer, schlecht gemacht auf Groß, dann kommt Lahm, der nachrückt, hätte man viel besser lösen können. Gute Gelegenheit für die deutsche Mannschaft, wieder Groß, Lahm!
0: Oh, war der drin oder war der nicht drin? Das ist von der EM 2012, das Halbfinale, Deutschland gegen Italien. Endergebnis war 1:2. Ich habe da keine richtigen Erinnerungen mehr dran, weil es war ja nicht so erfreulich. Ne? Also, aber wir hören es trotzdem nochmal an. Also ist er reingegangen oder ist er nicht reingegangen? Bitte nochmal.
2: Özil, Ball am Fuß, da drüben auf rechts ist jetzt Khedira aufgetaucht, hat den Ball, aber im Zweikampf diesmal verloren, sodass Chiellini, der natürlich eine Stütze ist, nach seiner Zerrung zurück ist, wieder da ist. Sehr schön, von Khedira zurück auf Reus. Reus mit einem Haken, spielt noch einmal quer, schlecht gemacht auf Groß, dann kommt Lahm, der nachrückt, hätte man viel besser lösen können. Gute Gelegenheit für die deutsche Mannschaft, wieder Groß, Lahm!
0: Wie gesagt, das Spiel ging ja mit 1:2 verloren gegen die Italiener. Und ich weiß nicht, ist das jetzt richtungsweisend, das Endergebnis, was jetzt unsere Frage angeht, mit drin oder nicht drin oder nicht? Ja, 0800 218 13 13 ist die Nummer, ne, 50-50 Chance. 0800 218 13 13, die Nummer ist kostenfrei. Bitte jetzt rein oder ran ans Telefon.
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0: Der Meat Love. Ne? Wenn der einmal mit der Liebe angefangen hat, dann war es 5 Minuten 19 lang. Das ist so.
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0: Ich habe schon gedacht, wir kommen gar nicht mehr dazu, um hier unseren MDR Thüringen Siegersessel auszuspielen. Aber jetzt am Telefon Wolfgang Leffler aus Floh-Seligenthal. Tag, Herr Leffler.
2: Hallo.
0: Sind Sie jetzt aus Floh oder aus Seligenthal?
2: Aus Floh, wie das Bierchen.
0: Genau. Ist das, ich kenne ja Floh-Seligenthal vor allem, weil es dort dieses fantastische, Sie wissen schon, ne? Ja, genau. Also, jetzt los. Wir hören uns mal an, was wir an Sportreporter-Stimmen vorbereitet haben. Sie haben ja vorhin schon mal reingehört. EM 2012 und ich brauche von Ihnen einen drin oder nicht drin. Sie wissen Bescheid. Los geht's.
2: Ja.
3: Özil, Ball am Fuß, da drüben auf rechts ist jetzt Khedira aufgetaucht, hat den Ball, aber im Zweikampf diesmal verloren, sodass Chiellini, der natürlich eine Stütze ist, nach seiner Zerrung zurück ist, wieder da ist. Sehr schön, von Khedira zurück auf Reus. Reus mit einem Haken, spielt noch einmal quer, schlecht gemacht auf Groß. Dann kommt Lahm, der nachrückt, hätte man viel besser lösen können. Gute Gelegenheit für die deutsche Mannschaft, wieder Groß, Lahm.
0: Was sagen Sie, drin oder nicht drin?
2: Nicht drin.
3: Schlecht gemacht auf Groß, dann kommt Lahm, der nachrückt, hätte man viel besser lösen können. Gute Gelegenheit für die deutsche Mannschaft, wieder Groß, Lahm und drüber! Und drüber!
0: Herr Leffler,
3: herausgespielt.
0: Der Siegersessel geht nach Floh. Der Siegersessel geht nach Floh, Herr Leffler.
2: Oh, ich freue mich riesig.
0: Herzlichen Glückwunsch.
2: Ich bin sprachlos.
0: Ja, also wir werden Ihnen den umgehend zukommen lassen, sodass Sie vielleicht das zweite Spiel der deutschen Mannschaft schon im Siegersessel gucken können. Das wäre doch nicht schlecht, oder?
2: Gucken nicht, ich kann es nur hören, ich bin blind.
0: Ach so, okay.
2: Also Aber trotz alledem werde ich den Sessel auch im Nachgang bei der Bundesliga einsetzen. Bei Leipzig-Fan.
0: Ja, na absolut. Oh, da habe ich gerade gelesen, die haben den Trainer entlassen, ne? Also da ist gerade frisch ein Ticker durchgelaufen, Ole Werner ist nicht mehr Trainer, jetzt kommt Demichelis oder so. Na gut,
2: alles klar.
0: Aber das ist nur als Randinformation. Ich danke ganz, ganz herzlich fürs Mitspielen und wünsche ganz viel Spaß noch, ja?
2: Ja, Ihnen auch und machen Sie weiter so.
0: Ja, wir bleiben dran. Ja. Grüße nach Floh-Seligenthal.
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0: So, nächste Chance auf unseren MDR Thüringen Siegersessel. Morgen in der Frühschicht beim Johannes. Hier ist Paul Young.

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2: Um 18.30 Uhr. Kommunen erstellen Hitzeplan. Für die bevorstehenden ersten Tage mit Hochsommertemperaturen hat etwa die Stadt Jena einen 30-Punkte-Plan erstellt. Er enthält öffentliche Spender für Wasser und Sonnencreme. Mehr Geld für Klassikstiftung. Die Stiftung kann für die Weimarer Welterbestätten künftig mit 32 Millionen Euro pro Jahr rechnen. Das haben der Bund, das Land und die Stadt Weimar vereinbart. Gedenken an Volksaufstand. Landtag und Landesregierung haben in Nordhausen der Opfer des DDR-Unrechts gedacht. Nordhausen gehörte am 17. Juni 1953 zu etwa 700 Orten in der DDR, in denen Arbeiter damals gestreikt und gegen die Politik der SED protestiert hatten.
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3: Das Neueste für Mitte- und Westthüringen mit Angela Hahn. Treffurt. 1,5 Jahre nach dem verheerenden Brand bei der Feuerwehr in Treffurt kommt der Wiederaufbau voran. Am Nachmittag ist Richtfest am Gerätehaus und Fahrzeughalle gefeiert worden. Wie die Stadt MDR Thüringen mitteilte, sollen das Gerätehaus und der Sozialtrakt bis Jahresende fertig saniert sein. Bei dem Brand im Januar 2025 war die Halle mit sämtlichen Fahrzeugen zerstört worden. Erfurt. In der Stadt sind zwei Unbekannte in das Heinrich-Hertz-Gymnasium eingebrochen. Wie ein Polizeisprecher im MDR Thüringen sagte, versuchten sie gestern einen Tresor im Gebäude aufzuhebeln. Polizisten umstellten das Gymnasium und durchsuchten es. Allerdings konnten die Einbrecher unerkannt flüchten. Die Einbrecher verursachten einen Schaden von rund 5.000 Euro. Eisenach. An der Kinderkulturnacht in der Eisenacher Innenstadt werden in diesem Jahr so viele Akteure teilnehmen wie nie zuvor. Wie die Stadtverwaltung mitteilte, haben sich insgesamt 92 Einrichtungen, Vereine, Unternehmen, Initiativen und Privatpersonen für den 27. Juni angemeldet. 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
4: Dankeschön dafür. Wetter. Kommende Nacht haben wir 16 bis 13 Grad. Das sind schon die Tiefstwerte. Und dazu ist es weitestgehend trocken. Morgen 28 bis 31 Grad. Ich sehe keinen Regen mehr. Also auch trocken morgen und ziemlich warm. Dazu ein paar Wolken als Schattenspender. Freitag sonnig, manchmal auch wolkig, leicht schwül und 32 bis 35 Grad am Freitag. Wow. Am Freitagnachmittag vielleicht ein Hitzegewitter zur Abkühlung. Wir werden sehen. 18 Uhr und 33, 3 Minuten nach 7. Aktuelle Verkehrsmeldungen. Auf der B281 Eisfeld-Saalfeld, Ortsdurchfahrt Reichmannsdorf, gibt es Behinderungen durch einen defekten LKW. Die Blitzer habe ich für Sie von der A71 Richtung Sangerhausen zwischen Erfurt-Mittelhausen und Stotternheim. In Beistedt Richtung Berlstedt. Erfurt, Arnstädter Chaussee, stadtauswärts und im Dahlbergsweg in beiden Richtungen. Und ein Blitzer verfolgt uns schon den ganzen Nachmittag und er steht in Saalfeld und zwar am Freibad stadtauswärts. Staus oder Blitzer kostenfrei. Direkt zu uns ins MDR Thüringen Verkehrszentrum 0800 218 16 00. 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
4: Jawohl, und gleich in der guten Nachricht des Tages geht es heute um Udo Lindenberg und seine Musik. Bis gleich. Wir sind Alphaville.

0: Tina Charles, I Love to Love. Wir haben es 18.40 Uhr, es ist Zeit für die gute Nachricht des Tages.
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0: In dieser Woche mit Christoph Knoll, evangelisch aus Erfurt. Und es gibt ja Lieder, Christoph, die begleiten einen ein Leben lang. Und du hast so eins, ne? Vielleicht gerade, wo Udo seinen 80. gefeiert hat. Auf jeden Fall singt man da mit im Kopf und auf den Lippen, ne?
2: Ja, es gibt ein, und du kennst es auch, hinterm Horizont geht's
0: auf weiter. Auf jeden Fall, super Song, ja.
2: Und ich stand an einer Ampel mit meiner Tochter und neben uns war ein älterer Mann. Grauer Pferdeschwanz, Jeansjacke, Sonnenbrille im Haar. Also so einer, bei dem man sofort denkt, der hört Udo nicht erst seit gestern.
0: Schon immer, ja.
2: Und plötzlich fing er an, ganz leise zu summen, genau das Ding.
0: Du hast sofort erkannt, ne?
2: Ja, meine Tochter, die hört zu und sagt, Papa, das ist aber ein schönes Lied. Und da lächelte der Mann, der hat es gehört und antwortete nur, ja, das hat mir auch schon oft geholfen. Hinterm Horizont geht's weiter, ein neuer Tag. Und dann wurde die Ampel grün, mehr ist nicht passiert, aber dieser Satz ist bei mir geblieben. Das hat mir schon oft geholfen, hinterm Horizont geht's weiter. Ich glaube, dass Menschen diesen Song, die den kennen, vielleicht deshalb so mögen, weil darin eine Hoffnung steckt, die viele kennen. Dass nach mancher Kurve mehr Gutes liegt, als man gerade sehen kann. Und vielleicht ist das auch ein Gedanke des Glaubens, dass hinter dem Horizont nicht einfach Schluss ist. Dass Gott weiter sieht, als ich, als du, als andere das je sehen könnten. Und manchmal reicht ja nur ein einziger Satz, um Mut zu machen. Hinterm Horizont geht's weiter. Und ganz ehrlich, seitdem läuft dieses Lied bei mir im Auto wieder ziemlich oft.
0: Und bei uns jetzt auch.
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So, meine Damen und Herren, 18.52 Uhr haben wir es. Ich wünsche Ihnen jetzt einen wunderbaren Mittwochabend. Der Kollege Andreas Menzel ist ja schon startklar, geht gleich los. 19 Uhr, alles, was heute wichtig war im Fazit vom Tag. Bis morgen.

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3: Die Thüringer Kommunen sehen sich auf die hochsommerlichen Temperaturen in den kommenden Tagen gut vorbereitet. Die Stadt Jena etwa hat einen 30-Punkte-Plan erstellt. Er sieht Trinkwasserbrunnen in der Innenstadt und Sonnencremespender in Freibädern vor. Online will die Stadtverwaltung über kühle Orte in Jena informieren. Ähnlich gehen auch Erfurt, Suhl, Gera und andere Städte vor. Mühlhausen verweist zum Beispiel auf das Erholungsgebiet Schwanenteich. Die evangelische Kirche lädt dazu ein, sich in ihren Gotteshäusern abzukühlen. Die Klassikstiftung Weimar erhält in den nächsten 5 Jahren mehr als 32 Millionen Euro pro Jahr. Das sieht ein Finanzierungsabkommen vor, das Bund, Land und die Stadt Weimar abgeschlossen haben. Mit dem Geld soll die Stiftung ihre Arbeit fortführen und Sammlungen, Museen und historische Liegenschaften weiterentwickeln, hieß es. Der Anteil des Bundes beträgt 15 Millionen Euro für die Weimarer Welterbestätten. Eine Gruppe um AfD-Landeschef Björn Höcke will die Partei nach einem Medienbericht für Rechtsextremisten öffnen. Wie RTL und NTV berichten, wollen sie beim AfD-Bundesparteitag Anfang Juli in Erfurt beantragen, dass die sogenannte Unvereinbarkeitsliste gelockert wird. Die Liste regelt, welchen extremistischen Organisationen Parteimitglieder nicht angehören dürfen. Die Gruppe will demnach eine eigene Extremismusdefinition der AfD durchsetzen. Als extremistisch solle nur noch gelten, wer die parlamentarische Demokratie abschaffen und explizit eine Diktatur errichten will und dafür den Einsatz von Gewalt vorsieht. Unter dieser Definition würde Experten zufolge keine rechtsextremistische Organisation fallen. Thüringen hat in Nordhausen an den Volksaufstand in der DDR vor 73 Jahren erinnert. Neben Ministerpräsident Mario Vogt und Landtagspräsident Thaddäus König nahm auch Nordhausens Oberbürgermeister Kai Buchmann teil. Nordhausen gehörte zu den 700 Orten, an denen am 17. Juni 1953 gestreikt wurde. 1600 Arbeiter hatten dort ihre Arbeit niedergelegt. DDR-weit wurden mehr als 50 Aufständische von Sowjetsoldaten und Volkspolizei getötet, schätzungsweise 15.000 Menschen wurden verhaftet. Frankreichs Präsident Macron hat den G7-Gipfel als Erfolg bezeichnet. Zum Abschluss des Treffens im französischen Evian sagte Macron, es sei ein Moment der Einheit, der qualitativen Diskussion und echter Kooperation gewesen. Die Runde habe 9 Erklärungen einstimmig verabschiedet. Ähnlich äußerte sich zuvor Bundeskanzler Friedrich Merz. Sowohl zum Ukraine-Krieg als auch zum Nahostkonflikt gingen von dem Gipfel klare Botschaften aus, sagte Merz. Sport. Fußball-Bundesligist RB Leipzig hat seinen Cheftrainer Ole Werner entlassen. Das hat der Verein nach wochenlangen Spekulationen bekannt gegeben. Man sei nach intensiver Analyse der abgelaufenen Saison zu dem Schluss gekommen, den Posten des Cheftrainers neu zu besetzen, hieß es. Wer RB Leipzig künftig trainieren soll, ist noch nicht bekannt. Leipzig hatte die Saison als Dritter abgeschlossen, mit deutlichem Abstand zu Vizemeister Borussia Dortmund. Das waren die Nachrichten. 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
1: Danke, Ulf. Das Wetter in Thüringen heute Abend: gibt's mehr und mehr Wolken. Es wird aber nur stellenweise hier und da so ein bisschen tröpfeln. Zwischendurch lockert's auch mal auf. 20 Grad momentan im Südharz und um die 23 Grad noch im Erfurter Becken und im Altenburger Land. In der Nacht gibt's immer weniger Wolken. Teilweise wird's auch klar sein, weitgehend trocken bleiben. In den Frühstunden kann's gebietsweise so flache Nebelfelder geben. 16 bis 13 Grad sind's nachts. Dann kommen wir zu morgen. Da gibt es viel Sonne erstmal. Im Laufe des Tages kommen dann immer mehr Quellwolken, wird aber trocken bleiben. Die Temperaturen steigen auf 28 bis 31 Grad. Selbst in den höheren Berglagen können es bis zu 27 Grad werden. 7:04. Hier sind die aktuellen Verkehrsmeldungen für Sie auf der B281. In der Ortsdurchfahrt Reichmannsdorf gibt es momentan Behinderungen durch einen defekten LKW. Die Blitzer stehen auf der A4 Richtung Frankfurt zwischen Rüdersdorf und Hermsdorf Ost, A71 Richtung Sangerhausen zwischen Erfurt-Mittelhausen und Erfurt-Stotternheim. In Ballstedt, wenn Sie Richtung Bernstedt unterwegs sind, in Erfurt auf der Arnstädter Chaussee, wenn Sie stadtauswärts fahren, in Erfurt im Dahlbergsweg in beiden Richtungen und in Saalfeld am Freibad stadtauswärts. Melden Sie uns bitte Staus oder Blitzer

0: 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Ha, 30, 35 Grad werden es die nächsten Tage. Sie können die kurze Hose schon mal rausholen. Und auch die Kommunen hier bei uns in Thüringen bereiten sich auf ihre Art vor mit Aktionsplänen. MDR Thüringen-Reporter Wolfgang Henschel hat fürs Fazit vom Tag mal nachgefragt. Wolfgang, was für Vorkehrungen haben denn unsere Städte und Gemeinden da getroffen?
1: Ja, mal ein Beispiel, die Stadt Jena. Dort hat der Stadtrat einen 30-Punkte-Plan beschlossen. Der sieht unter anderem vor, dass im Stadtgebiet Trinkwasserbrunnen aufgestellt werden, 11 Stück an der Zahl, oder in den Freibädern und am Theatervorplatz werden Sonnencremespender aufgestellt, und diese Spender werden sehr gut genutzt, sagt Kathleen Lützgendorf, die Dezernentin für Gesundheit.
2: Wir müssen die ja auch relativ häufig nachfüllen, weil die so gut genutzt werden, und dann wird auch schon gefragt von Firmen, welche Modelle wir nutzen. Also das kommt wirklich sehr, sehr gut an.
1: Und darüber hinaus informiert die Stadt online und über die Medien, wo es kühle Orte gibt, wie man mit der Hitze umgeht und dass man eben auch ausreichend trinken muss.
0: Soweit Jena.

0: Wolfgang, wie machen das die anderen Städte?
1: Also da wird auch viel online und über die sozialen Medien informiert. Suhl zum Beispiel macht das so, Gera auch. Gera hat zudem einen Papierflyer gedruckt und verteilt. Erfurt hat gleich ein ganzes Hitzeportal online freigeschaltet mit vielen Informationen zum Umgang mit der Hitze. Außerdem hat Erfurt ein Hitzetelefon eingerichtet. Und die Stadt Mühlhausen verweist unter anderem auf ihr Erholungsgebiet Schwanenteich, wo Wasserfontänen für Erfrischung sorgen.
0: Mir fällt gerade ganz Verrücktes ein, Wolfgang, kühle Orte sind ja auch Kirchen. Darf ich mich da einfach mal abkühlen, ohne dass ich zum Beten komme?
1: Ach ja, Ralf Uwe Beck von der Evangelischen Kirche Mitteldeutschland sagt, dass die Menschen ausdrücklich eingeladen sind, sich in den Gotteshäusern abzukühlen. Ähnlich hat sich da Andrea Wilke vom katholischen Bistum Erfurt geäußert. Beide weisen aber auch darauf hin, dass die Gotteshäuser nicht immer geöffnet sind.
0: Thüringens Kommunen jedenfalls haben sich nach eigenen Angaben auf die kommenden warmen Sommertage eingestellt.
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0: alles, was Thüringen bewegt. Für Sie im Fazit vom Tag hier bei MDR Thüringen. Das Erfurter Landgericht, das verhandelt seit heute eine Gewalttat, die hat sich im Gefängnis in Tonna ereignet. Ein Mithäftling soll Mitgefangene und Bedienstete angegriffen haben. Er steht seit heute wegen versuchten Mordes vor Gericht. MDR Thüringen Reporterin Cornelia Hartmann hat diesen Fall fürs Fazit vom Tag. Was genau ist da passiert?
1: Also der junge Mann, 27 Jahre alt, soll zuerst in seiner Zelle randaliert haben und dann ist er verlegt worden und zwar in ein anderes Hafthaus und in eine Zelle, wo nichts mehr zum Kaputtmachen drin ist. Und trotzdem muss es ihm irgendwie gelungen sein, eine Spiegelscherbe mitzunehmen. Die hat er dann laut Antragsschrift der Staatsanwaltschaft umwickelt und hat zwei Häftlinge angegriffen. Dann hat einer Alarm ausgelöst, dann sind die Bediensteten gekommen, haben erstmal die Zellen verschlossen, aber auch bei der Überwältigung des Angreifers, das hat man deutlich gesehen auf Fotos, da waren mehrere Leute nötig und es sind auch mehrere Bedienstete verletzt worden.
0: Was sagt denn der 27-Jährige selbst?
1: Der hat heute nichts gesagt. Es ist nämlich ein Sicherungsverfahren. Es geht darum, dass er möglicherweise in die Psychiatrie kommt, weil er paranoid ist. Und der Psychiater war nicht da. Der muss aber dringend hören, was so ein kranker Angeklagter, sage ich jetzt mal, möglicherweise kranker Angeklagter sagt. Es war aber ganz deutlich zu sehen, dass der junge Mann unbedingt was sagen wollte. Er hat immer mal dazwischen gerufen und musste da zurückgehalten werden. Und was ich noch sagen will, er hat zwar einen Dolmetscher, weil er in Afghanistan geboren ist, aber er spricht sehr gut Deutsch.
0: Was ich mich frage, Conny, wie ist er denn an diese Spiegelscherbe überhaupt gekommen?
1: Ja, vermutlich durch das Randalieren in der Zelle. Auch da habe ich heute Fotos gesehen, unter anderem von einem kaputten Spiegelschrank. Aber ganz ehrlich, ich habe jetzt nicht so nah dran gesessen an der Leinwand. Ich konnte da nicht erkennen, dass der Spiegel, dass da irgendwas gefehlt hätte. Natürlich wird das in der Haftanstalt aufgearbeitet worden sein. Aber wie gesagt, auf dem Foto war jetzt nicht so gut zu erkennen, dass da wirklich was fehlte an diesem Spiegel.
0: Ein Häftling soll Mitgefangene und Bedienstete mit einer Spiegelscherbe angegriffen und verletzt haben. Seit heute steht er wegen versuchten Mordes vor Gericht.

0: Ich weiß ja nicht, ob es Ihnen auch so gegangen ist. Als ich als Kind auf der Wartburg in Eisenach war, da habe ich wirklich immer gedacht, das Hotel daneben, das ist schon die Burg, weil das Gebäude von außen eben wie eine Burg aussieht und wunderschön ist und groß. Aber leider steht dieses Hotel ja, wissen Sie vielleicht, schon seit 3 Jahren leer. Heute hat der Burghauptmann erklärt, ob denn mal wieder Leben da reinkommt. MDR Thüringen-Reporter Adi Rückgewoll hat fürs Fazit vom Tag zugehört. Adi, was wird denn aus dem Hotel?
1: Nun, einmal steht fest, es wird wieder geöffnet. Und es steht fest, dass es für eine breite Öffentlichkeit mit Gastronomie, Kultur, Tagungen und Übernachtungen geöffnet wird und nicht wie es vorher war. Das Fünf-Sterne-Hotel, das war ja echt nur für reiche Gäste und abgeschottet. Burghauptmann Martin Eberle.
2: Und hier wollen wir die Wartburg wirklich stärker öffnen, wieder Gasthof der fröhlichen Leute. Denn das ist das Konzept. Es ist sozusagen ein Umarmen des Besuchers. Das war ja lange Zeit nicht so, dass man den Hotelhof doch sehr elitär gehalten hat. Und das wollen wir wirklich massiv ändern.
1: Und das zusammen mit 2 Architekten und 3 Planungsbüros. Und die haben richtig viel zu tun.
0: Was denn alles? Von außen sieht das Hotel ja noch gut aus, oder?
1: Das stimmt, aber innen ist jetzt schon eine große Baustelle. Eine Großbaustelle. Kabel hängen von den Wänden. Der Keller ist entkernt und wird an einigen Stellen auch gestützt. Es gibt nämlich Statikprobleme. Dem Gebäude, so sagen die Architekten, ist in den letzten Jahrzehnten viel zu viel zugemutet worden. Anbauten, Wände wurden gesetzt, immer mehr Zimmer gebaut. Die Experten wollen den Urzustand wiederherstellen.
0: Hört sich aber nach richtig viel Geld an. Was wird's denn kosten?
1: Das weiß jetzt noch niemand. Einen 2-stelligen Millionenbetrag, wie hoch der wird, keine Ahnung. Aber auf alle Fälle wird es 2-stellig. Und über die Finanzierung wird erst geredet, wenn feststeht, was für eine Gastronomie, was für ein Hotel oder Gasthof da reinkommt. Und es wird dauern. Allein die Planungen für das große Haus werden 1,5 Jahre in Anspruch nehmen.
0: Heißt also die Sanierung erst ab 2028. Aber Hauptsache, Adi, es passiert was.
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0: Sie haben das natürlich mitbekommen. Thüringens Ministerpräsident Mario Vogt. Er wird ja kritisiert, weil er mehrere seiner Reden mit künstlicher Intelligenz verfasst haben soll. Beiträge zumindest. Und die Frankfurter Allgemeine Zeitung, die hat deshalb sogar einen Meinungsbeitrag von ihm wieder aus dem Netz genommen. Andererseits wissen Sie auch, KI ist längst Bestandteil unserer Lebenswelt. Also, wo sind die Grenzen und wie machen es die anderen? MDR Thüringen-Reporter Jan Breuer hat sich fürs Fazit vom Tag mal umgehört.
1: Fragt man die KI, woran KI-generierte Texte zu erkennen sind, dann antwortet die künstliche Intelligenz:
2: sehr gleichmäßiger Schreibstil mit sauberer Strukturierung bei vielen allgemeinen Formulierungen.
1: Scannerprogramme sind darauf trainiert, diese Muster zu identifizieren. Und sie haben angeschlagen bei Texten des Thüringer Ministerpräsidenten Mario Vogt von der CDU, in zwei Gastbeiträgen in überregionalen Zeitungen, in verschiedenen Redemanuskripten. Die Staatskanzlei in Erfurt hat die KI-Nutzung teilweise bestätigt, in einem schriftlichen Statement.
3: Dass einzelne Formulierungen oder sprachliche Wendungen durch digitale Hilfsmittel angeregt oder verbessert werden, ist ein zeitgemäßer Einsatz dieser Technologien.
1: Gekennzeichnet wurde das nicht, obwohl eine Musterdienstanweisung aus dem Thüringer Digitalministerium genau das dringend empfiehlt. Warum das nicht geschehen ist, die Staatskanzlei schweigt. Eine Strategie, die bei der Opposition im Landtag auf Kopfschütteln trifft, etwa bei Katharina König-Preuß von den Linken.
4: Der Ministerpräsident sollte eher mit leuchtendem Beispiel vorangehen, als die Frage offen zu lassen, ob nicht jede seiner Äußerungen in Wirklichkeit eine KI-Äußerung ist.
1: Sie selbst nutze KI hauptsächlich zur Rechtschreibüberprüfung. Das sei innerhalb der Fraktion gang und gäbe. Ebenso wie KI-Unterstützung beim Erstellen und dem Bearbeiten von Social-Media-Posts, dann aber immer gekennzeichnet. Redebeiträge im Landtag seien davon ausgeschlossen. Ähnlich die KI-Nutzung bei der anderen Oppositionspartei im Thüringer Landtag, der AfD. Daniel Haselhoff, stellvertretender Fraktionschef.
5: Wir nutzen auch KI, nur für Recherchezwecken beispielsweise zur Auswertung von großen Dokumenten. Ich glaube, die Frage ist, wo man KI nutzt.
1: Die Grenze für Daniel Haselhoff sind Landtagsreden. Dahinter müsse der Mensch stehen, nicht die KI.
0: Künstliche Intelligenz in politischen Beiträgen, noch ein Thema, also das für Diskussionen sorgt.
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halb acht. Eine Sofortmeldung aus unserem MDR Thüringen Verkehrszentrum für Sie. Achtung, ein Falschfahrer auf der A71. Sangerhausen-Schweinfurt zwischen dem Dreieck Südharz und Heldungen ist ein Falschfahrer unterwegs. Bitte fahren Sie äußerst rechts und überholen Sie nicht. Wir melden, wenn die Gefahr vorüber ist, ein Falschfahrer auf der A71 zwischen dem Dreieck Südharz und Heldungen.

0: MDR Thüringen mit dem Wetter im Freistaat für Sie heute Abend. Kommen ein paar Wolken mehr zusammen, das verdichtet sich. Sehen Sie vielleicht, wenn Sie aus dem Fenster gucken, aber es wird nur stellenweise so ein paar Tropfen geben zwischendurch. Es lockert auch hier und da mal auf, 20 Grad im Südharz momentan immer noch und um die 23 Grad herum im Erfurter Becken und im Altenburger Land. Der Westwind flaut auch ab. In der Nacht werden es immer weniger Wolken, teilweise klart es auch auf. Es ist weitgehend trocken. In den Frühstunden kann es gebietsweise flache Nebelfelder geben. 16 bis 13 Grad. Morgen scheint dann anfangs zumindest ordentlich die Sonne. Im Laufe des Tages kommen zwar immer mehr Quellwolken, aber es wird trocken bleiben. 28 bis 31 Grad erwarten uns morgen. Selbst in den höheren Berglagen von Thüringen werden es morgen um die 27 Grad. Kurz nach 7:30. Hier sind die aktuellen Verkehrsmeldungen für Sie. Nochmal die Falschmeldung, Falschfahrermeldung von der A71. Zwischen dem Dreieck Südharz und Heldungen ist ein Falschfahrer unterwegs auf der Autobahn. Bitte fahren Sie äußerst rechts. Überholen Sie nicht. Wir melden, wenn die Gefahr vorüber ist. A73 Richtung Bamberg. Vorsicht zwischen Zapfendorf und Breitengüßbach Nord liegt ein Fahrzeugteil auf der linken Spur. B281, da ist in der Ortsdurchfahrt Reichmannsdorf ein defekter LKW, da gibt es momentan immer noch Behinderungen. Die Blitzer stehen auf der A4 Richtung Frankfurt zwischen Rüdersdorf und Hermsdorf Ost. A71 Richtung Sangerhausen zwischen Erfurt-Mittelhausen und Erfurt-Stotternheim. In Ballstedt, wenn Sie Richtung Bernstedt fahren, in Erfurt im Dahlbergsweg in beiden Richtungen und in der Martin-Andersen-Nexhö-Straße, wenn Sie stadtauswärts unterwegs sind. Melden Sie uns bitte Staus oder Behinderungen und Blitzer kostenfrei im MDR Thüringen Verkehrszentrum 0800 208 16 00. Danke.
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0: Falls Sie gedacht haben, es gibt sie gar nicht mehr. Es gibt noch Schülerzeitungen und eine der besten kommt sogar aus Thüringen und landet gleich für Sie im Fazit vom Tag. Ich bin Andreas Menzel. Schön, dass Sie neugierig bleiben.
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0: Was machen wir, wenn eine Thüringer Schülerzeitung ständig zu den Besten in Deutschland gehört? Klar, wir reden drüber hier im Fazit vom Tag für Sie. Das machen wir jetzt mit MDR Thüringen Reporter Adi Rückewoldt. Denn in einem bundesweiten Wettbewerb der Schülerzeitungen hat Adi das Perthes-Gymnasium aus Friedrichroda heute in Berlin wieder einen Sonderpreis abgesahnt.
1: Und wieder den zweiten Platz und wieder zum Thema Mauerfall, wie schon im letzten Jahr. Das hat sich zuerst für mich wie ein Déjà-vu angehört. Ich habe dann in Berlin angerufen. Stimmt, 2024 hatte die Schülerzeitung eine ganze Ausgabe über die Mauer gemacht und im letzten Jahr in der Herbstausgabe, ihrer Herbstausgabe, 3 Seiten darüber. Die waren aber so gut, dass die Jury gesagt hat, ihr müsst den Sonderpreis schon wieder bekommen.
0: Freuen sich die jungen Redakteure darüber eigentlich noch? Die sind ja, ich sag mal, fast Dauergast in Berlin, denn die Schülerzeitung hat den Bundespreis ja schon mehrfach gewonnen.
1: Das bleibt für alle was ganz Besonderes. Vor allem jetzt, wenn man den Preis 2-mal hintereinander gewinnt, dann haben sich alle Anstrengungen gelohnt. Das hat mir die Greta Fischer verraten. Sie ist 14, Redaktionsleiterin der Schülerzeitung Durchblick. Insgesamt hat das Schülerblatt ja 7 junge Journalistinnen und Journalisten. Sie recherchieren und schreiben pro Jahr für 4 Ausgaben in ihrer Zeitung. Und immer mit dabei AG-Leiterin Frau Schwarz. Und sie ist es auch, meint die Greta, die immer wieder die Friedrichroda Schülerzeitung bei diesen Wettbewerben anmeldet.
0: Sag mal, haben die jungen Preisträger von der Auszeichnung eigentlich heute nur erfahren oder sind sie in Berlin gewesen?
1: Sie durften jetzt gerade, glaube ich, auf dem Heimweg sein. 3 von den 7 der Redaktion sind schon am Montag nach Berlin gefahren. Die haben mal richtig Programm dort gehabt. Montag gab es einen Empfang im Deutschen Haus, Dienstag ein Kongress der Schülerzeitungen. Insgesamt waren ja 33 Redaktionen ausgezeichnet worden und heute eben die große Preisverleihung im Plenarsaal des Bundesrates. Und danach gab es noch ein Treffen im Kanzleramt mit Thorsten Frey, mit dem Chef dort, im natürlich Kanzleramt. Und morgen gibt es wieder Mathe in Friedrichroda.
0: Dann sage ich mal, bis zum nächsten Preis für eine der besten Schülerzeitungen Deutschlands. Einen dicken Glückwunsch nach Friedrichroda.
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0: Vielleicht erinnern Sie sich an Kulturstaatsminister Wolfram Weimer. Der war schon mal in Thüringen, seit er im Amt ist. Und da ist er ausgebuht worden. Das war bei der Gedenkveranstaltung zur Buchenwaldbefreiung im April. Heute dann der nächste Besuch wieder in Weimar, aber unten in der Stadt, im Stadtschloss. Das wird ja gerade saniert mit viel Geld auch vom Bund. MDR Thüringen-Reporterin Mareike Wiemann hat diesen Besuch fürs Fazit vom Tag verfolgt. Wie war denn die Stimmung heute?
1: Na, heute war es tatsächlich sehr entspannt. Also keine Buhrufe, eher gute Laune bei den Beteiligten. Vor allem deswegen, weil Weimar einfach einen ja quasi dicken Scheck mit dabei hatte. Er hat heute das Finanzierungsabkommen für die Klassikstiftung für die kommenden 4 Jahre unterzeichnet. Also der Bund sieht sich weiter in der Verantwortung, die Stiftung zu unterstützen. Denn sie ist ja nun die zweitgrößte Kulturstiftung Deutschlands und betreut all diese großen Welterbestätten hier in Weimar, vom Bauhausmuseum bis zum Goethe-Wohnhaus.
0: Nochmal für uns, über wie viel Geld sprechen wir da konkret?
1: Also der Bund wird künftig etwas über 15 Millionen Euro pro Jahr nach Weimar überweisen. Das Land legt die gleiche Summe nochmal drauf. Das ist eine Erhöhung, aber wirklich nur eine sehr kleine, moderate. Also 500.000 Euro gibt es vom Bund jedes Jahr mehr künftig. Und das ist natürlich am Ende gar nicht viel, wenn man die enormen Kostensteigerungen einkalkuliert, die es zuletzt gab bei den Tarifen, bei den Baukosten. Und dennoch war man am Ende in Weimar erleichtert über diese Zusage, denn ich habe gehört, es ist wirklich über Monate um dieses Abkommen gerungen worden, bis kurz vor der Unterschrift noch. Und das war wirklich das absolute Maximum, wozu der Bund bereit war. Wichtig bei allen Beteiligten jetzt einfach, dass es eben eine Art langfristige Zusage gibt, eben für die nächsten 4 Jahre. Und klar, in Zeiten knapper Kassen wäre alles andere wohl auch eine große Überraschung gewesen.
0: Auf alle Fälle jedenfalls weiter Geld für die Klassikstiftung Weimar. Kulturstaatsminister Weimar war heute in der Stadt.

0: Sie haben das ja auch gehört. Heute Vormittag, stimmt's? Die Nachricht ist für viele von uns überraschend gekommen. Mette Marit hat eine neue Lunge. Norwegens Kronprinzessin. Die haben sie ja in den vergangenen Tagen im Fernsehen immer wieder mit diesem speziellen Sauerstoffgerät in der Nase gesehen. Ihr Zustand hatte sich zuletzt verschlechtert. Jetzt also die Transplantation. MDR Thüringen-Reporterin Jana Sinram hat fürs Fazit vom Tag die ersten Einzelheiten.
1: Vorher angekündigt hatte das Königshaus die OP nicht. Wohl auch wegen Regeln, die verhindern sollen, den Spender eines Organs zu identifizieren. Königshausexpertin Christi Marie Skrede. Wir haben von der OP erfahren, 2 Wochen, nachdem die Kronprinzessin auf die Warteliste gesetzt wurde. Das bedeutet, dass sie sehr schnell eine neue Lunge bekommen hat und der Hof es schnell öffentlich gemacht hat. Es war sicher eine schwierige Abwägung, bei der die Interessen der Patientin und des Spenders Vorrang vor dem öffentlichen Interesse haben mussten. In seiner Pressemitteilung zitiert das Königshaus den zuständigen Abteilungsleiter des Universitätskrankenhauses in Oslo. Die Transplantation sei bisher erfolgreich verlaufen. Die Kronprinzessin werde für mehrere Wochen im Krankenhaus bleiben müssen. Ein normales Vorgehen nach einer so schweren OP, sagt der Lungenspezialist Olav Kåre Refvem dem norwegischen Rundfunk.
2: Man
1: muss schauen, wie der Körper auf das neue Organ reagiert. Man muss die Medikamente anpassen, um die Reaktion des Immunsystems abzuschwächen und die Situation über einen längeren Zeitraum beobachten. Vor 8 Jahren wurde bei Mette Marit eine Lungenfibrose diagnostiziert, eine Krankheit, bei der das Gewebe in der Lunge zunehmend vernarbt und das Atmen immer schwerer wird. Die Reaktionen heute vor allem erleichtert. Ich finde es natürlich sehr schön, dass sie auf dem Weg der Besserung ist. Oh Mann, es ist einfach großartig, dass alles gut gelaufen ist. Das ist wirklich toll, denn sie hat es in letzter Zeit ziemlich schwer. Daher ist es für sie und ihre Familie sehr schön, dass sie die Transplantation bekommen hat. Kronprinz Håkon werde sein Programm in nächster Zeit weiter anpassen, um bei seiner Frau zu sein, hieß es.
0: Mette Marit hat eine neue Lunge. Der Eingriff ist offenbar gut verlaufen.
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0: Wenn Sie ab und zu in Österreich im Urlaub sind, wenn Sie dort einkaufen und am Weinregal vorbeigehen, dann können Sie auf den ersten Blick sehen, welche Weine aus Österreich kommen und welche nicht. Denn dort sind alle heimischen Produkte mit den Landesfarben Rot-Weiß-Rot auf dem Flaschendeckel und dem Etikett gekennzeichnet. Das hält jetzt offenbar auch der Deutsche Bauernverband für eine gute Idee für uns, will sie kopieren, denn der deutsche Wein hat einen schweren Stand. Die Absatzzahlen sind schlecht. Die Nationalfarben Schwarz-Rot-Gold oben auf dem Flaschendeckel könnten uns Deutsche also möglicherweise motivieren, mehr deutschen Wein zu trinken. In Österreich scheint das zu funktionieren. Fast 70% der Österreicher greifen zum einheimischen Wein. Hier bei uns in Deutschland machen das gerade mal 40%. Deshalb wollen auch einige Unionspolitiker das Konzept für Deutschland übernehmen. Der Chef des Thüringer Weinguts Bad Sulza und Präsident des Weinbauverbandes Saale-Unstrut, Andreas Klaus, ist das. Der zeigt sich offen dafür.
1: Die Idee grundsätzlich ist nicht schlecht. Die Österreicher haben das seit vielen Jahren schon umgesetzt. Ob dadurch natürlich tatsächlich mehr Inlandswein getrunken wird, lässt sich sicher schwierig nachweisen, aber es ist zumindest eine Initiative, um nach außen hin zu signalisieren, was in der Flasche ist.
0: Der deutsche Weinbau steckt laut Bauernverband in der größten Krise seit Jahrzehnten. Andreas Klaus blickt trotzdem optimistisch in die Zukunft. Deutscher Weinbau habe gute Grundvoraussetzungen, sagt er, besonders weil die Nachfrage nach Weißwein hoch ist.
1: Auch wir in Saale-Unstrut, sie haben 75% Weißwein im Anbau. Das heißt, wir liegen von der Verbraucherpräferenz durchaus im Trend. Die Frage ist jetzt eben, wie man deutschen Wein noch mehr in den Vordergrund bringen kann.
0: Warten wir es also ab. Möglicherweise leuchtet uns bald Schwarz-Rot-Gold auf Weinflaschen aus Deutschland entgegen, damit wir Deutsche, Sie und ich, mehr deutschen Wein trinken.
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Kurz vor acht erstmal eine Entwarnung aus unserem MDR Thüringen Verkehrszentrum. Auf der A71 gibt's keinen Falschfahrer mehr. Und dann kurz vor acht. Ja, Sie sind ja süß. Ja, es ging's gerade darum, ob wir auf deutsche Weinflaschen deutsche Etiketten kleben sollten. Schwarz, Rot, Gold, um ihn kenntlich zu machen, den deutschen Wein. Da fragen Sie mich vor Schluss der Sendung, ob das auch für alkoholfreie Weine gilt. Kann ich Ihnen nicht beantworten. Ich habe bis eben nicht mal gewusst, dass es alkoholfreie Weine gibt. Hier geht's weiter mit den Nachrichten. Danach geht's rein in unseren gemeinsamen ARD-Abend. Ich wünsche Ihnen einen wunderschönen Abend mit uns. Ich bin Andreas Menzel und da bleibe ich auch.

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1: Um 20 Uhr mit Ulf Dube. Guten Abend. Die Thüringer Kommunen haben sich auf die hochsommerlichen Temperaturen in den nächsten Tagen vorbereitet. Die Stadt Jena etwa hat einen 30-Punkte-Plan erstellt. Er sieht Trinkwasserbrunnen in der Innenstadt und Sonnencremespender in Freibädern vor. Online will die Stadtverwaltung über kühle Orte in Jena informieren. Ähnlich gehen auch Erfurt, Suhl, Gera und andere Städte vor. Mühlhausen verweist zum Beispiel auf das Erholungsgebiet Schwanenteich. Außerdem laden die Kirchen ein, sich in ihren Gotteshäusern abzukühlen. Für das leerstehende Hotel auf der Wartburg bei Eisenach gibt es jetzt einen Sanierungsplan. Wie Burghauptmann Martin Eberle bekannt gab, wird allein die Planung etwa 1,5 Jahre dauern. Die Bauarbeiten selbst könnten frühestens 2028 beginnen. Im Moment wird Eberle zufolge ein Nutzungskonzept erarbeitet. Das Hotel war vor etwa 3 Jahren wegen geplanter Bauarbeiten geschlossen worden. Anschließend rutschte der Betreiber, die Arkona Hotelgruppe, in die Insolvenz. BSW-Gründerin Sarah Wagenknecht hat die Thüringer Landesregierung erneut kritisiert. Wie die Thüringer Allgemeine berichtet, spricht sich Wagenknecht erneut für einen parteiunabhängigen Ministerpräsidenten aus, der mit wechselnden Mehrheiten regieren soll, auch unter Einbeziehung der AfD. Einen Weg dahin skizziert Wagenknecht allerdings nicht. Verfassungsrechtlich wäre etwa ein konstruktives Misstrauensvotum möglich, bei dem das BSW mit der AfD einen neuen Ministerpräsidenten wählt. BSW-Landeschefin Katja Wolf lehnte das umgehend ab. Der Landesverband stehe zur Regierung mit CDU und SPD. Thüringen hat in Nordhausen an den Volksaufstand in der DDR vor 73 Jahren erinnert. Neben Ministerpräsident Mario Vogt und Landtagspräsident Thaddäus König nahm auch Nordhausens Oberbürgermeister Kai Buchmann teil. Nordhausen gehörte zu den 700 Orten, an denen am 17. Juni 1953 gestreikt wurde. 1600 Arbeiter hatten dort ihre Arbeit niedergelegt. DDR-weit wurden mehr als 50 Aufständische von Sowjetsoldaten und Volkspolizei getötet, schätzungsweise 15.000 Menschen wurden verhaftet. Sport. Fußball-Bundesligist RB Leipzig hat seinen Cheftrainer Ole Werner entlassen. Das hat der Verein nach wochenlangen Spekulationen bekannt gegeben. Man sei nach intensiver Analyse zu dem Schluss gekommen, den Posten des Cheftrainers neu zu besetzen, hieß es. Wer RB Leipzig künftig trainieren soll, ist noch nicht bekannt. Leipzig hatte diese Saison als Dritter abgeschlossen. Das Wetter in Thüringen. In der Nacht weniger Wolken, teilweise klar, weitgehend trocken. Früh morgens örtlich Nebelfelder, 16 bis 13 Grad. Morgen anfangs viel Sonne, später Quellwolken, aber weiter trocken, 28 bis 31 Grad. Am Freitag sonnig bis wolkig, leicht schwül bei 32 bis 35 Grad, später einzelne Hitzegewitter. Das waren die Nachrichten. Es ist 20.03 Uhr.
2: Das ist der Verkehrsservice für den ARD-Abend. Zunächst mit der Entwarnung auf der A71 Sangerhausen-Schweinfurt. Kein Falschfahrer mehr unterwegs zwischen dem Dreieck Südharz und Artern. Dann haben wir die A9 Richtung München zwischen Kleinmarzehns und Köselitz. Stau und stockender Verkehr. Es dauert 10 Minuten länger. Das war's. Ich wünsche eine gute Fahrt durch den Abend.
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2: Ich bin Markus Poschlott, Grüße vom MDR aus Magdeburg und spiele jetzt hier die Liebeserklärung an Michelle Hunziker. Nichts ist schöner als du, hat Eros Ramazzotti damals gesungen, Pio Bella Corsa, in seiner Landessprache. Willkommen beim ARD-Abend. Hallo zusammen.

Das sind die Box Tops mit The Letter. Hier ist der ARD-Abend. Beim Fußball wird auch wieder gespielt. Portugal gegen Kongo, zweite Halbzeit gerade begonnen. Da steht es jetzt 1:1. Und das ist der ARD-Abend. Gleich mit der Temperatur für die nächsten Tage. Zweiraumwohnung mit 36 Grad. Vorher gibt's aber Eddie Grant.

0: Zweiraumwohnung mit 36 Grad. Hier ist der ARD Abend. Hoffen wir, dass es nicht ganz so wild wird die nächsten Tage. Ja, schön, dass Sie auch heute Abend wieder mit dabei sind. Sie sind auch gerne wieder eingeladen, sich in diese Sendung mit einzuklinken. Per Telefon entweder auf der 0800 80 80 110 oder gerne auch per Mail ard-abend@mdr.de. Und während Sie Ihr E-Mail-Formular öffnen, spiele ich uns Musik aus dem Jahr 1985. Ein Jahr später kam diese Nummer dann auch als Single raus. Eine der schönsten Balladen der Band A-ha. Hier ist Hunting High and Low.
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9: Es ist 8:30. Und das ist der Verkehrsservice für den ARD-Abend. Die A9 Richtung München zwischen Kleinmarzens und Köselitz, Stau und stockender Verkehr. A12 Richtung Frankfurt-Oder zwischen Frankfurt-Oder-Mitte und dem Grenzübergang Frankfurt-Oder Behinderung nach einem Busunfall. Das war's. Ich wünsche eine gute Fahrt durch den Abend.
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9: Mit Markus Poschlott und Queen.

0: Joshua Kellison und Jesse. Gerade bei Portugal, Kongo gab es gerade den Hydration Break, also sprich die Trinkpause. Und wir machen die im ARD-Abend jetzt auch mal und hören mal wieder, was hinter den Songs eigentlich steckt.
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2: 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Frank Dostal aus Flensburg und Rolf Soja aus Soest gelingt der ganz große Disco-Wurf. 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

Don't Go von Yazoo spiele ich uns jetzt hier im ARD-Abend. Guckt mal noch ganz kurz zum Fußball. Die WM läuft ja noch, Portugal gegen Kongo gerade am Spielen. Es ist jetzt die 90. Minute und es steht weiterhin 1:1. Also ab in das Jahr 82, in dem Yazoo diese Nummer

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1: Um 21 Uhr mit Ulf Dube. Guten Abend. Die Thüringer Kommunen sehen sich auf die hochsommerlichen Temperaturen in den kommenden Tagen gut vorbereitet. Die Stadt Jena etwa hat einen 30-Punkte-Plan erstellt. Er sieht Trinkwasserbrunnen in der Innenstadt und Sonnencremespender in Freibädern vor. Online will die Stadtverwaltung über kühle Orte in Jena informieren. Ähnlich gehen auch Suhl, Erfurt, Gera und andere Städte vor. Mühlhausen verweist zum Beispiel auf das Erholungsgebiet Schwanenteich. Außerdem laden die Kirchen ein, sich in ihren Gotteshäusern abzukühlen. BSW-Gründerin Sarah Wagenknecht hat die Thüringer Landesregierung erneut kritisiert. Wie die Thüringer Allgemeine berichtet, spricht sich Wagenknecht erneut für einen parteiunabhängigen Ministerpräsidenten aus, der mit wechselnden Mehrheiten regieren soll, auch unter Einbeziehung der AfD. Einen Weg dahin nannte Wagenknecht aber nicht. Verfassungsrechtlich wäre ein konstruktives Misstrauensvotum möglich, bei dem das BSW mit der AfD einen neuen Ministerpräsidenten wählt. BSW-Landeschefin Katja Wolf lehnte das umgehend ab. Der Landesverband stehe zur Regierung mit CDU und SPD. Für das leerstehende Hotel auf der Wartburg bei Eisenach gibt es jetzt einen Sanierungsplan. Wie Burghauptmann Martin Eberle bekannt gab, wird allein die Planung etwa 1,5 Jahre dauern. Die Bauarbeiten selbst könnten frühestens 2028 beginnen. Im Moment wird Eberle zufolge ein Nutzungskonzept erarbeitet. Es soll Gastronomie, Kultur, Tagungen und Übernachtungen verbinden. Das Hotel war vor 3 Jahren wegen geplanter Bauarbeiten abgeschlossen worden. Anschließend rutschte der Betreiber, die Arkona Hotelgruppe, in die Insolvenz. Frankreichs Präsident Macron hat den G7-Gipfel in Evian als Erfolg bezeichnet. Macron hob hervor, dass alle neuen Erklärungen einstimmig verabschiedet worden seien. Unter anderem haben die G7 das Rahmenabkommen zwischen den USA und dem Iran als Durchbruch gewertet. US-Präsident Trump stellte in Aussicht, das Abkommen mit dem Iran schon morgen in der Schweiz zu unterzeichnen. Der Gipfel stellte sich außerdem erneut hinter die Ukraine und einigte sich auf neue Sanktionen gegen Russland. Außerdem wollen die G7-Staaten ihre Rohstoffabhängigkeit von China verringern. Sport. Bei der Fußball-Weltmeisterschaft ist Portugal nur mit einem Unentschieden gegen Ghana in das Turnier gestartet. Das Spiel endete vor wenigen Minuten 1:1. In einer Stunde startet England ins WM-Turnier und trifft im ersten Gruppenspiel auf Kroatien. Das Wetter für Thüringen. In der Nacht weniger Wolken, teilweise klar, weitgehend trocken. Früh morgens örtlich Nebelfelder, 16 bis 13 Grad. Morgen anfangs viel Sonne, später Quellwolken, aber weitgehend trocken, 28 bis 31 Grad. Und am Freitag sonnig bis wolkig, leicht schwül, 32 bis 35 Grad. Das waren die Nachrichten. Es ist 22.03 Uhr.
2: Das ist der Verkehrsservice für den ARD-Abend. Und da beginnen wir mit der A1, Saarbrücken Richtung Lübeck, zwischen dem Kreuz Bargteheide und Bad Oldesloe, wegen Bauarbeiten bis 5 Uhr morgen früh gesperrt. A9 Richtung Süden, zwischen Kleinmarzehns und Köselitz, Stau und stockender Verkehr. A25, Geesthacht Richtung Hamburg, zwischen Hamburg-Bergedorf und dem Dreieck Hamburg-Südost, bis um 5 gesperrt. Auf der A111, Berlin-Charlottenburg Richtung Dreieck Oranienburg, ist der Tunnel Flughafen Tegel bis 5 Uhr auch wegen Wartungsarbeiten gesperrt. Ich wünsche Ihnen eine gute Fahrt durch den Abend.
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2: Mit Markus Poschlott. Ich grüße aus Magdeburg hier vom MDR. Gerade das Spiel noch geguckt. Portugal-Kongo. 1:1 ist es ausgegangen. Und die Fans einer Mannschaft kommen aus dem Jubel nicht mehr raus. Dreimal dürfen sie raten, welche das ist.

Der ARD-Abend hier aus Magdeburg vom MDR. Herzliche Grüße ins ganze Land. 9:10 ist es. Sagen Sie, haben Sie mal Lust wieder? Wollen wir wieder eine kleine Runde spielen? Dann schmeiße ich mal wieder meinen Fernseher hier an. Ah, und frage, was ist denn das? Woher? Woher kennen Sie das noch? Eine berühmte Melodie, die man auch sofort im Ohr hat, aber die Frage ist, woher stammt das? Irgendwo aus dem Fernsehen, aber was war das nochmal? Telefonnummer zum Mitmachen, 0800 80 80 110. Anruf ist natürlich kostenfrei. Gibt auch nichts zu gewinnen, außer einen feuchtwarmen Händedruck, wie immer. 0800 80 80 110. Woher war diese Melodie von eben? Sagen Sie es mir.

ist der ARD-Abend. Und auch heute, jetzt wo das Spiel durch ist, das erste hier, Portugal-Kongo, schmeißen wir mal wieder unseren Fernseher an und fragen Sie, was ist das? Woher kennen Sie diese Melodie? Achtung!

0: die Telefonnummer zu Mitnachten ist die 0800 80 80 110. Wer ist denn da am Telefon? Hier ist Markus. Hallihallo.
1: Guten Abend, hier ist Michael Malbrang aus Hamburg.
0: Michael, ich grüße Sie aus Hamburg. Hallo. Was haben wir denn für eine Idee, was es sein könnte?
1: Also ich könnte mir vorstellen, dass es mit die Sendung von Hans-Joachim Kuhlenkamp war. Einer wird gewinnen in den 2000er Jahren.
0: EWG.
1: EWG, genau.
0: EWG. Was war nochmal das Konzept dieser Show eigentlich?
1: Das Konzept dieser Show, 6 Mitglieder oder 8 Mitglieder aus verschiedenen Ländern. Und dann im Halbfinale sozusagen 2 Länder jedenfalls gegeneinander. Und dann das Finale mit 2 Kandidaten.
0: Okay. Also Kuhlenkamp, einer wird gewinnen. War es das?
1: Das war's.
0: Leider nicht.
1: Nicht, oha.
0: Es ist was anderes, richtig. Aber trotzdem, das hilft ja schon mal wieder, was auszuschließen von der Liste.
1: Alles klar, super.
0: Ich sag mal, wir sind auf jeden Fall im Showbereich. So verkehrt ist das nicht.
1: Dann bin ich ja beruhigt.
0: Ich grüße nach Hamburg.
1: Dankeschön, ebenso zurück.
0: Bis dann, tschüss.
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0: ARD-Abend, 21:23. Kirsten schreibt per Mail, ich tippe auf Rudis Tagesschau. Achso, sieh mal das hier. Wir suchen ja immer noch, woher das hier ist, woher wir das alle kennen. Gehen wir doch mal wieder ans Telefon. Hier ist der ARD-Abend, hier ist Markus. Hallihallo.
1: Ja, hallo, hier ist der Detlef. Ich war gerade in der Küche und hatte das Radio an und ich tippe die Melodie von Wetten, dass damals mit Frank Elstner.
0: Die Melodie von Wetten, dass. Sagen Sie mal, woher rufen Sie an, Detlef?
1: Aus Kreis-Heinsberg in Hückelhofen.
0: So. Und früher haben Sie dort auch immer besonders gerne Wetten, dass geguckt?
1: Ja. Mehr in der Jugendzeit, jetzt nicht mehr so.
0: Ja, nee. Ja, jetzt kommt es ja erst wieder im Dezember. Ja, aber Wetten, dass hat ja immer eine einheitliche Melodie. Ich glaube, die war irgendwie immer gleich. Sie wurde mal ein bisschen aufgepeppt, aber ja. Es ist nicht diese Melodie.
1: Nee. Ganz gern mir was
0: für. Ja, also wir sind ja im Showbereich drin, das ist schon richtig, aber eben Wetten, dass fällt raus.
1: Okay.
0: Macht nichts. Ach, alles gut. Detlef, danke für den Anruf. Schönen Abend. Tschüss, tschüss.
1: Ja, nichts zu danken. Ciao.
0: 0800 80 80 110, unsere kostenfreie Nummer. Und ich gebe Ihnen mal noch einen Tipp. Achtung, genau zuhören.
2: Guten Abend.
0: Das war noch ein Tipp. Wer hat da guten Abend gesagt? Ich sag mal so, die Sendung lief auch gerne mal im ZDF.

0: Es ist 21.28 Uhr. Achtung, es gibt einen Falschfahrer auf der A61 Koblenz-Mönchengladbach. Zwischen Bergheim und Jackerath ist der Falschfahrer unterwegs. Fahren Sie bitte äußerst rechts und überholen Sie nicht. Achtung, Falschfahrer auf der A61 Koblenz-Mönchengladbach. Zwischen Bergheim und Jackerath ein Falschfahrer.
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0: 9:30. Und das ist der Verkehrsservice für den ARD-Abend. Achtung, Falschfahrer auf der A61 Koblenz-Mönchengladbach. Zwischen Bergheim und Jackerath ist ein Falschfahrer unterwegs. Fahren Sie bitte äußerst rechts, überholen Sie nicht. Lassen Sie das Radio unbedingt an, wir melden, sobald die Gefahr vorüber ist. Dann die weiteren Meldungen. Das sind vor allem Baustellensperrungen auf der A1 Saarbrücken Richtung Lübeck zwischen dem Kreuz Bargteheide und Bad Oldesloe bis um 5. Die A25 Geesthacht Richtung Hamburg zwischen Hamburg-Bergedorf und dem Dreieck Hamburg-Südost auch bis um 5 gesperrt. Dann die A40 Duisburg-Essen zwischen Mülheim-Winkhausen und Mülheim-Heißen noch bis Montag gesperrt. Die A111 Berlin-Charlottenburg Richtung Dreieck Oranienburg, also Berlin. Der Tunnel Flughafen Tegel bis um 5 gesperrt und jawohl, das war's. Na dann, gute Fahrt.
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0: Mit Markus Poschlott. Ich grüße aus Magdeburg. Gerade haben wir ja hier unsere Melodie aus dem Fernsehen, die wir suchen. Ich gucke mal so ein bisschen, was sie auch per Mail geschrieben haben. ZDF-Hitparade. Nee. Der große Preis. Nein. Dalli Dalli. Nee. Nee, das auch nicht. Das auch nicht.

0: In Excess im ARD Abend. Auch von dieser Melodie werden wir heute Nacht träumen. Irgendwie aus dem Fernsehen. Und ich möchte wissen, woher. Melden Sie sich bitte auf der 0800 80 80 110. Guten Abend, was denken Sie denn, was es ist?
1: Hallo, mein Name ist Jan Hirsch. Die Auflösung ist Rudi Carrell am laufenden Band.
2: Nee, leider nicht. Ja, also hier ist Achim und ich tippe auf Hans Rosenthal, Dalli Dalli.
3: Nee, auch nicht.
4: Ich würde gerne noch einen Tipp abgeben.
0: Ja, bitte.
4: Ich würde sagen, es sind die Montagsmaler mit Sigi Harras.
0: Auch nicht richtig. Komm, wir gehen noch einmal ans Telefon. Wir wollen ja hier um 10 auch das nächste Spiel gucken. Wer ist denn da am Telefon? Hier ist Markus. Hallihallo.
5: Ja, hallo. Hier ist der Thorsten Lübs aus Morsbach.
0: Ja, hallo,
5: Thorsten. Oberbergischen Kreis.
0: Ja, Grüße nach hallo. Morsbach. Was ist das denn für eine Melodie hier?
5: Ja, ich habe geglaubt, dass das der Herr Frankenfeld ist. Das Spiel ohne Grenzen.
0: Das hat noch gefehlt bisher. Wetten, das war's nicht. EWG auch nicht. Aber das ist es leider auch nicht.
5: Ah, schade.
0: Schade.
5: Ah, ich war da 10 Jahre alt.
0: Ja, deswegen. Aber ich sag mal so, wir sind Anfang der 80er Jahre. Es passt vielleicht ganz grob trotzdem.
5: Frankenfeld
0: war es nicht. Ich grüße dich, wünsche einen schönen Abend, danke für den Anruf.
5: Ja, danke schön, dass ich durchgekommen bin, das war richtig lustig.
0: Ja, das hat uns auch gefreut. Bis dahin dann, ne? Tschüss.
5: Einen schönen Abend noch.

0: Das ist der ARD-Abend. Das ist der ARD-Abend. Heute Abend fragen wir, welche Sendung aus dem ZDF ist das hier? So, viele Antworten haben wir schon bekommen und jetzt hoffentlich auch noch eine, die stimmt, von Helga. Helga, woher rufen Sie an?
1: Aus Erkrath, bei Düsseldorf.
0: So, und Sie haben eine ganz glasklare Idee, woher unsere Melodie stammt.
1: Ja, das ist die Pyramide mit Dieter Thomas Heck.
0: Die Pyramide mit Dieter Thomas Heck, das ist richtig. Ach, ich dachte schon, es wird heute ein bisschen schwierig. Wir müssen Fußball hier verschieben heute.
1: Nein, natürlich nicht. Die Three Lions spielen ja gleich.
0: Genau, die spielen gleich jetzt um 22 Uhr. Das behalten wir natürlich auch im Blick. Aber jetzt sagen Sie mal, Helga, wie kamen Sie auf die Pyramide?
1: Ich habe die tatsächlich als Kind gesehen. Und es war eine meiner Lieblingssendungen, weil ich das immer ganz toll fand, diese Begriffe raten. Und besonders im Gedächtnis ist mir Katharina Valente geblieben, die, wovor man sich fürchtet hat, musste sie umschreiben.
0: Ja.
1: Und derjenige, der ihr gegenüber saß, der kam einfach nicht drauf. Und Dieter Thomas Heck hätte, glaube ich, am liebsten irgendwann ins Mikro gebissen. Und es war einfach wahnsinnig komisch. Also ich habe die Sendung sehr geliebt. Es war halt intelligente Unterhaltung auch. Ja. Also hat mir gut gefallen.
0: Im Prinzip ein einfaches Spiel, ne? Der eine beschreibt einen Begriff, der andere muss es raten. Es gab immer so einen Oberbegriff auch noch dazu. Und diese Pyramide lief halt eben ab als Zeit sozusagen.
1: Ja, ganz genau. Und ach, ich fand es also eine tolle Sendung und die Melodie, diese Titelmelodie fand ich klasse.
0: Ja, natürlich. Die hat sich eingebrannt.
1: Ja.
0: Ich sage Dankeschön an alle, die mitgemacht haben, die es zum Teil ja auch gewusst haben, aber viele andere Ideen hat man ja auch noch mit dabei. Heute ist halt gar nicht so einfach. Aber Helga kriegt jetzt für heute unseren kleinen Pokal des Abends.
1: Oh, danke schön.
0: Ich danke sehr fürs Mitmachen und bis zum nächsten Mal. Liebe Grüße in die Nähe von Dortmund.
1: Düsseldorf.
0: Entschuldigung.

0: Guten Abend. Herzlich willkommen zu einer neuen Folge der Pyramide und für die, die vielleicht...
1: Als kleines Beweisstück mal noch. So, dankeschön. Hier ist der ARD-Arm. Wir gucken nochmal auf die Straßen. Achtung! Entwarnung, kein Falschfahrer mehr auf der A61 Koblenz-Mönchengladbach zwischen Bergheim und Jackerath, wieder freie Fahrt. Haben Sie eine gute Fahrt durch diesen wunderschönen Abend.

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1: Um 22 Uhr mit Ulf Dube. Guten Abend. Frankreichs Präsident Macron hat den G7-Gipfel in Evian als Erfolg bezeichnet. Macron hob hervor, dass alle neuen Erklärungen einstimmig verabschiedet worden seien. Unter anderem haben die G7 das Rahmenabkommen zwischen den USA und dem Iran als Durchbruch gewertet. US-Präsident Trump stellte in Aussicht, das Abkommen mit dem Iran schon morgen in der Schweiz zu unterzeichnen. Der Gipfel stellte sich außerdem erneut hinter die Ukraine und einigte sich auf neue Sanktionen gegen Russland. Außerdem wollen die G7-Staaten ihre Rohstoffabhängigkeit von China verringern. Die Thüringer Kommunen sehen sich auf die hochsommerlichen Temperaturen in den kommenden Tagen gut vorbereitet. Die Stadt Jena etwa hat einen 30-Punkte-Plan erstellt. Er sieht Trinkwasserbrunnen in der Innenstadt und Sonnencremespender in Freibädern vor. Ähnlich online wollen die Stadtverwaltungen über kühle Orte informieren. Ähnlich gehen Erfurt, Suhl, Gera und andere Städte vor. Mühlhausen verweist zum Beispiel auf das Erholungsgebiet Schwanenteich. Außerdem laden die Kirchen ein, sich in ihren Gotteshäusern abzukühlen. BSW-Gründerin Sarah Wagenknecht hat die Thüringer Landesregierung erneut kritisiert. Wie die Thüringer Allgemeine berichtet, spricht sich Wagenknecht erneut für einen parteiunabhängigen Ministerpräsidenten aus, der mit wechselnden Mehrheiten regieren solle, auch unter Einbeziehung der AfD. Einen Weg dahin nannte Wagenknecht aber nicht. Verfassungsrechtlich wäre ein konstruktives Misstrauensvotum möglich, bei dem das BSW mit der AfD einen neuen Ministerpräsidenten wählt. BSW-Landeschefin Katja Wolf lehnte das umgehend ab. Der Landesverband stehe zur Regierung mit CDU und SPD. Die Klassikstiftung Weimar erhält für die nächsten 5 Jahre mehr als 32 Millionen Euro pro Jahr. Das sieht ein Finanzierungsabkommen vor, das Bund, Land und die Stadt Weimar heute abgeschlossen haben. Demnach erhöht der Bund seinen Anteil auf 15 Millionen Euro pro Jahr für die Weimarer Welterbestätten. Das Land hat ebenfalls 15 Millionen zugesagt und von der Stadt Weimar kommen rund 2 Millionen Euro. Für die Bundesregierung war Kulturstaatsminister Wolfram Weimer nach Weimar gekommen, um die Vereinbarung zu unterzeichnen. Sport. Die Fußball-Weltmeisterschaft hat für Portugal mit einem Fehlstart begonnen. Die Portugiesen um Stürmerstar Cristiano Ronaldo mussten sich gegen die Demokratische Republik Kongo mit einem 1:1 begnügen. Beide Tore fielen bereits in der ersten Hälfte. Das Wetter in Thüringen. In der Nacht weniger Wolken, teilweise klar und weitgehend trocken. Früh morgens örtlich Nebelfelder, 16 bis 13 Grad. Morgen anfangs viel Sonne, später Quellwolken, aber trocken, 28 bis 31 Grad. Und am Freitag sonnig bis wolkig, leicht schwül, 32 bis 35 Grad, später einzelne Hitzegewitter. Das waren die Nachrichten. Es ist 22.03 Uhr.
2: Das ist der Verkehrsservice für den ARD-Abend mit der A1, Fahrtrichtung Lübeck, zwischen dem Kreuz Bargte Heide und Bad Oldesloe wegen Bauarbeiten bis morgen früh um 5 gesperrt. Dann die A3, Arnheim Richtung Oberhausen, ist in Höhe Hamminkeln nach einem Unfall gesperrt. Die Polizei leitet den Verkehr an der Anschlussstelle ab, 2 Kilometer Stau. A14 Richtung Dresden zwischen Grimma und dem Dreiecknossen stockender Verkehr durch einen Schwertransport. A25 Geesthacht Richtung Hamburg zwischen Hamburg-Bergedorf und dem Dreieck Hamburg-Südost haben wir die Vollsperrung und zwar bis morgen früh 5 Uhr. Die A40 Duisburg-Essen zwischen Mülheim-Winkhausen und Mülheim-Heißen in beiden Richtungen bis Montag gesperrt. Und wir gucken nach Berlin auf A111 Berlin-Charlottenburg Richtung Berlin-Dreieck-Oranienburg. Der Tunnel Flughafen-Tegel ist bis 5 Uhr wegen Wartungsarbeiten gesperrt. Ich wünsche eine gute Fahrt.
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2: Mit Markus Poschlott, ich grüße aus Magdeburg, hier vom MDR. Und wir schauen mal ganz kurz auf die Partie, die gerade angepfiffen wurde. England-Kroatien, 4 Minuten läuft sie, 0:0 steht es noch. Auch das behalten wir natürlich für Sie im Blick. Und Musik, ganz klar. Charles und Eddie kommen gleich mit Would I Lie to You. Und das ist hier der flotte 80er von New Order.

spielen die schon wieder schöne Szenen ab beim Fußball in der WM. Seit ein paar Minuten läuft ja England Kroatien und eben gab es einen Elfmeter beim Spiel. Kane schießt, die Krake im Tor hält, aber Fehler. Torwart kam eindeutig zu früh aus dem Tor, also zweite Chance und da versenkt Kane den Ball. Also Spielstand nach 12 Minuten und nach sozusagen zwei Elfmeterschüssen jetzt. England 1,

Es ist 22.15 Uhr. Achtung, es gibt einen Falschfahrer auf der A6 Nürnberg-Saarbrücken zwischen St. Ingbert-Mitte und dem Dreieck Saarbrücken. Ein Falschfahrer. Bitte fahren Sie äußerst rechts und überholen Sie nicht. Nochmal Obacht bitte auf der A6. Falschfahrer Nürnberg-Saarbrücken zwischen St. Ingbert-Mitte und dem Dreieck Saarbrücken. Ein Falschfahrer. Fahren Sie bitte äußerst rechts, überholen Sie nicht und lassen Sie das Radio an. Wir melden, sobald die Gefahr vorüber ist.

Im nächsten Jahr feiern sie 45 Jahre Bestehen und gehen damit auch auf Tournee. Das Motto dieser Tour ist eine Gänsehaut nach dem anderen. Wirklich so, kein Versprecher, es heißt wirklich so eine Gänsehaut nach dem anderen. Los geht's am 8. April 2027 in der Max-Schmeling-Halle in Berlin und bis in den Juni hinein folgen dann rund 30 Auftritte in ganz Deutschland, Österreich und der Schweiz. Meisten Konzerte sind ausverkauft, für Zürich gibt's noch ein paar Restkarten. Und Vorfreude, die gibt's jetzt im ARD-Abend. Mit dem ganz besonderen Gruß Richtung Sylt. Hier sind die Ärzte mit Westerland.

22.22 Uhr. Der ARD-Amt sagt weiterhin Vorsicht und Obacht. Der Falschfahrer auf der A6 ist weiterhin unterwegs. Nürnberg-Saarbrücken zwischen St. Ingbert-Mitte und dem Dreieck Saarbrücken. Der Falschfahrer noch unterwegs. Fahren Sie bitte äußerst rechts und überholen Sie nicht. Und lassen Sie das Radio an. Wir melden hier, sobald die Gefahr vorüber ist. Gute Fahrt.

Das ist der ARD Abend. Beim Fußball England, Kroatien steht weiterhin 1:0 für England. Aber auf den Straßen hat sich was getan. Entwarnung auf der A6 Saarbrücken Richtung Nürnberg. Kein Falschfahrer mehr zwischen dem Dreieck Saarbrücken und St. Ingbert Mitte. Wieder freie Fahrt. Wir wünschen Ihnen eine gute Fahrt.

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3: Es ist 10:30 durch. Das ist der Verkehrsservice für den ARD-Abend. Entwarnung nochmal auf der A6 Saarbrücken Richtung Nürnberg. Kein Falschfahrer mehr zwischen dem Dreieck Saarbrücken und St. Ingbert Mitte. Die A1 Fahrt Richtung Lübeck zwischen dem Kreuz Barkte Heide und Bad Oldesloe Bauarbeiten. Vollsperrung bis um 5 morgen früh. Die A3 Arnheim Richtung Oberhausen ist in Höhe Hamminkeln nach einem Unfall gesperrt. Polizei leitet den Verkehr an der Anschlussstelle ab. 2 Kilometer staut es sich. Dann die A25 Geesthacht Richtung Hamburg zwischen Hamburg-Bergedorf und dem Dreieck Hamburg-Südost bis 5 Uhr in der Früh gesperrt. A40 Duisburg-Essen zwischen Mülheim-Winkhausen und Mülheim-Heißen in beiden Richtungen noch bis Montag gesperrt. Und ab nach Berlin die A111 Berlin-Charlottenburg Richtung Dreieck Oranienburg, der Tunnel Flughafen Tegel bis morgen früh um 5 Uhr auch gesperrt. Auch hier die Wartungsarbeiten. Na dann, gute Fahrt!
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3: Mit Markus Poschlott. Nabben zusammen.

eine Trennung zu einem großen Hit wird, dann ist es Fleetwood Mac. Go Your Own Way spielen wir jetzt aus dem Jahr 76 und können auch für alle Kroatien-Fans ganz am Rande verkünden, dass ausgeglichen wurde im Spiel. England, Kroatien 1:1.

Das ist Lionel Richie. Das ist der ARD-Abend, der gleich zur ARD-Hitnacht wird. Und dann übernimmt der Kollege Heiko Rasch. Heiko Rasch, stimmt's? Wunderbar, dann wünsche ich dabei viel Spaß. Und Fußball können wir auch noch sagen, Halbzeit bei England-Kroatien steht 2:2. Das ist ein spannendes Spiel. Ich bin Markus Porschlotz, wir hören uns morgen Abend wieder zum ARD-Amt, pünktlich ab 8. Bis dahin.

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1: Um 23 Uhr mit Kevin Bieler. Ein US-Beamter hat die Einzelheiten der vorläufigen Vereinbarung mit dem Iran bekannt gegeben. Der hochrangige US-Vertreter las den 14-Punkte-Plan vor Journalisten vor. Unterzeichnet ist das Rahmenabkommen noch nicht. Zunächst hieß es, es könne am Freitag in Genf unterzeichnet werden. US-Präsident Trump deutete aber an, es könne auch früher passieren. Aus Washington Nina Barth.
2: Viele Einzelheiten sollen erst noch geklärt werden. 60 Tage sind dafür erstmal geplant. In dem nun bekannt gegebenen Entwurf steht ganz oben, dass die USA und Iran mit der Unterzeichnung Militäroperationen einschließlich im Libanon beenden. Die Straße von Hormus soll wieder befahrbar sein, für 60 Tage kostenlos. Was das für die Zeit danach bedeutet, ist nicht klar. Im Gegenzug zur Öffnung der Straße von Hormus beginnen die USA damit, ihre Blockade iranischer Häfen aufzuheben.
1: In Schleswig-Holstein ist ein Atommülltransport wie geplant im Zwischenlager Bruckdorf angekommen. Vom Hafen Brunsbüttel aus wurden 7 Kastoren auf speziellen LKW zum ehemaligen AKW gebracht, nur wenige Kilometer elbeaufwärts. Der Atommüll wird dort zwischengelagert. Er kommt aus der Aufbereitungsanlage Sellafield in Großbritannien. Die kleineren Proteste gegen den Kastortransport blieben friedlich. In der Nähe von Stuttgart ist ein Kind tot in einem Auto gefunden worden. Laut Polizei wurde das 20 Monate alte Mädchen in Schorndorf im Wagen vergessen. Die Mutter soll ihr Kind erst nach Stunden im Auto aufgefunden haben. Die Todesursache ist noch unklar. In der Region Stuttgart lagen die Temperaturen heute zwischen 25 und 28 Grad. Bei der Fußball-WM hat Portugal einen Auftaktsieg verpasst. Das Team um Superstar Ronaldo spielte im US-amerikanischen Houston gegen die Demokratische Republik Kongo 1:1. Aus dem ARD-WM-Team Desiree Krause.
3: Die Demokratische Republik Kongo holte erstmals in ihrer Historie einen Punkt bei einer Weltmeisterschaft. Noch dazu schoss Johann Wissa kurz vor der Pause das erste WM-Tor der Zentralafrikaner überhaupt. Für Portugal ging die WM hingegen mit einer Enttäuschung los. Cristiano Ronaldo stellte dabei allerdings einen neuen Rekord auf. Mit 41 Jahren und 132 Tagen ist er der älteste Feldspieler, der jemals bei einer Weltmeisterschaft in der Startelf stand.
1: Das waren die Nachrichten. Das Wetter in Deutschland, nachts meist trocken, an den Alpen Schauer und Gewitter, Tiefstwerte 18 bis 11 Grad. Morgen freundlich, Richtung Osten und in den Bergen einige Schauer und Gewitter. Höchstwerte um 20 Grad auf den Nordseeinseln bis 36 Grad am Oberrhein. Am Freitag heiter, später dichte Wolken, Schauer und teils starke Gewitter, 24 bis 38 Grad. Am Samstag zeitweise heiter, vor allem im Osten Schauer und Gefahr von starken Gewittern, 23 bis 38 Grad. Es ist 23.03 Uhr.
4: Und hier der Verkehrsservice in der ARD-Hitnacht. A1 Osnabrück Richtung Bremen zwischen Bremen-Brinkum und Hemeling, zurzeit 3 Kilometer Stau. Die A1 Hamburg Richtung Lübeck ist zwischen dem Kreuz Bargteheide und Bad Oldesloe wegen Bauarbeiten noch bis 5 Uhr etwa gesperrt. Die A3 Arnheim Richtung Oberhausen ist in Höhe Haminkeln nach einem Unfall bis ca. 2 Uhr noch gesperrt. Nutzen Sie hier bitte die Umleitung über die U10. Die A25 Geesthacht Richtung Hamburg ist zwischen Bergedorf und dem Dreieck Hamburg Südost wegen Fahrbahnerneuerung auch bis etwa 5 Uhr gesperrt. Die A40 Duisburg-Essen ist zwischen Mülheim-Winkhausen und Mülheim-Heißen in beiden Richtungen bis zum kommenden Montag gesperrt. Die A71 Erfurt Richtung Suhl ist zwischen Oberhof und Suhl-Zellermelis wegen Wartungsarbeiten im Tunnel noch bis etwa 6 Uhr gesperrt. A81 Stuttgart Richtung Heilbronn zwischen Ludwigsburg Süd und Pleidelsheim zurzeit 2 Kilometer Stau. Und in Berlin die A111 Charlottenburg Richtung Dreieck Oranienburg ist im Tunnel Flughafen Tegel wegen Wartungsarbeiten noch bis etwa 5 Uhr gesperrt. Allen unterwegs eine gute und sichere Fahrt.
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4: Und gern lade ich Sie wieder ein, unser Hit-Marathon, sodass Sie gut durch eine vielleicht auch arbeitsreiche Nacht kommen. Damit ein Gruß an alle, die gerade arbeiten müssen. Egal, wo wir Sie erreichen, willkommen, Heiko Rasch im Dresdner Studio. Ich grüße Sie, schönen guten Abend.

Mit Madonna ging's hinein in unsere ARD-Hitnacht. Schön, dass Sie dabei sind. Und alle, die vielleicht gerade die Fußball-Weltmeisterschaft nicht mitverfolgen können, gerade läuft ja die Begegnung England gegen Kroatien. Ausgeglichen ging es da in die Halbzeitpause. Und der Spielstand 2:2. Also, es bleibt doch spannend in der Begegnung England gegen Kroatien.

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1: Damit hat er seine Karriere so richtig an Fahrt gewonnen. Tim Bensko gerade gehört, hier in der ARD-Hitnacht. Seine erste Single, Nur noch kurz die Welt retten. Und damit war er über Nacht sozusagen gleich in ganz Deutschland bekannt. Zuvor hat er aber auch schon vor Publikum gestanden, als Auktionator nämlich in einem Autohaus.
2: Und ich brauchte einfach einen Nebenjob und habe da erst angefangen, Autos hin und her zu fahren. Das war dann sehr schnell, sehr langweilig. Und dann habe ich gedacht, ja Mensch, ich könnte ja auktionieren, da kann ich auch was lernen. Also ne, vor Menschen sprechen, so ein Autohändler, so ein klassischer Klischee-Autohändler ist jetzt nicht das allerleichteste Publikum. Und wenn man dem dann quasi mit dem klarkommt und dann auch mit meinem Antlitz, ich sehe ja viel jünger aus, als ich bin. Also ne, 2007 war das ja nicht besser. Und die ersten Auktionen haben mich immer angeguckt und gedacht, was ist das denn für einer? Aber das so nach ne, ein paar Mal wussten die, wo der Hase langläuft und dann lief das.
1: Tim Bensko, im Mai war er mit seinem neuen Album schon auf Tour. Ein Dutzend Konzerte quer durch Deutschland. Aber auch im Juli gibt er noch ein paar Konzerte in St. Peter-Ording, in Bad Elster, Ahaus oder auch in Böblingen. Und er steht ja auch für zahlreiche Hits. Bryan Adams, seit den 80er Jahren erfolgreich und seine Konzerte sind ja heute noch gefragt. Ende September kommt er auch wieder nach Deutschland. Am 30. September startet er seine Deutschland-Tour in der Stadthalle Rostock. Dann geht's auch nach Berlin, Köln, München, Nürnberg, Hamburg, Bremen. Ja, da kommen seine Fans wieder so richtig auf ihre Kosten. Und bei uns auch. Hier ist Bryan Adams.
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0: Ace of Base hier in der ARD Hitnacht. Auch so ein erfolgreicher Musikexport aus Schweden. In den 90er Jahren konnten sie auch so richtig abräumen. Schade, dass es dann später zu Unstimmigkeiten in der Band kam. Vor 10 Jahren sagte ihr Sängerin Jenny, dass es wohl keine Wiedervereinigung der Bands geben wird. Aber es bleiben die Erinnerungen. Und im Spiel sind sie auch wieder zurück. England gegen Kroatien bei der Fußball-Weltmeisterschaft. Und kurz nach Anpfiff der zweiten Halbzeit ging England in Führung. Und wie ausgewechselt sind sie jetzt auch mehr auf Druck und streben das 4:2 an. England gegen Kroatien also jetzt 3:2.
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0: Kurz nach 11:30 hier der aktuelle Verkehrsservice in der ARD-Hitnacht. A1 Osnabrück Richtung Bremen. Zwischen Bremen-Brinkum und Hemeling zurzeit 3 Kilometer Stau. Die A1 Hamburg Richtung Lübeck ist zwischen dem Kreuz Bagdeheide und Bad Oldesloe wegen Bauarbeiten noch bis 5 Uhr etwa am Morgen gesperrt. Die A3 Arnheim Richtung Oberhausen ist in Höhe Hamminkeln nach einem Unfall noch bis ca. 2 Uhr gesperrt. Hier ist eine Umleitung für Sie eingerichtet. Nutzen Sie die bitte über die U10. Die A8 Stuttgart Richtung München ist in Höhe Stuttgart-Degerloch wegen Bergungsarbeiten gesperrt. Die A25 Geesthacht Richtung Hamburg ist zwischen Bergedorf und dem Dreieck Hamburg-Südost wegen Fahrbahnerneuerung noch bis etwa 5 Uhr gesperrt. Die A40 Duisburg-Essen ist zwischen Mülheim-Winkhausen und Mülheim-Heißen in beiden Richtungen bis zum kommenden Montag gesperrt. Die A71 Erfurt Richtung Suhl ist zwischen Oberhof und Suhl-Zellermelis wegen Wartungsarbeiten im Tunnel noch bis etwa 6 Uhr gesperrt. A81 Stuttgart Richtung Heilbronn zwischen Ludwigsburg Süd und Pleidelsheim 2 Kilometer stockender Verkehr. Und in Berlin die A111 Charlottenburg Richtung Dreieck Oranienburg ist im Tunnel Flughafen Tegel wegen Wartungsarbeiten auch noch bis etwa 5 Uhr gesperrt. Allen unterwegs eine gute und hoffentlich auch entspannte Fahrt. Jetzt mit UP40.
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0: Eight Wonder. Ja, manchmal reicht eben auch ein Hit, um jahrzehntelang präsent zu bleiben. Der Song gelang der britischen Band 1988 und in dem Jahr haben sie ja auch ihr einziges Album in den Charts platzieren können. Ich sehe, wie sie sich heute auch verwöhnt haben. Das macht mir richtig Appetit. Ja, aus Spanien, da kommen ja so einige kulinarische Köstlichkeiten. Rainer aus Potsdam, willkommen hier in der ARD-Hitnacht. Rainer hat uns geschrieben, er hat gestern am Morgen gehört, dass der Welt-Tapas-Tag ist. Eine Köstlichkeit aus Spanien, die längst schon über die spanischen Landesgrenzen hinaus bekannt geworden ist. Auch bei uns, es gibt ja zahlreiche Tapas-Bars. Und Rainer kam da die Idee, mit Freunden ein spanisches Restaurant zu besuchen und das war heute. Ist gerade nach Hause gekommen und lässt nun gut gesättigt den Tag ausklingen. Ja, ich liebe diese Tapas, schreibt er, die so vielfältig gefüllt werden können. Also Rainer versteht das Leben zu genießen. Schön, dass Sie geschrieben haben, ard-hitnacht@mdr.de. Da kann ja für Sie die Nacht kommen.
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0: Jetzt mit Billy Ocean.

0: The Cranberries, eine Band aus Irland, Ende der 80er Jahre gegründet. Sehr tragisch dann auch das Ende der Band. 2018 starb ihr Sängerin Dolores ganz überraschend. Sie wurde nur 46 Jahre alt und danach war auch die Bandkarriere zu Ende. Dieser 17. Juni, ja, der geht so langsam in die Zielgerade. Heute vor 32 Jahren, da wurden ja zum ersten Mal überhaupt die Fußball-Weltmeisterschaften in den USA eröffnet. Das waren die 15. Fußball-Weltmeisterschaften und im Eröffnungsspiel spielte Deutschland gegen Bolivien, gewann auch 1:0. Weltmeister wurde allerdings Brasilien, das im Endspiel Italien besiegte und Deutschland ist damals im Viertelfinale gegen Bulgarien ausgeschieden. Genau heute vor 32 Jahren, also die Eröffnung in Chicago der 15. Fußball-Weltmeisterschaft. Und wir sind bei der aktuellen Weltmeisterschaft England gegen Kroatien. Kurz vor der regulären Spielzeitende, also 88. Minute, und es ist ein Tor gefallen, noch 4:2 jetzt England gegen Kroatien.
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1: Um 0 Uhr mit Wolfgang Berger. Ein US-Beamter hat die Einzelheiten der vorläufigen Vereinbarung mit dem Iran bekannt gegeben. Der hochrangige US-Vertreter las den 14-Punkte-Plan vor Journalisten vor. Unterzeichnet ist das Rahmenabkommen noch nicht. Zunächst hieß es, es könne am Freitag in Genf unterzeichnet werden. US-Präsident Trump deutete aber an, es könne auch früher passieren. Aus Washington Nina Barth.
2: Viele Einzelheiten sollen erst noch geklärt werden. 60 Tage sind dafür erstmal geplant. In dem nun bekannt gegebenen Entwurf steht ganz oben, dass die USA und Iran mit der Unterzeichnung Militäroperationen einschließlich im Libanon beenden. Die Straße von Hormus soll wieder befahrbar sein, für 60 Tage kostenlos. Was das für die Zeit danach bedeutet, ist nicht klar. Im Gegenzug zur Öffnung der Straße von Hormus beginnen die USA damit, ihre Blockade iranischer Häfen aufzuheben.
1: In Schleswig-Holstein ist ein Atommülltransport wie geplant im Zwischenlager Brokdorf angekommen. Vom Hafen Brunsbüttel aus wurden 7 Kastoren auf speziellen LKW zum ehemaligen AKW gebracht, nur wenige Kilometer Elbe aufwärts. Der Atommüll wird dort zwischengelagert. Er kommt aus der Aufarbeitungsanlage Sellafield in Großbritannien. Die kleineren Proteste gegen den Kastortransport blieben friedlich. In der Nähe von Stuttgart ist ein Kind tot in einem Auto gefunden worden. Laut Polizei wurde das 20 Monate alte Mädchen in Schorndorf im Wagen vergessen. Die Mutter soll ihr Kind erst nach Stunden im Auto aufgefunden haben. Die Todesursache ist noch unklar. In der Region Stuttgart lagen die Temperaturen heute zwischen 25 und 28 Grad. Bei der Fußball-WM in Nordamerika ist England mit einem Sieg gestartet. Das Team vom deutschen Trainer Thomas Tuchel gewann gegen Kroatien mit 4:2. Aus dem ARD-WM-Team Silke Heine.
3: Die Demokratische Republik Kongo hat gleich zum WM-Auftakt einen der Mitfavoriten düpiert. Das Team aus Zentralafrika erkämpfte ein 1:1 gegen Portugal und verdarb Superstar Cristiano Ronaldo den Start in seine 6. WM. Im zweiten Spiel der portugiesischen Gruppe stehen sich in der Nacht in Mexiko-Stadt Usbekistan und Kolumbien gegenüber. Die mexikanische Lehrergewerkschaft nutzt auch dieses zweite Spiel im Aztekenstadion für ihre Protestaktionen. Juan Gabriel Benitez wird am Samstag das zweite Gruppenspiel der DFB-Auswahl in Toronto gegen die Elfenbeinküste leiten. Für den Schiedsrichter aus Paraguay wird es der erste Einsatz bei einer Weltmeisterschaft.
1: Das waren die Nachrichten. Das Wetter in Deutschland. Meist trocken, an den Alpen Schauer und Gewitter, Tiefstwerte 18 bis 11 Grad. Tagsüber freundlich in Richtung Osten und in den Bergen einige Schauer und Gewitter. Höchstwerte um 20 Grad auf den Nordseeinseln bis 36 Grad am Oberrhein. Am Freitag heiter, später dichte Wolken, Schauer und teils starke Gewitter, 24 bis 38 Grad. Am Samstag zeitweise heiter, vor allem im Osten Schauer und Gefahr von starken Gewittern. Es ist 0:03 Uhr.
4: Und hier der Verkehrsservice in der ARD-Hitnacht. Die A1 Hamburg Richtung Lübeck ist zwischen dem Kreuzberg der Heide und Bad Oldesloe wegen Bauarbeiten noch bis etwa 5 Uhr gesperrt. Die A3 Arnheim Richtung Oberhausen ist in Höhe Hamm-Minkeln nach einem Unfall bis ca. 2 Uhr noch gesperrt. Hier ist eine Umleitung eingerichtet, die führt über die U10. Die A8 Stuttgart Richtung München ist in Höhe Stuttgart-Degerloch wegen Bergungsarbeiten nach wie vor gesperrt. Die A25 Geestacht Richtung Hamburg ist zwischen Bergedorf und dem Dreieck Hamburg Südost wegen Fahrbahnerneuerung bis etwa 5 Uhr gesperrt. Die A40 Duisburg-Essen ist zwischen Mülheim-Winkhausen und Mülheim-Heißen in beiden Richtungen bis zum kommenden Montag gesperrt. Die A71 Erfurt Richtung Suhl ist zwischen Oberhof und Suhl-Zellamelis wegen Wartungsarbeiten im Tunnel bis etwa 6 Uhr gesperrt. In Berlin die A111 Charlottenburg Richtung Dreieck Oranienburg ist im Tunnel Flughafen Tegel wegen Wartungsarbeiten noch bis etwa 5 Uhr gesperrt. Und die B32 Sigmaringen Hechingen ist zwischen Neufra und Gauselfingen wegen eines Feuerwehreinsatzes in beiden Richtungen gesperrt. Allen unterwegs eine gute und sichere Fahrt. Kommen Sie gut an Ihr Ziel.
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4: Mit Chris Rier starten wir in den neuen Tag. Heute Donnerstag, 18. Juni, bis in den Morgen hinein begleiten wir Sie gern durch die Nacht hier aus dem Dresdner Studio. Ich bin Heiko Rasch, willkommen und kommen Sie weiter gut durch die Nacht.

0: Michael Patrick Kelly, Sie haben ihn erkannt. Was für eine geniale Tour hat er schon bisher hingelegt. Seine größte in seiner Solo-Karriere bisher. Und das hat sich ja irgendwie auch angekündigt. Sein aktuelles Album hat er ja zum ersten Mal an der Spitze der Charts platzieren können. Und noch bis zum 22. August ist er auf Achse, quer durch Deutschland. Und er rockt die Bühne ja auch schon seit Jahrzehnten. Rod Stewart. Aber jetzt hat er seine Fans mächtig verärgert. In Kalifornien war es, 20.000 Fans kamen und waren mächtig sauer. Aus gesundheitlichen Gründen wurde das Konzert ganz kurzfristig abgesagt. Alle waren sie schon im Stadion. Nur schade, dass der Rockstar dann einen Tag später seiner Mannschaft im Stadion zujubeln konnte. Beim WM-Spiel Schottland gegen Haiti. Rod Stewarts Team verteidigte allerdings schon die Konzertabsage. Er bekam Behandlung und Medikamente vor dem Auftritt. Naja, ein bitterer Beigeschmack bleibt trotzdem, oder? Noch bis Mitte September ist er auf Tour und hat einen randvollen Tourkalender, wie immer. Rod Stewart.
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0: Amy Grant hier in der ARD-Hitnacht. Bei ihr stand ja christliche Musik am Anfang im Mittelpunkt und sie schaffte es dann, ihre Botschaft mit Popmusik zu vereinen. Und das kam an. Anfang der 90er Jahre gelang ihr der größte Hit, gerade gehört. Und an dieser Stelle grüße ich gleich mal alle, die gerade in ihren Geburtstag hineingefeiert haben. Da haben uns die drei Nachteulen geschrieben, Beatrice, Katharina und Nico aus Wunstorf. Und sie gratulieren ihrer Nachteule Jens heute zum 60. Geburtstag. Na, wenn das kein Anlass ist, mal hineinzufeiern. Wir wünschen natürlich alles Gute, Gesundheit und jede Menge Glück im neuen Lebensjahr. Und damit ist die Gratulation hoffentlich gut angekommen. Und an dieser Stelle, wie gesagt, allen, die heute Grund haben zu feiern, einen richtig tollen Tag. Und vielleicht ist ja jetzt Nena für Sie auch die passende Musik. Sie ist ja auch mittendrin in ihrer diesjährigen Tour und sie verspricht ja wieder genauso erfolgreich zu werden, diese Tour, wie die in den vergangenen 3 Jahren. Freitag und Samstag gibt es in Österreich 2 Konzerte und dann geht es bis Ende Oktober quer durchs Land. Und mehr noch, auch in Dänemark, Niederlande und in der Schweiz gibt sie ihre Konzerte. Und einige sind auch schon wieder ausverkauft. Hier bei uns Nena.
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0: Kurz nach 12:30 hier der aktuelle Verkehrsservice in der ARD-Hitnacht. Die A1 Hamburg Richtung Lübeck ist zwischen dem Kreuz Bad der Heide und Bad Oldisloe wegen Bauarbeiten noch bis etwa 5 Uhr gesperrt. Die A3 Arnheim Richtung Oberhausen ist in Höhe Hamm-Minkeln nach einem Unfall noch bis ca. 2 Uhr gesperrt. Nutzen Sie hier bitte die eingerichtete Umleitung über die U10. Die A8 Stuttgart Richtung München ist in Höhe Stuttgart-Degerloch wegen Bergungsarbeiten gesperrt. Die A14 Halle Richtung Magdeburg zwischen Lübbe-Jün und Kreuz Magdeburg ist ein Schwertransport unterwegs, der nicht überholt werden kann. Die A25 Geesthacht Richtung Hamburg ist zwischen Bergedorf und dem Dreieck Hamburg Südost wegen Fahrbahnerneuerung bis etwa 5 Uhr gesperrt. Die A40 Duisburg-Essen ist zwischen Mülheim-Winkhausen und Mülheim-Heißen in beiden Richtungen bis zum kommenden Montag gesperrt. Die A71 Erfurt Richtung Suhl ist zwischen Oberhof und Suhl-Zellermelis wegen Wartungsarbeiten im Tunnel bis etwa 6 Uhr noch gesperrt. Und in Berlin die A111 Charlottenburg Richtung Dreieck Oranienburg ist im Tunnelflughafen Tegel wegen Wartungsarbeiten noch bis etwa 5 Uhr gesperrt. Allen unterwegs eine gute und hoffentlich auch entspannte Fahrt. Jetzt mit Christopher Cross.
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0: Texas Lightning hier in der ARD Hitnacht. Also warum dieser Song beim Eurovision Song Contest vor 20 Jahren nicht weiter vorn platziert war, bleibt mir ein Rätsel. Aber wir wissen ja, die Wertungen da haben ihre eigenen Gesetze. Bei uns in Deutschland war er jedenfalls ein Riesenhit. No, no, never. 38 Wochen lang in den Charts und auch die Spitze der Charts erreicht. Und vor allem 20 Jahre später immer noch im Radio zu hören, was will man mehr? Und das kann man ja beim Weiten nicht von jedem Grand Prix Song sagen, oder? Gleich bei uns Otis Redding. Sitting on the Dock of the Bay, den Song, den hat er 1967 aufgenommen und drei Tage später kam er bei einem Flugzeugabsturz ums Leben. Da war die ganze Musikbranche geschockt, seine Fans sowieso. Er wurde ja leider auch nur 26 Jahre alt. Und auch das war sehr beeindruckend. Zu seiner Beerdigung kamen über 4.500 Menschen, also genießen wir jeden Tag, den wir haben und auch jede Nacht. Vor Otis Redding hier noch Black.
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1: Um 1 Uhr mit Wolfgang Berger. Der Iran hat die Inhalte des Friedensabkommens mit den USA bestätigt. Demnach sollen die Kämpfe an allen Fronten beendet werden, auch zwischen Israel und der Hisbollah im Südlibanon. Die Straße von Hormus soll wieder für alle Schiffe frei befahrbar sein. Aus Istanbul Benjamin Weber.
2: Die USA sichern außerdem zu, dass Iran sein Öl sofort nach Unterzeichnung wieder ohne Einschränkungen verkaufen kann. Viele der 14 Punkte im Abkommen beinhalten viel Geld für Teheran. Die USA wollen eingefrorene Vermögenswerte freigeben. Außerdem sollen alle Sanktionen aufgehoben werden. Der in iranischen Medien veröffentlichte Plan deckt sich inhaltlich mit einer Version, die Regierungsbeamte in den USA am Abend gegenüber Medien verlesen hatten.
1: In Schleswig-Holstein ist ein Atommülltransport wie geplant im Zwischenlager Brockdorf angekommen. Vom Hafen Brunsbüttel aus wurden 7 Kastoren auf speziellen LKW zum ehemaligen AKW gebracht, nur wenige Kilometer Elbe aufwärts. Der Atommüll wird dort zwischengelagert. Er kommt aus der Aufarbeitungsanlage Sellafield in Großbritannien. Die kleineren Proteste gegen den Kastortransport blieben friedlich. In der Nähe von Stuttgart ist ein Kind tot in einem Auto aufgefunden worden. Laut Polizei wurde das 20 Monate alte Mädchen in Schorndorf im Wagen vergessen. Die Mutter soll ihr Kind erst nach Stunden im Auto aufgefunden haben. Die Todesursache ist noch unklar. In der Region Stuttgart lagen die Temperaturen heute zwischen 25 und 28 Grad. England ist mit einem Sieg in die Fußball-WM gestartet. Das Team um den deutschen Trainer Thomas Tuchel gewann 4:2 gegen Kroatien. Aus dem ARD-WM-Team Silke Heine.
3: England hat die erste Bewährungsprobe bestanden. Beim Sieg gegen die Kroaten konnten sich die Three Lions mal wieder auf Torjäger Harry Kane verlassen. Der Bayern-Stürmer steuerte 2 Tore zum Auftaktsieg bei und zog mit nun 10 WM-Toren mit Englands bisherigen Rekordhalter Gary Lineker gleich. Dagegen erlebten Cristiano Ronaldos Portugiesen eine bittere Enttäuschung. Gegen den Außenseiter Demokratische Republik Kongo kam der Nations League-Sieger nicht über ein 1:1 hinaus. Riesenjubel bei den Kongolesen, die ihren ersten WM-Punkt verbuchen.
1: Aktuell spielt Ghana gegen Panama. Um 4 Uhr trifft Usbekistan auf Kolumbien. Das waren die Nachrichten. Und hier noch das Wetter in Deutschland. Meist trocken, an den Alpen Schauer und Gewitter. Tiefstwerte 18 bis 11 Grad. Tagsüber freundlich, Richtung Osten und in den Bergen einige Schauer und Gewitter. Höchstwerte um 20 Grad auf den Nordseeinseln bis 36 Grad am Oberrhein. Am Freitag ist es dann heiter, später gibt es dichte Wolkenschauer und teils starke Gewitter, 24 bis 38 Grad. Am Samstag zeitweise heiter, vor allem im Osten Schauer und Gefahr von starken Gewittern, dabei 23 bis 38 Grad. Es ist 1:03 Uhr.
4: Und hier der Verkehrsservice in der ARD-Nacht. Die A1 Hamburg Richtung Lübeck ist zwischen dem Kreuz Bargteheide und Bad Oldisloe wegen Bauarbeiten noch bis etwa 5 Uhr gesperrt. Die A3 Arnheim Richtung Oberhausen ist in Höhe Hamminkeln nach einem Unfall bis ca. 2 Uhr noch gesperrt. Nutzen Sie hier bitte die eingerichtete Umleitung über die U10. Die A8 Stuttgart Richtung München ist in Höhe Stuttgart-Degerloch wegen Bergungsarbeiten nach wie vor gesperrt. A14 Halle Richtung Magdeburg zwischen Lübbejün und Kreuz Magdeburg ist ein Schwertransport unterwegs, der nicht überholt werden kann. Die A25 Geestacht Richtung Hamburg ist zwischen Bergedorf und dem Dreieck Hamburg Südost wegen Fahrbahnerneuerung bis etwa 5 Uhr noch gesperrt. Die A40 Duisburg-Essen ist zwischen Mülheim-Winkhausen und Mülheim-Heißen in beiden Richtungen noch bis zum kommenden Montag gesperrt. Die A71 Erfurt Richtung Suhl ist zwischen Oberhof und Suhl-Zellermelis wegen Wartungsarbeiten im Tunnel bis etwa 6 Uhr gesperrt. Und in Berlin die A111 Charlottenburg Richtung Dreieck Oranienburg ist im Tunnel Flughafen Tegel wegen Wartungsarbeiten noch bis etwa 5 Uhr gesperrt. Allen unterwegs, gute Fahrt. Kommen Sie gut an Ihr Ziel.
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4: Weil Musik Spaß macht, ziehen wir doch einfach weiter durch die großen Hits der vergangenen Jahrzehnte. Hier mit der ARD-Hitnacht aus Dresden. Ich bin Heiko Rasch. Kommen Sie weiter gut durch die Nacht. Und wir starten mit London Beats.

0: David Bowie hier in der ARD-Hitnacht. Auch so ein Ausnahmekünstler und leider auch schon 10 Jahre nicht mehr unter uns. Doch erinnern uns ja so viele Hits an seine annähernd 50 Karrierejahre. 26 Alben hat er damals veröffentlicht und zählt damit auch zu den erfolgreichsten Musikern der Welt. Und Geschäftsmann war er außerdem noch. 1997 war es, als er an der Börse Anleihepapiere ausgab. Die Anleger sollten an den Einnahmen seiner weit über 200 Songs beteiligt werden. Und das machte ihn auf einen Schlag um 55 Millionen Dollar reicher. 7 Jahre später sah das allerdings schon wieder ganz anders aus. Da ging es mit den Anleihewerten in den Keller und die meisten Anleger gingen leer aus. Und jetzt ein Sänger aus Kolumbien, Juanes. Ihm gelang 2005 sein größter Hit, Nummer 1 in allen 3 deutschsprachigen Ländern und auch in den Vereinigten Staaten.
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0: Kurz nach 13:30, hier der aktuelle Verkehrsservice in der ARD Hitnacht. Die A1 Hamburg Richtung Lübeck ist zwischen dem Kreuzpark der Heide und Bad Oldesloe wegen Bauarbeiten noch bis etwa 5 Uhr gesperrt. Die A3 Arnheim Richtung Oberhausen ist in Höhe Hamminkeln nach einem Unfall noch bis ca. 2 Uhr gesperrt. Nutzen Sie hier bitte die eingerichtete Umleitung über die U10. Die A8 Stuttgart Richtung München ist in Höhe Stuttgart-Degerloch wegen Bergungsarbeiten nach wie vor gesperrt. A14 Halle Richtung Magdeburg zwischen Löbejün und Kreuz Magdeburg ist ein Schwertransport unterwegs, der nicht überholt werden kann. Die A25 Geestacht Richtung Hamburg ist zwischen Bergedorf und dem Dreieck Hamburg Südost wegen Fahrbahnerneuerung bis etwa 5 Uhr gesperrt. Die A40 Duisburg-Essen ist zwischen Mülheim-Winkhausen und Mülheim-Heißen in beiden Richtungen bis zum kommenden Montag gesperrt. Die A71 Erfurt Richtung Suhl ist zwischen Oberhof und Suhl-Zellermelis wegen Wartungsarbeiten im Tunnel noch bis etwa 6 Uhr gesperrt. Und in Berlin die A111 Charlottenburg Richtung Dreieck Oranienburg ist im Tunnelflughafen Tegel wegen Wartungsarbeiten noch bis etwa 5 Uhr gesperrt. Allen unterwegs eine gute und hoffentlich auch entspannte Fahrt. Jetzt mit Kool & The Gang.
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0: Ed Sheeran hier in der ARD Hit Nacht. Ja, die Kollegen, die stehen Schlange bei ihm. Alle wollen mit ihm zusammenarbeiten. Steht er doch auch seit Jahren schon als Garant für hohe Plattenumsätze. Taylor Swift zum Beispiel, Elton John, Justin Bieber und. Mit all diesen Künstlern hat er schon zusammengearbeitet. Und er ist auch gerade auf Amerika-Tour, auch in Kanada, Chile, Paraguay. In Argentinien, Brasilien, Mexiko gibt er seine Konzerte. Und da sind auch die größten Stadien nicht groß genug. Schön, dass wir die nächtlichen Stunden gemeinsam verbringen, hier mit der ARD-Hitnacht. Ich hoffe, Sie haben auch eine entspannte Nacht. Schauen wir an dieser Stelle mal auf das aktuelle Spiel dieser Fußball-Weltmeisterschaft. Da begegnen sich ja gerade Ghana und Panama. Und nach 38 Minuten steht es hier immer noch torlos 0:0.
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0: Sydney Youngblood hier in der ARD-Hitnacht. In Texas geboren und seine Karriere hat er gemacht in Deutschland. Ja, mit 20 Jahren kam er als Soldat nach Mannheim, war hier auf einem US-Army-Stützpunkt stationiert und in seiner Freizeit gründete er mit anderen Musikbegeisterten eine Band, die regional auch sehr gefragt war. Und da hat ihn dann ein Plattenboss entdeckt und ihm einen Solovertrag angeboten. Und schon mit seinem Debütalbum wurde er dann in ganz Amerika auch bekannt. Und als Soldat hat er das Land damals verlassen und als Musikstar ist er zurückgekommen. Aber längst hat er sich in Deutschland niedergelassen. Gibt hier auch noch Konzerte, am kommenden Samstag zum Beispiel in Ludwigshafen.
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0: Hier Marshall and Tain, hier Dancing in the City.

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1: Um 2 Uhr mit Wolfgang Berger. Schneller als erwartet haben die USA und der Iran ihr Abkommen für ein Kriegsende digital unterzeichnet. Das bestätigten sowohl Vertreter der US-Regierung als auch das iranische Außenministerium. Jan Busche aus der Nachrichtenredaktion mit den wichtigsten Vereinbarungen.
2: Das Abkommen sieht vor, dass der Iran seine Vorräte an hoch angereichertem Uran verdünnen muss. Ziel ist es, dass der Bau von Atomwaffen nicht mehr möglich ist. Im Gegenzug wollen die USA unter anderem Ölsanktionen gegen den Iran aufheben. Das Land könnte damit sein Öl wieder an die USA und westliche Verbündete verkaufen. Und die Straße von Hormuz soll wieder öffnen. Öl- und Gastransporte aus der Region, auch Richtung Europa, wären dann wieder möglich, was die Preise stabilisieren dürfte.
1: In Schleswig-Holstein ist ein Atommülltransport wie geplant im Zwischenlager Brockdorf angekommen. Vom Hafen Brunsbüttel aus wurden 7 Kastoren auf speziellen LKW zum ehemaligen AKW gebracht, nur wenige Kilometer Elbe aufwärts. Der Atommüll wird dort zwischengelagert. Er kommt aus der Aufbereitungsanlage Sellafield in Großbritannien. Die kleineren Proteste gegen den Kastortransport blieben friedlich. Eine große Mehrheit der Menschen in Deutschland fordert von der Politik mehr Schutz für Kinder und Jugendliche im Internet. Das geht aus dem Verbraucherreport 2026 des Verbraucherzentrale Bundesverbandes hervor, der der Rheinischen Post vorliegt. 80% der Befragten wollen strengere Regeln für Tech-Konzerne und Social-Media-Plattformen. Fast 90% bewerten den bisherigen Jugendschutz in sozialen Medien und Computerspielen als schlecht. England ist mit einem Sieg in die Fußball-WM gestartet. Das Team um den deutschen Trainer Thomas Tuchel gewann 4:2 gegen Kroatien. Aus dem ARD-WM-Team Silke Heine.
3: England hat die erste Bewährungsprobe bestanden. Beim Sieg gegen die Kroaten konnten sich die Three Lions mal wieder auf Torjäger Harry Kane verlassen. Der Bayern-Stürmer steuerte 2 Tore zum Auftaktsieg bei und zog mit nun 10 WM-Toren mit Englands bisherigen Rekordhalter Gary Lineker gleich. Dagegen erlebten Cristiano Ronaldos Portugiesen eine bittere Enttäuschung. Gegen den Außenseiter Demokratische Republik Kongo kam der Nations League-Sieger nicht über ein 1:1 hinaus. Riesenjubel bei den Kongolesen, die ihren ersten WM-Punkt verbuchen.
1: Das waren die Nachrichten. Und das Wetter in Deutschland. Meist trocken, an den Alpen Schauer und Gewitter, Tiefstwerte 18 bis 11 Grad. Tagsüber freundlich in Richtung Osten und in den Bergen einige Schauer und Gewitter, Höchstwerte um 20 Grad auf den Nordseeinseln bis 36 Grad am Oberrhein. Am Freitag heiter, später dichte Wolken, Schauer und teils starke Gewitter, 24 bis 38 Grad. Am Samstag zeitweise heiter, vor allem im Osten Schauer und Gefahr von starken Gewittern. Es ist 2:03 Uhr.
4: Und hier der Verkehrsservice in der ARD-Hitnacht. Die A1 Hamburg Richtung Lübeck ist zwischen dem Kreuzberg der Heide und Bad Oldesloe wegen Bauarbeiten noch bis etwa 5 Uhr gesperrt. Die A3 Arnheim Richtung Oberhausen ist in Höhe Hamminkeln wegen Reinigungsarbeiten nach einem Unfall bis ca. 2.30 Uhr gesperrt. Nutzen Sie bitte die eingerichtete Umleitung über die U10. Die A8 Stuttgart Richtung München ist in Höhe Stuttgart-Degerloch wegen Bergungsarbeiten nach wie vor gesperrt. Die A25 Geestach Richtung Hamburg ist zwischen Bergedorf und dem Dreieck Hamburg Südost wegen Fahrbahnerneuerung noch bis etwa 5 Uhr gesperrt. Die A40 Duisburg-Essen ist zwischen Mülheim-Winkhausen und Mülheim-Heißen in beiden Richtungen bis kommenden Montag gesperrt. Die A71 Erfurt Richtung Suhl ist zwischen Oberhof und Suhl-Zellermedes wegen Wartungsarbeiten im Tunnel noch bis etwa 6 Uhr gesperrt. Und in Berlin die A111 Charlottenburg Richtung Dreieck Oranienburg ist im Tunnelflughafen Tegel wegen Wartungsarbeiten noch bis etwa 5 Uhr gesperrt. Allen unterwegs eine gute und sichere Fahrt.